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1: Ich bin Philipp Ringe und das sind die wichtigsten Meldungen aus Berlin und Brandenburg. Hunderte neue S-Bahn-Züge für Berlin in den nächsten Jahren. Denn nach 6 Jahren Verhandlungen ist jetzt klar, wer sie baut und auch fährt. Mehr weiß Jan Seifert.
2: 350 neue Halbzüge, insgesamt 1400 Wagen. Jetzt dauert es nochmal 6 Jahre, bis die Züge im Einsatz sind. Und die werden noch moderner als die neuen, die zum Beispiel gerade auf der Ringbahn fahren. Klimaanlage und barrierefreier Einstieg, moderne Anzeigen und alles made in Berlin. Siemens und Stadler Rail in Pankow bauen. Die S-Bahn Berlin betreibt das Netz. Es geht um die Strecken auf der Stadtbahn und Nord-Süd-S-Bahn, also von Gesundbrunn nach Südkreuz. Das war bis zuletzt nicht klar, weil es auch andere Firmen gab, die in Berlin gerne S-Bahn gefahren hätten.
1: Dicker Erfolg für Zoll und Bundespolizei. In Ludwigsfelde haben Ermittler ein Drogenlabor ausgehoben. Dort wurde offenbar Crystal Meth hergestellt. Seit mehreren Tagen sind dort Beamte im Einsatz, unter anderem Experten in Schutzanzügen, um Spuren und Beweise zu sichern. Daneben gab es auch noch weitere Razzien in Berlin und Brandenburg. Mehrere Verdächtige wurden festgenommen. Rund 200 Polizisten und Fahnder waren im Einsatz. Juwelendieb gesucht. Mit Bildern aus einer Überwachungskamera fahndet die Polizei jetzt nach einem Mann, der im Eastgate Center in Marzahn Anfang März vergangenen Jahres Schmuck geraubt hat. Im Geschäft öffnete er eine Vitrine, griff zu und haute ab. Eine Verkäuferin versuchte ihn noch zu stoppen und wurde dabei verletzt. Zur Tatzeit trug der Mann eine dunkle Jacke, einen hellen Hoodie darunter plus Kapuze. Außerdem hatte er dunkle Haare und einen dunklen Bart. Und jetzt weitere Meldungen aus Deutschland und der Welt.
3: Ich bin Diana Kramer. Mehrfach hatte US-Präsident Donald Trump in den vergangenen Tagen mit Angriffen auf die Infrastruktur im Iran gedroht und offenbar ernst gemacht. Iranischen Medienberichten zufolge hat das US-Militär mindestens 2 Brücken im Süden des Landes angegriffen. Dabei seien 2 Menschen getötet und 4 weitere verletzt worden, heißt es. Nähere Angaben gab es zunächst nicht. Die Bundesregierung hat einen Aktionsplan zum Kampf gegen Steuerbetrug ausgearbeitet. Wer den Staat und unsere Gesellschaft betrügt, darf damit nicht durchkommen, sagte Finanzminister Lars Klingbeil bei der Vorstellung in Berlin.
4: Beim Zoll soll ein gemeinsames Zentrum gegen Steuer- und Finanzkriminalität eingerichtet werden, wo alle Maßnahmen gebündelt werden, von der KI-unterstützten Datenanalyse bis hin zur Fahndung. Denn Steuerkriminalität schade allen und untergrabe das Vertrauen in den Staat, betonte auch Justizministerin Hubig. Der Aktionsplan sieht außerdem vor, dass Selbstanzeigen nicht mehr straffrei bleiben. Kriminelle sollten sich nicht mehr freikaufen können, sagte Klingbeil. Tanja Wagner, Nachrichtenredaktion.
3: Bei der Online-Kündigung eines Fitnessstudio-Vertrags darf das Studio keine Informationen zu Kündigungsalternativen wie etwa das Pausieren des Vertrags enthalten. Das hat der Bundesgerichtshof entschieden. In dem Verfahren hatte der Bundesverband der Verbraucherzentralen gegen die Fitnesskette FitEx aus Essen geklagt.
5: Wer seinen Fitnessstudio-Vertrag kündigen wollte, wurde nach Anklicken der entsprechenden Schaltfläche auf eine Bestätigungsseite weitergeleitet. Neben einem Formular zum Eingeben der nötigen Informationen wurde dort prominent auf die Möglichkeit hingewiesen, den Vertrag beitragsfrei zu pausieren, anstatt ihn zu kündigen. Der Bundesverband der Verbraucherzentralen hatte kritisiert, Kunden würden dadurch vom Kündigungsprozess abgelenkt. In Karlsruhe konnte sich der Verband nun mit seiner Klage durchsetzen. Das Gericht verurteilte FitEx zur Unterlassung. Jacqueline Melcher, Redaktion.
3: Leihmutterschaft sollte in Deutschland aus Sicht der CDU verboten bleiben. Das betonte eine Parteisprecherin, nachdem Unionsfraktionschef Jens Spahn und sein Ehemann die Geburt eines Babys mithilfe einer Leihmutter in den USA bekannt gegeben hatten. Auch ein Sprecher des Familienministeriums stellte klar, der Koalitionsvertrag sehe keine Änderung der aktuellen Rechtslage vor. Kritik an Spahn kam unter anderem aus der Frauenunion.
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1: Ich bin Philipp Ringe und das sind die wichtigsten Meldungen aus Berlin und Brandenburg. Hunderte neue S-Bahn-Züge für Berlin in den nächsten Jahren. Denn nach 6 Jahren Verhandlungen ist jetzt klar, wer sie baut und auch fährt. Mehr weiß Jan Seifert.
2: 350 neue Halbzüge, insgesamt 1400 Wagen. Jetzt dauert es nochmal 6 Jahre, bis die Züge im Einsatz sind. Und die werden noch moderner als die neuen, die zum Beispiel gerade auf der Ringbahn fahren. Klimaanlage und barrierefreier Einstieg, moderne Anzeigen und alles made in Berlin. Siemens und Stadler Rail in Pankow bauen. Die S-Bahn Berlin betreibt das Netz. Es geht um die Strecken auf der Stadtbahn und Nord-Süd-S-Bahn, also von Gesundbrunn nach Südkreuz. Das war bis zuletzt nicht klar, weil es auch andere Firmen gab, die in Berlin gerne S-Bahn gefahren hätten.
1: Dicker Erfolg für Zoll und Bundespolizei. In Ludwigsfelde haben Ermittler ein Drogenlabor ausgehoben. Dort wurde offenbar Crystal Meth hergestellt. Seit mehreren Tagen sind dort Beamte im Einsatz, unter anderem Experten in Schutzanzügen, um Spuren und Beweise zu sichern. Daneben gab es auch noch weitere Razzien in Berlin und Brandenburg. Mehrere Verdächtige wurden festgenommen. Rund 200 Polizisten und Fahnder waren im Einsatz. Juwelendieb gesucht. Mit Bildern aus einer Überwachungskamera fahndet die Polizei jetzt nach einem Mann, der im Eastgate Center in Marzahn Anfang März vergangenen Jahres Schmuck geraubt hat. Im Geschäft öffnete er eine Vitrine, griff zu und haute ab. Eine Verkäuferin versuchte ihn noch zu stoppen und wurde dabei verletzt. Zur Tatzeit trug der Mann eine dunkle Jacke, einen hellen Hoodie darunter plus Kapuze. Außerdem hatte er dunkle Haare und einen dunklen Bart. Und jetzt weitere Meldungen aus Deutschland und der Welt.
3: Ich bin Diana Kramer. Frankreichs Präsident Emmanuel Macron will neuen Schwung in die Zusammenarbeit mit Deutschland bringen und bei internationalen Schlüsselthemen mit Berlin an einem Strang ziehen. Das sagte er zum Auftakt des deutsch-französischen Regierungstreffens im Rheinland. Er wurde am Abend auf Schloss Benzberg bei Köln von Bundeskanzler Friedrich Merz empfangen. Heute tagt der deutsch-französische Verteidigungs- und Sicherheitsrat auf dem Flieger Horst Nörvenich. Anschließend kommt der sogenannte Ministerrat in Brühl zusammen. Die Bundesregierung will mit einem Aktionsplan entschiedener gegen Steuerbetrug und Geldwäsche vorgehen. Gemeinsam mit Justizministerin Stefanie Hubig kündigte Finanzminister Lars Klingbeil ein gemeinsames Zentrum gegen Steuer- und Finanzkriminalität an.
4: Wir haben ein gemeinsames, klares Ziel. Die Ehrlichen in unserer Gesellschaft dürfen nicht die Dummen sein. Es geht für mich um Gerechtigkeit. Die wenigen, die betrügen, schaden allen, die ehrlich ihre Steuern zahlen. Und das macht auch den fairen Wettbewerb zwischen Unternehmen kaputt.
3: Bundesfinanzminister Klingbeil kündigte außerdem an, dass Selbstanzeigen bei Steuerbetrug nicht mehr grundsätzlich zur Straffreiheit führen. In sozial und wirtschaftlich benachteiligten Landkreisen sind mehr Vorschüler übergewichtig oder fettleibig. Das geht aus einer Analyse des RKI hervor, für die Daten von 4,3 Millionen Kindern ausgewertet wurden.
5: Die Eltern haben wenig Geld oder achten nicht auf eine gesunde Ernährung. Der nächste Sportverein ist 3 Orte weiter und es gibt keinen Bus, der dorthin fährt. Gründe, warum schon Kinder zwischen 4 und 7 zu dick werden können. Gleichzeitig leiden sie häufig auch darunter. Der RKI-Studie zufolge hatten von den zwischen 2006 und 2024 eingeschulten Kindern knapp 9 bis gut 13% Übergewicht, bis zu fast 6% waren fettleibig. Lea Matschulat, Nachrichtenredaktion.
3: In New York ist das Weltmeistertrikot von Brasiliens Fußballlegende Pelé aus dem Jahr 1958 versteigert worden. Das blaue Jersey mit der gelben Nummer 10 wechselte für 4,88 Millionen Dollar den Besitzer, teilte das Auktionshaus Sotheby's mit. Teurer war mit rund 8 Millionen bislang nur das Fußballtrikot von Diego Maradona, das er beim 2:1-Sieg Argentiniens im WM-Viertelfinale 1986 gegen England getragen hatte.
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1: Wieder einige Baustellen in der City, unter anderem in Karlshorst und zwar auf der Ehrlichstraße. Da hat ein neuer Bauabschnitt begonnen, deshalb ist die Straße bis Anfang September zwischen Heiligenberger Straße und Blockdammweg komplett gesperrt. In Reinickendorf gibt es daneben auf dem Kappweg Stromnetzarbeiten. Da ist die Straße in Richtung Kurt-Schumacher-Platz zwischen Scharnweberstraße und Kurt-Schumacher-Damm ebenfalls komplett dicht und das bis Mitte August ungefähr. Und dann ist der Tiergartentunnel diese Woche auch wieder dicht und zwar noch bis Freitag, jeweils von 20.30 Uhr bis 5 Uhr in beide Richtungen zwischen Reichbeach-Ufer und Heidestraße. Und geblitzt wird in Tempelhof auf der Oberlandstraße. 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
1: Nur ein paar Wolken in der Nacht und soweit auch trocken. Dazu 19 bis 16 Grad. Am Tag dann mal mehr, mal weniger Wolken. Ab und zu Schauer und Gewitter bei 30 Grad maximal.
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1: Ich bin Philipp Ringe und das sind die wichtigsten Meldungen aus Berlin und Brandenburg. Hunderte neue S-Bahn-Züge für Berlin in den nächsten Jahren. Denn nach 6 Jahren Verhandlungen ist jetzt klar, wer sie baut und auch fährt. Mehr weiß Jan Seifert.
2: 350 neue Halbzüge, insgesamt 1400 Wagen. Jetzt dauert es nochmal 6 Jahre, bis die Züge im Einsatz sind. Und die werden noch moderner als die neuen, die zum Beispiel gerade auf der Ringbahn fahren. Klimaanlage und barrierefreier Einstieg, moderne Anzeigen und alles made in Berlin. Siemens und Stadler Rail in Pankow bauen. Die S-Bahn Berlin betreibt das Netz. Es geht um die Strecken auf der Stadtbahn und Nord-Süd-S-Bahn, also von Gesundbrunn nach Südkreuz. Das war bis zuletzt nicht klar, weil es auch andere Firmen gab, die in Berlin gerne S-Bahn gefahren hätten.
1: Dicker Erfolg für Zoll und Bundespolizei. In Ludwigsfelde haben Ermittler ein Drogenlabor ausgehoben. Dort wurde offenbar Crystal Meth hergestellt. Seit mehreren Tagen sind dort Beamte im Einsatz, unter anderem Experten in Schutzanzügen, um Spuren und Beweise zu sichern. Daneben gab es auch noch weitere Razzien in Berlin und Brandenburg. Mehrere Verdächtige wurden festgenommen. Rund 200 Polizisten und Fahnder waren im Einsatz. Juwelendieb gesucht. Mit Bildern aus einer Überwachungskamera fahndet die Polizei jetzt nach einem Mann, der im Eastgate Center in Marzahn Anfang März vergangenen Jahres Schmuck geraubt hat. Im Geschäft öffnete er eine Vitrine, griff zu und haute ab. Eine Verkäuferin versuchte ihn noch zu stoppen und wurde dabei verletzt. Zur Tatzeit trug der Mann eine dunkle Jacke, einen hellen Hoodie darunter plus Kapuze. Außerdem hatte er dunkle Haare und einen dunklen Bart. Und jetzt weitere Meldungen aus Deutschland und der Welt.
3: Ich bin Diana Kramer. Frankreichs Präsident Emmanuel Macron will neuen Schwung in die Zusammenarbeit mit Deutschland bringen und bei internationalen Schlüsselthemen mit Berlin an einem Strang ziehen. Das sagte er zum Auftakt des deutsch-französischen Regierungstreffens im Rheinland. Er wurde am Abend auf Schloss Benzberg bei Köln von Bundeskanzler Friedrich Merz empfangen. Heute tagt der deutsch-französische Verteidigungs- und Sicherheitsrat auf dem Flieger Horst Nörvenich. Anschließend kommt der sogenannte Ministerrat in Brühl zusammen. Die Bundesregierung will mit einem Aktionsplan entschiedener gegen Steuerbetrug und Geldwäsche vorgehen. Gemeinsam mit Justizministerin Stefanie Hubig kündigt der Finanzminister Lars Klingbeil ein gemeinsames Zentrum gegen Steuer- und Finanzkriminalität an.
4: Wir haben ein gemeinsames, klares Ziel. Die Ehrlichen in unserer Gesellschaft dürfen nicht die Dummen sein. Es geht für mich um Gerechtigkeit. Die wenigen, die betrügen, schaden allen, die ehrlich ihre Steuern zahlen. Und das macht auch den fairen Wettbewerb zwischen Unternehmen kaputt.
3: Bundesfinanzminister Klingbeil kündigte außerdem an, dass Selbstanzeigen bei Steuerbetrug nicht mehr grundsätzlich zur Straffreiheit führen. In sozial und wirtschaftlich benachteiligten Landkreisen sind mehr Vorschüler übergewichtig oder fettleibig. Das geht aus einer Analyse des RKI hervor, für die Daten von 4,3 Millionen Kindern ausgewertet wurden.
5: Die Eltern haben wenig Geld oder achten nicht auf eine gesunde Ernährung. Der nächste Sportverein ist 3 Orte weiter und es gibt keinen Bus, der dorthin fährt. Gründe, warum schon Kinder zwischen 4 und 7 zu dick werden können. Gleichzeitig leiden sie häufig auch darunter. Der RKI-Studie zufolge hatten von den zwischen 2006 und 2024 eingeschulten Kindern knapp 9 bis gut 13% Übergewicht, bis zu fast 6% waren fettleibig. Lea Matschulat, Nachrichtenredaktion.
3: In New York ist das Weltmeistertrikot von Brasiliens Fußballlegende Pelé aus dem Jahr 1958 versteigert worden. Das blaue Jersey mit der gelben Nummer 10 wechselte für 4,88 Millionen Dollar den Besitzer, teilte das Auktionshaus Sotheby's mit. Teurer war mit rund 8 Millionen bislang nur das Fußballtrikot von Diego Maradona, das er beim 2:1-Sieg Argentiniens im WM-Viertelfinale 1986 gegen England getragen hatte.
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1: Ich bin Philipp Ringe und das sind die wichtigsten Meldungen aus Berlin und Brandenburg. Hunderte neue S-Bahn-Züge für Berlin in den nächsten Jahren. Denn nach 6 Jahren Verhandlungen ist jetzt klar, wer sie baut und auch fährt. Mehr weiß Jan Seifert.
2: 350 neue Halbzüge, insgesamt 1400 Wagen. Jetzt dauert es nochmal 6 Jahre, bis die Züge im Einsatz sind. Und die werden noch moderner als die neuen, die zum Beispiel gerade auf der Ringbahn fahren. Klimaanlage und barrierefreier Einstieg, moderne Anzeigen und alles made in Berlin. Siemens und Stadler Rail in Pankow bauen. Die S-Bahn Berlin betreibt das Netz. Es geht um die Strecken auf der Stadtbahn und Nord-Süd-S-Bahn, also von Gesundbrunn nach Südkreuz. Das war bis zuletzt nicht klar, weil es auch andere Firmen gab, die in Berlin gerne S-Bahn gefahren hätten.
1: Dicker Erfolg für Zoll und Bundespolizei. In Ludwigsfelde haben Ermittler ein Drogenlabor ausgehoben. Dort wurde offenbar Crystal Meth hergestellt. Seit mehreren Tagen sind dort Beamte im Einsatz, unter anderem Experten in Schutzanzügen, um Spuren und Beweise zu sichern. Daneben gab es auch noch weitere Razzien in Berlin und Brandenburg. Mehrere Verdächtige wurden festgenommen. Rund 200 Polizisten und Fahnder waren im Einsatz. Juwelendieb gesucht. Mit Bildern aus einer Überwachungskamera fahndet die Polizei jetzt nach einem Mann, der im Eastgate Center in Marzahn Anfang März vergangenen Jahres Schmuck geraubt hat. Im Geschäft öffnete er eine Vitrine, griff zu und haute ab. Eine Verkäuferin versuchte ihn noch zu stoppen und wurde dabei verletzt. Zur Tatzeit trug der Mann eine dunkle Jacke, einen hellen Hoodie darunter plus Kapuze. Außerdem hatte er dunkle Haare und einen dunklen Bart. Und jetzt weitere Meldungen aus Deutschland und der Welt.
3: Ich bin Diana Kramer. Das US-Militär hat damit begonnen, in der 6. Nacht in Folge Ziele im Iran anzugreifen. Laut iranischen Medien wurden dabei mehrere Brücken sowie ein Flughafen im Süden des Landes bombardiert. Dabei seien 2 Menschen getötet und 4 weitere verletzt worden. Die iranische Armee kündigte daraufhin Vergeltungsschläge auf US-Militärstandorte in den Golfstaaten Kuwait und Bahrain an. Erst in dieser Woche hatte US-Präsident Donald Trump damit gedroht, die Angriffe im Iran auf Kraftwerke und Brücken auszuweiten. Die Zahl der schweren E-Scooter-Unfälle ist im vergangenen Jahr in Deutschland regelrecht nach oben geschnellt. Insgesamt gab es etwa 16.500 Unfälle mit Personenschaden, 38 Menschen wurden getötet. Unfallopfer sind dabei überwiegend jüngere Menschen.
4: Mehr als jeder zweite Verunglückte war jünger als 25 Jahre. Und obwohl die E-Scooter erst ab 14 zugelassen sind, werden die Roller oft von noch viel Jüngeren genutzt. Über 870 Mal waren die Unfallopfer höchstens 13. Und meist sind die Fahrer selbst schuld. Fast die Hälfte der Todesopfer kam bei Unfällen ums Leben, an denen kein anderer beteiligt war. Grund ist neben Leichtsinn häufig auch Unerfahrenheit. Unfallexperten fordern deshalb einen Befähigungsnachweis für alle ohne Führerschein. Das würde auch klar machen, dass es sich beim E-Roller eben nicht nur um ein Spaßfahrzeug handelt. Tanja Wagner, Nachrichtenredaktion.
3: Der russische Angriffskrieg gegen die Ukraine verändert auch den Blick auf den Zivilschutz in Deutschland. Außenminister Johann Wadephul fordert Maßnahmen, wie etwa in Finnland. Dort schaute er sich an, wie sich das Land auf Krisen und mögliche Angriffe vorbereitet.
5: Ich glaube, wir brauchen in unserer Gesellschaft, und das gilt natürlich auch für das staatliche Handeln, ein wirkliches Umdenken. Und wir sollten uns von dem, was hier in Finnland praktiziert wird, eine große Scheibe abschneiden. Ein Staat, der Vorsorge betreibt, und das wird von allen Menschen hier gelebt.
3: Bundesaußenminister Wadephul. Das US-Raumfahrtunternehmen SpaceX von Tech-Milliardär Elon Musk hat einen weiteren geplanten Testflug seines Raketensystems Starship kurz vor dem Start abgebrochen. Einige der Triebwerke hätten nicht gezündet, schrieb Musk auf seiner Plattform X. Den letzten und 12. Testflug hatte die Riesenrakete, die höher ist als die Freiheitsstatue, im Mai absolviert.
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1: Wieder einige Baustellen in der City, unter anderem in Karlshorst und zwar auf der Ehrlichstraße. Da hat ein neuer Bauabschnitt begonnen, deshalb ist die Straße bis Anfang September zwischen Heiligenberger Straße und Blockdammweg komplett gesperrt. In Reinickendorf gibt es daneben auf dem Kappweg Stromnetzarbeiten. Da ist die Straße in Richtung Kurt-Schumacher-Platz zwischen Scharnweberstraße und Kurt-Schumacher-Damm ebenfalls komplett dicht und das bis Mitte August ungefähr. Und dann ist der Tiergartentunnel diese Woche auch wieder dicht und zwar noch bis Freitag, jeweils von 20.30 Uhr bis 5 Uhr in beide Richtungen zwischen Reichpietschufer und Heidestraße. Und geblitzt wird in Tempelhof auf der Oberlandstraße. 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Nur ein paar Wolken in der Nacht und soweit auch trocken. Dazu 19 bis 16 Grad. Am Tag dann mal mehr, mal weniger Wolken. Ab und zu Schauer und Gewitter bei 30 Grad maximal.
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11: Hier spricht eure Desiree Nick. Die passende Handtasche der Frau mit Stil ist momentan der Teebeutel.
12: Achtung, hier denkt Richard David Precht. Die erste Tea Time gab es wohl schon in der Kreidezeit. Davon zeugt die Existenz des T-Rex.
13: Ja, hallo, hallo, ich bin's, Evelyn Badecki. Ja, also ich habe mir gerade die Teesorten Dein Glücksmoment und Guten Morgen gekauft. 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
1: Ich bin Philipp Ringe und das sind die wichtigsten Meldungen aus Berlin und Brandenburg. Hunderte neue S-Bahn-Züge für Berlin in den nächsten Jahren. Denn nach 6 Jahren Verhandlungen ist jetzt klar, wer sie baut und auch fährt. Mehr weiß Jan Seifert.
2: 350 neue Halbzüge, insgesamt 1400 Wagen. Jetzt dauert es nochmal 6 Jahre, bis die Züge im Einsatz sind. Und die werden noch moderner als die neuen, die zum Beispiel gerade auf der Ringbahn fahren. Klimaanlage und barrierefreier Einstieg, moderne Anzeigen und alles made in Berlin. Siemens und Stadler Rail in Pankow bauen. Die S-Bahn Berlin betreibt das Netz. Es geht um die Strecken auf der Stadtbahn und Nord-Süd-S-Bahn, also von Gesundbrunn nach Südkreuz. Das war bis zuletzt nicht klar, weil es auch andere Firmen gab, die in Berlin gerne S-Bahn gefahren hätten.
1: Dicker Erfolg für Zoll und Bundespolizei. In Ludwigsfelde haben Ermittler ein Drogenlabor ausgehoben. Dort wurde offenbar Crystal Meth hergestellt. Seit mehreren Tagen sind dort Beamte im Einsatz, unter anderem Experten in Schutzanzügen, um Spuren und Beweise zu sichern. Daneben gab es auch noch weitere Razzien in Berlin und Brandenburg. Mehrere Verdächtige wurden festgenommen. Rund 200 Polizisten und Fahnder waren im Einsatz. Juwelendieb gesucht. Mit Bildern aus einer Überwachungskamera fahndet die Polizei jetzt nach einem Mann, der im Eastgate Center in Marzahn Anfang März vergangenen Jahres Schmuck geraubt hat. Im Geschäft öffnete er eine Vitrine, griff zu und haute ab. Eine Verkäuferin versuchte ihn noch zu stoppen und wurde dabei verletzt. Zur Tatzeit trug der Mann eine dunkle Jacke, einen hellen Hoodie darunter plus Kapuze. Außerdem hatte er dunkle Haare und einen dunklen Bart. Und jetzt weitere Meldungen aus Deutschland und der Welt.
3: Ich bin Diana Kramer. Das US-Militär hat damit begonnen, in der 6. Nacht in Folge Ziele im Iran anzugreifen. Laut iranischen Medien wurden dabei mehrere Brücken sowie ein Flughafen im Süden des Landes bombardiert. Dabei seien 2 Menschen getötet und 4 weitere verletzt worden. Die iranische Armee kündigte daraufhin Vergeltungsschläge auf US-Militärstandorte in den Golfstaaten Kuwait und Bahrain an. Erst in dieser Woche hatte US-Präsident Donald Trump damit gedroht, die Angriffe im Iran auf Kraftwerke und Brücken auszuweiten. Die Zahl der schweren E-Scooter-Unfälle ist im vergangenen Jahr in Deutschland regelrecht nach oben geschnellt. Insgesamt gab es etwa 16.500 Unfälle mit Personenschaden, 38 Menschen wurden getötet. Unfallopfer sind dabei überwiegend jüngere Menschen.
4: Mehr als jeder 2. Verunglückte war jünger als 25 Jahre. Und obwohl die E-Scooter erst ab 14 zugelassen sind, werden die Roller oft von noch viel Jüngeren genutzt. Über 870 Mal waren die Unfallopfer höchstens 13. Und meist sind die Fahrer selbst schuld. Fast die Hälfte der Todesopfer kam bei Unfällen ums Leben, an denen kein anderer beteiligt war. Grund ist neben Leichtsinn häufig auch Unerfahrenheit. Unfallexperten fordern deshalb einen Befähigungsnachweis für alle ohne Führerschein. Das würde auch klar machen, dass es sich beim E-Roller eben nicht nur um ein Spaßfahrzeug handelt. Tanja Wagner, Nachrichtenredaktion.
3: Der russische Angriffskrieg gegen die Ukraine verändert auch den Blick auf den Zivilschutz in Deutschland. Außenminister Johann Wadephul fordert Maßnahmen, wie etwa in Finnland. Dort schaute er sich an, wie sich das Land auf Krisen und mögliche Angriffe vorbereitet.
5: Ich glaube, wir brauchen in unserer Gesellschaft, und das gilt natürlich auch für das staatliche Handeln, ein wirkliches Umdenken. Und wir sollten uns von dem, was hier in Finnland praktiziert wird, eine große Scheibe abschneiden. Ein Staat, der Vorsorge betreibt, und das wird von allen Menschen hier gelebt.
3: Bundesaußenminister Wadephul. Das US-Raumfahrtunternehmen SpaceX von Tech-Milliardär Elon Musk hat einen weiteren geplanten Testflug seines Raketensystems Starship kurz vor dem Start abgebrochen. Einige der Triebwerke hätten nicht gezündet, schrieb Musk auf seiner Plattform X. Den letzten und 12. Testflug hatte die Riesenrakete, die höher ist als die Freiheitsstatue, im Mai absolviert.
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1: Ich bin Philipp Ringe und das sind die wichtigsten Meldungen aus Berlin und Brandenburg. Hunderte neue S-Bahn-Züge für Berlin in den nächsten Jahren. Denn nach 6 Jahren Verhandlungen ist jetzt klar, wer sie baut und auch fährt. Mehr weiß Jan Seifert.
2: 350 neue Halbzüge, insgesamt 1400 Wagen. Jetzt dauert es nochmal 6 Jahre, bis die Züge im Einsatz sind. Und die werden noch moderner als die neuen, die zum Beispiel gerade auf der Ringbahn fahren. Klimaanlage und barrierefreier Einstieg, moderne Anzeigen und alles made in Berlin. Siemens und Stadler Rail in Pankow bauen. Die S-Bahn Berlin betreibt das Netz. Es geht um die Strecken auf der Stadtbahn und Nord-Süd-S-Bahn, also von Gesundbrunn nach Südkreuz. Das war bis zuletzt nicht klar, weil es auch andere Firmen gab, die in Berlin gerne S-Bahn gefahren hätten.
1: Dicker Erfolg für Zoll und Bundespolizei. In Ludwigsfelde haben Ermittler ein Drogenlabor ausgehoben. Dort wurde offenbar Crystal Meth hergestellt. Seit mehreren Tagen sind dort Beamte im Einsatz, unter anderem Experten in Schutzanzügen, um Spuren und Beweise zu sichern. Daneben gab es auch noch weitere Razzien in Berlin und Brandenburg. Mehrere Verdächtige wurden festgenommen. Rund 200 Polizisten und Fahnder waren im Einsatz. Juwelendieb gesucht. Mit Bildern aus einer Überwachungskamera fahndet die Polizei jetzt nach einem Mann, der im Eastgate Center in Marzahn Anfang März vergangenen Jahres Schmuck geraubt hat. Im Geschäft öffnete er eine Vitrine, griff zu und haute ab. Eine Verkäuferin versuchte ihn noch zu stoppen und wurde dabei verletzt. Zur Tatzeit trug der Mann eine dunkle Jacke, einen hellen Hoodie darunter plus Kapuze. Außerdem hatte er dunkle Haare und einen dunklen Bart. Und jetzt weitere Meldungen aus Deutschland und der Welt.
3: Ich bin Diana Kramer. Zuletzt lief es nicht so gut in den deutsch-französischen Beziehungen. Ein großes Regierungstreffen im Rheinland soll heute aber neue Impulse bringen. Am Abend empfing Bundeskanzler Merz auf Schloss Bensberg bei Köln den französischen Präsidenten Macron.
4: Ich freue mich sehr, dass die französische Regierung und der französische Präsident meiner Einladung gefolgt sind. Wir werden uns über die großen Themen unterhalten, über die Wirtschaftspolitik, über die Energiepolitik, über die Sicherheits- und Verteidigungspolitik.
3: Macron erklärte am Abend, er wolle neuen Schwung in die Zusammenarbeit mit Deutschland bringen und bei internationalen Schlüsselthemen mit Berlin an einem Strang ziehen. Das US-Militär hat in der 6. Nacht in Folge Ziele im Iran angegriffen. Laut iranischen Medien wurden mehrere Brücken im Süden sowie ein Flughafen bombardiert. Dabei seien 2 Menschen getötet und 4 weitere verletzt worden. Die iranische Armee reagierte mit Vergeltungsschlägen auf US-Militärstandorte in den Golfstaaten Kuwait und Bahrain. Der Bundesrat hatte sich vor einer Woche für die Einführung des Grundsatzes "Nur Ja heißt Ja" im Sexualstrafrecht ausgesprochen. Knapp jeder 2. Bundesbürger hält es für richtig, wenn sexuelle Handlungen ohne ausdrückliches Einverständnis in Zukunft strafbar wären. Das ergab eine dpa-Umfrage. Für über 30% soll es bleiben, wie es ist.
5: Im Sexualstrafrecht gilt in einigen europäischen Ländern der Grundsatz "Nur Ja heißt Ja", bei dem eine aktive Zustimmung bei sexuellen Handlungen verlangt wird. In Deutschland muss ein Opfer sexueller Übergriffe aktiv widersprochen haben. Ein Täter kann also argumentieren, dass das Opfer nicht Nein gesagt hat und sein Handeln in Ordnung ist. Befürworter der Neuregelung verweisen auf Fälle, in denen Opfer aufgrund von Angst in Schockstarre geraten und keinen Widerstand leisten. Nun steht es an der Bundesregierung, ob sie den Vorschlag der Länder aufnimmt. Tine Klimach, Berlin.
3: Im Müritz-Nationalpark kämpfen rund 400 Einsatzkräfte weiter gegen den Flächenbrand auf dem Gebiet eines früheren Truppenübungsplatzes. Das Feuer hat sich inzwischen auf einer Fläche von etwa 360 Hektar ausgebreitet, teilte der Landkreis Mecklenburgische Seenplatte mit. Auch die Bundeswehr unterstützt die Löscharbeiten mit Hubschraubern.
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0: 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Wir melden die Staus, bevor sie entstehen.
1: Wieder einige Baustellen in der City, unter anderem in Karlshorst und zwar auf der Ehrlichstraße. Da hat ein neuer Bauabschnitt begonnen, deshalb ist die Straße bis Anfang September zwischen Heiligenberger Straße und Blockdammweg komplett gesperrt. In Reinickendorf gibt es daneben auf dem Kappweg Stromnetzarbeiten. Da ist die Straße in Richtung Kurt-Schumacher-Platz zwischen Scharnweberstraße und Kurt-Schumacher-Damm ebenfalls komplett dicht und das Frühjahrs bis Mitte August ungefähr. Und dann ist der Tiergartentunnel diese Woche auch wieder dicht, und zwar noch bis Freitag, jeweils von 20.30 Uhr bis 5 Uhr in beide Richtungen zwischen Reichpietschufer und Heidestraße. Und geblitzt wird in Tempelhof auf der Oberlandstraße. 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Nur ein paar Wolken in der Nacht und soweit auch trocken. Dazu 19 bis 16 Grad. Am Tag dann mal mehr, mal weniger Wolken. Ab und zu Schauer und Gewitter bei 30 Grad maximal.
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Berlin und Brandenburgs lustigste Morgenshow an diesem Freitag. 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

0: 11:03, 3 Minuten nach 5.
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0: Wir haben es jetzt 7:05.
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0: Du hast die 104.6 RTL Morgencrew. Berlins und Brandenburgs lustigste Morgenshow an diesem Freitag. Ich habe gerade gelesen, in Deutschland leben immer mehr Menschen alleine.
1: Aha.
0: So wie ich. Also ich lebe auch alleine.
1: Ja.
0: Und ich kann das auch eigentlich gutheißen, weil da muss ich nicht diskutieren, ob ich am Sonntag das WM-Finale gucken kann.
1: Ja, du hast alles Vorteile.
0: Spanien, Argentinien, Sonntag 21 Uhr im ZDF. Und ich weiß nach wie vor nicht, für wen ich bin. Hast du einen Favoriten? Ja, ne?
1: Ich habe gesagt, Spanien gewinnt. Vor Wochen schon. Die werden gewinnen.
0: Es hat keiner gehört, aber es hat sie
1: gewonnen. Ja, ich hab's gesagt.
0: Wir werden das wahrscheinlich ganz genau analysieren am Montagmorgen.

0: 5 Uhr und 18.
1: Hollywood hat Lindsay Lohan. 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
1: Es ist 5.21 Uhr. Ich bin Benjamin Herrmann. Guten Morgen. Morgen startet in Berlin das größte queere Straßenfest Europas. Im Schöneberger Regenbogenkiez findet das 32. lesbisch-schwule Stadtfest statt. Rund um den Neulendorfplatz werden mehr als 350.000 Besucher erwartet. Das Motto in diesem Jahr: gleiche Rechte für Ungleiche weltweit. Insgesamt gibt es 6 Bühnen, auf denen es politische Talks, Tanzshows, Diskussionsrunden und natürlich jede Menge Musik und Party geben wird. Also auch schon mal ein kleiner Vorgeschmack aufs nächste Wochenende. Dann findet der große CSD statt. Diesmal erstmals an 2 Tagen. Der Bundesgerichtshof entscheidet heute, ob Wohnungseigentümer Anspruch auf eine Klimaanlage haben. Geklagt hat ein Berliner Ehepaar, dem der Einbau durch eine Eigentümerversammlung verboten wurde. Das Berliner Landgericht hatte den beiden schon Recht gegeben, eine Klimaanlage störe die Nachbarn nicht mehr als beim normalen Zusammenleben üblich. Die anderen Eigentümer sind dagegen in Revision gegangen. Sie befürchten Lärm, tropfendes Wasser und warme Abluft und damit auch sinkende Immobilienwerte. Krankheiten vorbeugen, statt sie nur zu behandeln. Diesen Plan verfolgt jetzt Gesundheitsministerin Nina Wagen. Sie will eine neue Präventionsoffensive. Thomas Brock hat die Einzelheiten.
2: Wer krank ist, wird behandelt. Das ist klar. Ebenso wichtig aber ist es, Risiken zu senken oder früher zu erkennen. Prävention ist keine Nebensache, sagt Ministerin Wagen. Deshalb soll es zum Beispiel verpflichtende Einladungen für Kinder und Jugendliche zu Vorsorgeuntersuchungen geben. Und Ältere sollen bei der geplanten Pflegereform Anspruch auf einen Check-up 60 plus haben, damit sie möglichst lange selbstständig bleiben. Insgesamt sollen so auch die Kosten im Gesundheitsbereich gesenkt werden.
1: Die EU fordert von Deutschland, die Grenzkontrollen wieder zu beenden. Als Begründung nennt der EU-Migrationskommissar, dass die Zahl illegaler Einreisen in die EU deutlich zurückgegangen ist und die neuen, schärferen Asylregeln der EU greifen. Bundesinnenminister Alexander Dobrindt hat allerdings erst gestern angekündigt, an den Kontrollen festhalten zu wollen. Aktuell sind die bis September geplant. Die Diddlmaus feiert ihr Comeback in Berlin. Morgen eröffnet in der alten Potsdamer Straße in Mitte ein Flagship-Store. Es gibt neue Schreibblöcke der Comic-Maus. Jan Seifert.
3: Die ersten 100 sind limitiert. Das Netz rastet schon aus. Viele Fans haben ihre Sammlungen gepostet und alte Erinnerungen geteilt. Diddl stammt vom deutschen Zeichner Thomas Götz, der eigentlich ein Känguru erschaffen wollte. Am Ende war es die Springmaus, die ein Jahrzehnt lang Federmappen, Stickeralben und Freundschaftsbücher zierte. Zeitweise war das ein Unternehmen mit Millionen Umsatz.
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4: 5:23 Minuten. Guten Morgen, ich bin Oliver Buchholz aus dem 104.6 RTL Verkehrslagezentrum. Wir schauen nach Marzahn, da gibt's nämlich neue Straßenbahngleise auf der Allee der Kosmonauten zwischen Rienstraße und am Herzbergteich. Da werden die kompletten Tramgleise getauscht. Da gibt's eine Baustellenampel, die den Verkehr regelt. Bis 7. September muss man sich auf jeden Fall noch gedulden und morgens auf jeden Fall noch knapp 5 Minuten mehr einplanen. Geblitzt wird Tiergarten am Reichbeach-Ufer, Kreuzberg-Hallisches Ufer und in Friedenau auf der Bundesallee. Staus und Blitzer, bitte an die 030 884 84110.
5: 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Guten Morgen, 20 Grad, bis zu 28 Grad werden es. Bisschen unbeständiger ab heute wieder. Sonne, Wolken, Regen und Gewitter haben wir alles dabei. Auch am Wochenende immer mal ein paar Regenwolken und auch ein Tickchen kühler. Morgen 23 Grad, Sonntag um die 20 Grad.

0: hörst die 104.6 RTL Morgencrew. Guten Berlins Morgen. Und Brandenburgs lustigste Morgenshow mit mir, Jan Lohan, mit einem Diskutierthema heute. Hm? Also ich glaube, wir werden heute richtig, hier werden die Fetzen fliegen
1: da
0: im Studio.
1: Da geht schon aus.
0: Aus Sport wird nämlich Show in ja. XXL. Die Halbzeit beim WM-Halbfinale mit so vielen Stars und einer Überlänge, die vielen Fans mal so gar nicht schmeckt.
1: Sensationell. Ich freue mich so.
0: Du freust dich auf die Show, ich freue mich auf das Spiel. Ja. Halbzeit oder Highlight? Deine Meinung wollen wir heute bei uns in der Show besprechen. In so einer knappen Stunde, 6.35 Uhr. Und wenn du da jetzt schon eine Meinung zu hast, schick die uns bitte ins Studio und sei auf meiner oder Verenas Seite. 030 884 8484. Und jetzt geht's erstmal weiter und rein in diesen Freitagmorgen mit dem Morgencrew-Kanzler.
2: Und jetzt Rambo Zambo, eine Eilmeldung. Sie hören unseren Bundeskanzler.
3: Ja, meine Damen und Herren, den Reisekoffer richtig zu packen, das bedarf eines geschulten Auges und jeder Menge öffentlichen Drucks. Mein Hartschalen-Rollkoffer ist nämlich störrisch wie der Bundesrechnungshof. Der gibt nicht nach. Da muss dann schon mal der Boris Pistorius in einem Leopard 2 rüberrollen, bis der sich schließen lässt. Und nur ein einziges Mal ist dieser Hochdruckkoffer während des Fluges detoniert. Als erfahrener Flieger konnte ich den Kanzlerjet trotz aufgerissenen Rumpfes aber sicher in der Spree notlanden. Ja, Teile meiner verstreuten Kanzlerunterwäsche hängen noch heute am Dach des Potsdamer Schlosses Sanssouci. Also verschaffen Sie sich einen Grundriss Ihres Koffers, setzen Sie ein Planungskomitee ein, dann haben Sie Rambozambo, ein tragfähiges Gepäckstück für Ihre Reise, von der Sie hoffentlich möglichst schnell an Ihren Arbeitsplatz zurückkehren. Ja, in diesem Sinne, ich mach mal so.
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0: nach halb sechs, 5.40 Uhr.
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0: The Script und Hall of Fame. Du hörst die 104.6 RTL Morgencrew.
1: Morgen.
0: Berlins und Brandenburgs lustigste Morgenshow. Ich sage heute ja nur Sektglas-Emoji-Party-Smiley.
1: Ja, cool.
0: Nein, heute ist offizieller Welt-Emoji-Tag.
1: Ach so.
0: Also ein Hoch auf alle Emojis. Bin großer Emoji-Fan.
1: Ich auch.
0: Und überleg mal, die Dinger gäbe es nicht. Dann bräuchte man für jede WhatsApp-Nachricht eigentlich doppelt so lange.
1: Und man würde es auch gar nicht verstehen alles.
0: Überhaupt nicht. Nee, total nicht. Das hier, die besten neuen Hits, Olivia Rodrigo und Drop Dead. Schönen Freitag. 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

0: hörst die 100.6 RTL Morgencrew. Neu mit mir, Jan Lohan. Schönen guten Morgen. Spannender Moment, wo ich jetzt erfahre, für wie crazy mich die Morgencrew-Hörer wirklich halten.
1: Jan oder ja nicht.
0: Schönen guten Morgen, wir spielen eine neue Runde mit Jessica aus Buko.
2: Hallo Jessica.
3: Guten Morgen, ihr zwei.
2: Morgen.
0: Was machst du Schönes am Wochenende? Hast du schon Pläne?
3: Nein, noch gar nicht.
0: Sehr gut.
2: Das finde ich sehr sympathisch.
0: Verena nickt gerade mit dem Kopf. Das geht ihr nämlich immer ganz genauso.
2: Ach, immer diese Planerei hier.
0: Lass uns.
3: Ist das Wochenende da.
0: Ja, richtig. Auf
2: ja,
0: einmal.
2: Eben.
0: Lass uns vorher noch eine Runde spielen. Jans oder Janich? Relativ ja. Easy. Ich nenne dir zwei Fakten über mich und du musst sagen, welcher Fakt stimmt. Also welcher ist Jan und welcher ist es Janich, okay?
3: Okay.
0: Sehr gut. Also, Aussage Nummer 1 kommt hier. Ich habe mal einen Film fürs Planetarium gemacht und der lief tatsächlich auch mehrere Jahre dann in Potsdam in dem kleinen Planetarium. Oder stimmt Aussage Nummer 2, ich habe mal eine kleine Rede im Reichstag gehalten und Angela Merkel saß dabei und hat sogar geklatscht. Was glaubst du, was ist es Jan und was ist es Janich?
3: Boah, das ist echt schwer, weil ich könnte mir beides vorstellen bei dir. Okay, ich sage, du hast mal einen Film gedreht, der im Planetarium lief.
0: Und wie kommst du darauf? Hast du ein Gefühl oder war es jetzt einfach nur 50-50?
3: Ja, man hat sich viel ausprobiert, bevor man bei 104.6 RTL gelandet ist.
0: Ja, da brauche ich ja gar nicht lange. Also ja, stimmt, tatsächlich.
2: Ja, das gibt's auch gar nicht.
0: Ja, ich habe mal einen FSJ Kultur gemacht, nach dem Abi direkt.
2: Aha.
0: In einem Planetarium, in dem in Potsdam für ein Jahr. Und habe dann in dem Rahmen als FSJ-Projekt tatsächlich einen eigenen Planetariumsfilm geschrieben. Dann haben wir den vertont, wir haben die Zeichnungen selber gemacht, habe ich mit einer FSJ-Kollegin zusammen gemacht. Und der lief dann sogar echt ein bisschen da.
2: Nicht schlecht.
0: Krass, ne?
3: Ja, sehr cool.
0: Ich glaube, ich könnte ihn mir heute nicht mehr angucken, weil das wäre mir sehr unangenehm. Und ich glaube, er läuft auch gar nicht mehr. Aber jetzt Jessica, darum geht's gar nicht. Glückwunsch, du gewinnst von uns einen Louis Vuitton-Beutel.
2: Jawohl.
0: Von 104.6 Way. RTL. Also ein sehr stylischer Sommer und wahrscheinlich auch ein stylisches Wochenende steht vor deinem.
2: Auf Tür. Jeden Fall.
3: Ja, ich freue mich.
2: Viel Spaß damit.
0: Schönes Ciao. Wochenende.
3: Ja, ihr auch. Alles Liebe.
2: Dankeschön.
0: Danke, tschüss.
2: Und wenn du auch mal mitzocken willst, melde dich an per WhatsApp mit dem Stichwort Jan 030 884 8484. Nächste Runde Montag früh wieder um 10 vor 6.
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5: 5.53 Uhr. Ich bin Benjamin Herrmann. Guten Morgen. Morgen startet in Berlin das größte queere Straßenfest Europas. Im Schöneberger Regenbogenkiez findet das 32. lesbisch-schwule Stadtfest statt. Rund um den Nollendorfplatz werden mehr als 350.000 Besucher erwartet. Das Motto in diesem Jahr: gleiche Rechte für Ungleiche weltweit. Insgesamt gibt es 6 Bühnen, auf denen es politische Talks, Tanzshows, Diskussionsrunden und natürlich jede Menge Musik und Party geben wird. Also auch schon mal ein kleiner Vorgeschmack aufs nächste Wochenende. Dann findet der große CSD statt. Diesmal erstmals an 2 Tagen. Mehr als jeder 4. Neuwagen in Berlin ist elektrisch. Allein im ersten Halbjahr waren rund 26% aller neu zugelassenen Pkw E-Autos. Im gesamten letzten Jahr waren es knapp 20%. Als Gründe für den Aufschwung sehen Experten bessere Modellangebote, die neue Förderung und hohe Spritpreise. Die Lage im Müritz-Nationalpark in Mecklenburg-Vorpommern ist weiter brenzlig, wortwörtlich. Seit 5 Tagen brennt es vor Ort. Ab heute sollen Bundeswehrhubschrauber beim Löschen helfen. Dafür müssen die Boote auf den Seen evakuiert werden und verschwinden. Seit gestern hat sich der Brand auf eine Fläche von mehr als 500 Fußballfeldern ausgeweitet. Besonders gefährlich macht das Gelände den Einsatz. Es befindet sich alte Munition im Boden. Immer wieder gibt es deshalb Explosionen. Krankheiten vorbeugen, statt sie nur zu behandeln. Diesen Plan verfolgt jetzt Gesundheitsministerin Nina Wagen. Sie will eine neue Präventionsoffensive. Thomas Bock hat die Einzelheiten.
6: Wer krank ist, wird behandelt. Das ist klar. Ebenso wichtig aber ist es, Risiken zu senken oder früher zu erkennen. Prävention ist keine Nebensache, sagt Ministerin Wagen. Deshalb soll es zum Beispiel verpflichtende Einladungen für Kinder und Jugendliche zu Vorsorgeuntersuchungen geben. Und Ältere sollen bei der geplanten Pflegereform Anspruch auf einen Check-up 60 plus haben, damit sie möglichst lange selbstständig bleiben. Insgesamt sollen so auch die Kosten im Gesundheitsbereich gesenkt werden.
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5: Spanien bangt vor dem WM-Finale am Sonntag um Superstar Lamine Yamal. Der 19-Jährige kann wegen Oberschenkelproblemen aktuell nur einzelne Kraftübungen mitmachen. Trainer Luis de la Fuente hat zwar Entwarnung gegeben und sieht laut der Marca keinen Grund zur Sorge, trotzdem bleibt es ein Rennen gegen die Zeit. Am Sonntag steht das WM-Finale gegen Titelverteidiger Argentinien an. Los geht es um 21 Uhr live im ZDF. 104.6 RTL, immer 10 Minuten früher, auf den Punkt informiert.
7: Guten Morgen, ich bin Oliver Buchholz aus dem 104.6 RTL Verkehrslagezentrum. Einen schönen guten Morgen nach Schöneberg. Wir schauen zum Sachsendamm, der ist nämlich aktuell einspurig zwischen der Ella-Barowski-Straße und der Dominikusstraße, denn die Baustelle wurde ja jetzt auf den Sachsendamm verlegt und eingerichtet. Und die Bauarbeiten, die brauchen auch noch ein klein wenig, ganz genau noch bis zum 31. diesen Monats. Geblitzt wird in Adlershof, Adlergestell, Tiergarten, Reichpietschufer und in Schöneberg auf der Potsdamer Straße. Staus und Blitzer, bitte an die 030-884-84110.
2: Guten Morgen, 20 Grad, etwas unbeständiger wieder ab heute. Sonne, Wolken, Regen, Gewitter durcheinander, 28 Grad werden es höchstens. Am Wochenende auch Regen und Gewitter zwischendurch, aber auch die Sonne scheint bei 23 Grad morgen und um die 20 Grad am Sonntag.
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1: Berlins und Brandenburgs lustigste Morgenshow. Freitag, wir schließen die dritte Woche von mir ab.
2: Genau,
1: bin
2: stimmt.
1: Ja neu in der Morgencrew. 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
1: From Zero to Hero. 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

0: nach sechs. Guten Morgen.
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0: Die besten Non-Hits, Soundtracks und Golden. Du hast die 104.6 RTL Morgencrew Berlin und Brandenburgs lustigste Morgenshow zum Start in deinen Freitag. Verena, Benjamin, Oliver, Teil der Crew sind natürlich auch bei uns. Schönen guten
1: Morgen.
0: Hallo,
1: Morgen.
0: Ein volles Wochenende steht vor der Tür. Bei mir unter anderem, ich muss dringend noch einkaufen heute fürs Wochenende. Oh. Ich bin nämlich mit Freunden heute Abend verabredet und wir machen Pizza selbst. Da freue ich mich sehr drauf. Also vom Teig bis zum Belag. Super easy, super lecker. Aber es braucht natürlich ein bisschen Auswahl, deswegen einkaufen.
2: Ja?
0: Und da, Benni, kommt mir eine Anekdote von dir in den Sinn, über die wir unbedingt sprechen müssen. Du warst nämlich zwingend. Gestern Abend schon einkaufen und
1: richtig.
0: Du warst schon fast erschüttert.
2: Erzähl.
1: Naja, vielleicht ein bisschen drüber. Nein, ich war gestern einkaufen, habe mir was zum Grillen geholt und es gibt ja im Supermarkt manchmal so Angebote, so Produkte, die fast abgelaufen sind, so ein, zwei Tage,
0: ablaufen.
1: So. Genau, richtig. Und die sind dann eben ein bisschen günstiger, habe ich mir was genommen. Stand dann an der Kasse, dann hat die Kassiererin das rübergezogen und sagt mir auf einmal, das können Sie nicht mitnehmen, das ist schon abgelaufen, das können wir nicht mehr verkaufen.
2: Ja.
1: Und mein erster Gedanke war, voll cool, dass sie darauf achtet und dass sie mir das sagt, finde ich tausendmal besser, wie wenn ich da irgendwas, was nicht mehr Gutes kaufe. Als ich dann außerhalb des Ladens war, dachte ich mir dann aber, ich habe jetzt gar kein Grillgut. Also jetzt hat sie mir quasi mein Essen weggenommen.
2: Das ganze Wochenende kaputt gemacht.
0: Aber hättest du es gekauft, obwohl es drüber war?
1: Wahrscheinlich ja, weil es kein Fleisch war oder sowas. Da
0: und billiger.
1: Richtig. Aber weil es eben jetzt nicht irgendwas, wo ich schon weiß, da sind extreme Keime, dann...
2: Ja, aber das dürfen die nicht. Wenn du krank wirst, kannst du die ja verklagen wahrscheinlich.
1: Ja,
2: oder
1: ist
2: irgendwas.
1: Das so?
2: Ich schätze mal.
0: Oliver, wie hast du dich in der Situation gefühlt?
3: Ich hätte Panik bekommen. Ich kann wirklich versauen.

0: Jetzt, wenn ich schon das MHD sehe, wenn ich schon sehe, okay, das ist nächste Woche abgelaufen, da kriege ich schon Gänsehaut.
1: Ja, echt?
0: Das
1: ja.
0: ist ganz schlimm.
2: Oh, also du kaufst niemals die Produkte
0: auf
2: mit
0: dem gar keinen Fall. Wenn die schon so einen Sticker haben, dann weiß ich schon, oh, ganz weit Abstand.
1: Ich mag das auch nicht.
2: Also wenn du nachher zum Wochenende Einkauf siehst, da ist irgendwo ein Sticker drauf, schau auch nochmal aufs Haltbarkeitsdatum. Kann sein, dass ich es dir nicht verkaufen am Ende. Ansonsten, wie gesagt, volles Wochenende, Verena, wir beide haben ja zum Beispiel einen Termin auf dem Lollapalooza.
1: Ne? Richtig, wir dürfen Teddy Swims treffen. Also da freuen wir uns schon sehr drauf. Boah, 10 Minuten Zeit haben wir mit Mr. Know-It-All. Und dann wollen wir mal rausfinden, wie der Alleswisser, kann man ja so sagen, uns Berlinern bei unseren Problemen helfen kann.
2: Also zum Beispiel was, wenn mir mein Supermarkt mein reduziertes Essen nicht verkaufen
1: zum
2: möchte.
1: Beispiel.
2: Das ist auch ein Thema.
1: Oder was soll man machen, wenn wir wieder keinen Parkplatz in einer überfüllten City finden oder sowas. Also wo brauchst du Teddy Swims Hilfe? Wo kann nur Mr. Alleswisser helfen? Schick uns eine WhatsApp an die 030 884 8484.
2: Unser Mr. Know-It-All gibt uns dann die Antworten.
1: Ja.
2: Am Montagmorgen um 6.35 Uhr. Jetzt haben wir 6.11 Uhr. Benni, schauen wir ganz fix noch auf das wichtigste Thema. Was sollten wir zum Start wissen?
3: Ja, der erste Berlin-Trend mit dem neuen Spitzenkandidaten der CDU, Stefan Evers, ist rausgekommen und es hat sich einiges getan in der Umfrage.
2: Mehr dazu in RTL aktuell um 6.20 Uhr. Kurzer Blick auf die Straßen, Oliver.
0: Wir schauen zur 113, dem Autobahnzubringer Dresden-Schönefeld in Richtung Neukölln. Zwischen Flughafen BER und Schönefeld-Nord haben wir aktuell 1 Kilometer Stau. Da bitte 10 Minuten mehr einplanen. Und auch beim Stadtring ein bisschen voller in Richtung Wilmersdorf. Zwischen der Detmolder Straße und Schmargendorf brauchen wir etwa 5 Minuten morgens mehr. Geblitzt wird aktuell in Gesundbrunn auf der Gartenstraße, Antenne entdeckt, Dankeschön. Und Panko auf der Maximilianstraße. Staus und Blitzer, bitte an die 030 884 84110.
1: Und Wetter noch kurz, wir haben Sonne heute, aber auch mal Regen oder ein paar Gewitter, bis zu 28 Grad werden's.
2: Wir alle kennen die Amazon-Serie Last One Laughing. Für die ist jetzt tatsächlich ein Spin-Off geplant mit einer ganz neuen Moderatorin.
1: Ja.
2: Die Pläne dazu hörst du ebenfalls gleich um 6.20 Uhr in unseren Trends. Das hier Panic at the Disco. High Hopes. Schönen guten Morgen.

0: 6.15 Uhr, Viertel 7, du hörst die 104.6 RTL Morgencrew, Berlins und Brandenburgs lustigste Morgenshow an diesem Freitag. Viele Promi-Geburtstage übrigens heute.
1: Oh.
0: Angela Merkel, David Hasselhoff und Queen Camilla, die haben allesamt Geburtstag.
1: Na, Glückwunsch.
0: Und Camilla war ja früher eine der unbeliebtesten Frauen Großbritanniens.
1: Ja, die mochte keiner.
0: Mittlerweile hat sich das gedreht, inzwischen ist sie sehr beliebt und respektiert.
1: Ja.
0: Also vielleicht könnte sich Friedrich Merz da mal schreiben und sich Tipps
1: ja,
0: geben lassen.
1: Gute Sache.
0: Die besten neuen Hits für deinen Freitag, Taylor Swift und Opel Eye.

0: besten neuen Hits, Taylor Swift. Opelite 6:19. Du hast die 104.6 RTL Morgencrew, Berlins und Brandenburgs lustigste Morgenshow. Und an diesem Freitag natürlich um die Uhrzeit auch der Blick in die Trends. Ist was für alle Fernsehfans heute Morgen.
1: Richtig, es soll ein Spin-off geben von LOL, also Last One Laughing. Mm. Und zwar normalerweise ja moderiert von Michael Bulli-Herbig oder zuletzt auch als Special von Harpe Kerkeling.
0: Stimmt, ja.
1: Und für dieses Spin-off ist jetzt Hazel Brugger als Moderatorin im Gespräch. Das soll so eine Special Influencer Content Creator Version werden. 10 Kandidaten werden dabei sein, unter anderem Selfie Sandra, Helge Mark, Alina Bock und Fresh Torge.
0: Kennen sie alle.
1: Ja, im Netz sind die Meinungen da ein bisschen gespalten. Viele freuen sich drauf, andere sind der Meinung, ja, hier mit Influencern kann es ja nichts werden. Ja. Also wir sind gespannt, das LOL-Special soll bei Prime Video laufen. Ab wann, das wissen wir noch nicht ganz so genau.
0: Werden wir weiter für dich verfolgen.
1: Absolut.
0: Ist klar. Mehr Trends gibt's dann in einer Stunde um 7:20 Uhr.
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3: 6:20 Uhr. Ich bin Benjamin Herrmann. Guten Morgen. Erste Umfrage nach dem Wegner aus. Der aktuelle Berlin-Trend des RBB zeigt die ersten Zahlen mit dem neuen CDU-Spitzenkandidaten Stefan Evers und es hat sich ordentlich was getan. Michael Bottlick.
4: Die CDU springt um 3 Prozentpunkte nach oben und ist wieder zweitstärkste Kraft mit 20%. Davor landet weiterhin sehr stabil die Linke mit 22, gefolgt von den Grünen mit 17, der AfD mit 16 und der SPD mit 12%. FDP und BSW würden mit je 3% den Einzug ins Abgeordnetenhaus verpassen. Möglich wären damit aktuell nur Dreierkoalitionen. Spannend sind auch die Zahlen, wenn Berlin den Regierenden direkt wählen dürfte. Dort landet Evers mit der CDU aus dem Stand ganz vorn. Dann folgt Linken-Kandidatin Ehralp, danach Krach mit der SPD. Aber 50% haben in der Umfrage auch gesagt, dass sie noch gar nicht wirklich wissen, wen sie im Herbst wählen werden oder dass sie sich noch umentscheiden könnten.
3: Die Löhne in Berlin und Brandenburg sind wieder gestiegen. Das zeigen neue Zahlen des Statistischen Landesamts. Christian Hafmann.
5: In Berlin haben Beschäftigte im April vergangenen Jahres im Schnitt 27,42 Euro pro Stunde verdient. Vor 2 Jahren waren es noch 25,12 Euro. In Brandenburg lag der Schnitt bei 22,66 Euro. Davor waren es noch 20,54 Euro. Und wer in der Region verdient am meisten? In beiden Bundesländern sind das vor allem Männer. Bei den Stundenlöhnen ab 65 Euro dominieren sie klar.
3: Die Lage im Müritz-Nationalpark in Mecklenburg-Vorpommern ist weiter brenzlig, wortwörtlich. Seit 5 Tagen brennt es vor Ort. Ab heute sollen Bundeswehrhubschrauber beim Löschen helfen. Dafür müssen die Boote auf den Seen evakuiert werden und verschwinden. Seit gestern hat sich der Brand auf eine Fläche von mehr als 500 Fußballfelder ausgeweitet. Besonders gefährlich macht das Gelände den Einsatz. Es befindet sich alte Munition im Boden. Immer wieder gibt es deshalb Explosionen.
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3: Deutschland steht jetzt doch im WM-Finale. Schiedsrichter Bastian Dankert ist übermorgen als Videoassistent dabei. Insgesamt ist es schon sein 12. Einsatz beim Turnier. Er gehört damit zu den erfahrensten Videoschiedsrichtern der Welt. Das Finale selbst pfeift der Slowene Slavko Vincic. Für ihn ist es das erste WM-Endspiel seiner Karriere. Los geht's übermorgen ab 21 Uhr im ZDF. Spanien trifft auf Argentinien. 104.6 RTL, immer 10 Minuten früher, auf den Punkt informiert.
0: 6:22 Uhr. Guten Morgen, ich bin Oliver Buchholz, live aus dem 104.6 RTL Verkehrslagezentrum. Vorsicht bitte auf der A13 Richtung dem Schönefelder Kreuz. Zwischen Duben und Freibalde liegt ein Unterlegkeil auf der linken Spur. Die Polizei hat schon alle Infos und ist auf dem Weg, den dort abzuholen. Vorsicht, Unterlegkeil auf der A13 zwischen Duben und Freibalde. Geblitzt wird Gesundbrunnen auf der Gartenstraße, hat Tanja entdeckt. Dankeschön, Pankow noch auf der Maximilianstraße. Stau zum Blitzer bitte an die 030 884 84110. 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
1: Morgen, 20 Grad. Zum Wochenende hin wird es wieder wechselhafter. Bisschen Sonne heute, aber auch Regen und Gewitter. Bis zu 28 Grad werden es. Morgen am Samstag 23 Grad, Sonntag um die 20 Grad. Und auch am Wochenende ist es unbeständig. Wir haben mal Sonne und mal Regen.
0: Am Sonntag ist Finale. Fußball-WM. Und ja, dieses Finale sorgt schon jetzt für heftige Diskussionen. Auch bei uns in der Morgencrew. Und es hat tatsächlich nichts mit dem Spiel zu tun. Mehr dazu gleich, um kurz nach halb.
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0: Weekend und Save Your Tears. Du hast die 104.6 RTL Morgencrew.
1: Guten Morgen.
0: Brandenburgs lustigste Morgenshow. Das hier habe ich gerade gelesen. Wegen des Klimawandels sollten Bauern in Brandenburg nämlich jetzt Oliven anbauen.
1: Was?
0: Das empfehlen zumindest Klimaexperten. Ja, kein Spaß.
1: Ach, komm.
0: Dann müsste man sich wahrscheinlich aber erstmal so an Bezeichnungen gewöhnen wie Spreewaldoliven oder so. Ich bin ein großer Fan, also ich finde super.

0: besten neuen Hits, Sally Hamburg Stone, To Love Somebody. Du hörst die 104.6 RTL Morgen Crew, Berlins und Brandenburgs lustigste Morgenshow zum Start in deinem Freitag. Ja, aus Sport wird Show und alle diskutieren mit. Sonntag das große WM-Finale Spanien gegen Argentinien. Ich allerdings fürchte ja jetzt schon, dass am nächsten Morgen eigentlich eher alle über diesen Star-Auflauf in der Halbzeit sprechen werden.
1: Na, mit Sicherheit.
0: Man kennt das vom Super Bowl, wo sich alles eigentlich um diese berühmte Halftime-Show dreht.
1: Ja.
0: Das wird jetzt bei der WM eben auch mal so gemacht, was ja an sich eigentlich auch schön und gut ist, aber die Halbzeitpause wird dafür wohl deutlich verlängert auf mindestens 30 Minuten.
1: Nein,
0: normal ist dann eine Viertelstunde. Verena findet das gut. Ich bin da nicht so ganz großer Fan von, weil ich mag Konzerte und Stars, alles gut, aber der Fußball kommt mir zu kurz. Und für mich geht es in diesem WM-Finale um den Sport. Und spätestens dann, wenn die Regeln im Fußball geändert werden müssen, also in dem Fall eine deutlich längere Halbzeit, dann hört bei mir irgendwie das Verständnis auf, muss ich zugeben.
1: Wirklich?
0: Ja, weil wenn an den Grundpfeilern des Sports, den ich wirklich lange, lange schon liebe, rumgebastelt wird, um am Ende des Tages einfach nur mehr Geld zu verdienen, das ist der einzige Grund, warum die FIFA das macht, finde ich das nicht cool.
1: Ja, aber die spielen doch trotzdem ihren Fußball ganz normal.
0: Naja, aber eben nicht mehr so wie gewohnt. Und gerade Spieler, die eigentlich eine Viertelstunde Pause aus ihrer Karriere kennen, auf einmal eine halbe Stunde warten müssen.
1: Ja, können sich ein bisschen entspannen.
0: Ja, ich weiß nicht, ob das so gut ist für den Körper auch.
1: Also ich find's toll. Auf jeden Fall wird ja Justin Bieber auftreten. Shakira, Burna Boy, Madonna, Coldplay und BTS. Post Malone auch noch. Also ich glaube, der Super Bowl ist ein bisschen neidisch auf die Fußball-WM. Weil ich würde das Finale wahrscheinlich gar nicht so ausgiebig gucken, wenn es diese Halbzeitshow nicht geben würde. Und ich finde, wenn man sagt, hier, es ist zu kommerziell, dann darfst du ja erst gar nicht anfangen, die Fußball-WM überhaupt zu gucken, weil es ist ja alles nur kommerziell.
0: Über die WM brauchen wir auch gar nicht reden. Die ist sowieso schon in den Brunnen gefallen, wenn du mich fragst.
1: Siehste.
0: Aber genau das ist das Thema. Warum sollen denn Leute, die keinen Fußball gucken wollen, Fußball gucken? Dann sollen sie es einfach lassen. Das sage ich als Fußballfan. Also du merkst schon, das ist eine große Diskussion. Verena feiert die XXL-Halbzeitshow.
1: Total.
0: Für Fußballtraditionalisten ist das eine unzulässig lange Pause und für die FIFA wahrscheinlich die längste Hydration Break der WM. Hydration Break ist ja das nächste Thema. Lass uns nicht drüber reden. Also wie siehst du das? Sollte man für eine Mega-Halbzeitshow die Pause verlängern oder kommt da insgesamt der Fußball zu kurz? Halbzeit oder Highlight? Wie ist es dir lieber? Deine Meinung den ganzen Morgen bei uns 030 884 8484.
1: Ja, 6 Uhr gleich 37. Jetzt erstmal weiter mit der Morgencrew-Promi-Gruppe. Auch die guckt natürlich das WM-Finale. Und Julian Nagelsmann, der weiß auch jetzt schon genau, wie er das macht.
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3: Ja, hier ist Julian Nagelsmann. Ich schaue am Sonntag das Finale mit dem Team. Natürlich jeder in seiner eigenen Wohnung. An diesem Mannschaftsgeist haben wir lange gearbeitet.
4: Hier ist Icky Mel. Ich weiß, wie das Finale abläuft.
5: Fußball, Männer, alles Kenner. Wie die Frauen alle schauen. Auf den Messi, besser Wissi. Sind auf Couches, super Coaches.
6: Hola, chicas. Jorge González hier. Nehmt doch für die Finalspiel mich als Schiedsrichter. Dann spricht jeder auf die Plätze Spanisch.
7: Ich bin's, die Katze. Nach dem Finale gehen wir da essen, wo schön gefeiert wird. Ich hätte voll Lust auf Tapas, aber mein Lukas will lieber Steak. Muss der Messi unbedingt spielen? Schlimm.
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0: 6.38 Uhr haben wir's. Schauen wir zu Oliver Buchholz ins Verkehrslagezentrum. Wie laufen die Stromnetzarbeiten in Reinickendorf aktuell?
8: Auf dem Kappweg laufen sie ja weiterhin, Jan. Ja, die Straße ist in Richtung Kurt-Schumacher-Platz auch noch zwischen Scharnweberstraße und Kurt-Schumacher-Damm für alle PKWs und auch den Radverkehr gesperrt. Und da muss man sich auch noch ordentlich gedulden, denn im Anschluss folgen dann auch noch bis Mitte 2027 weitere Arbeiten. Geblitzt und in Gesundbrunnen auf der Gartenstraße hat Tanja entdeckt. Dankeschön. Und in Charlottenburg beim Spandauer Damm. Staus und Blitzer, bitte an die 030 884 84110.
1: Und zum Wetter kurz. Wir haben Sonne heute, aber auch Regen oder Gewitter zwischendurch bis zu 28 Grad.
0: Das Wochenende steht vor der Tür und morgen startet das größte queere Stadtfest Europas. Natürlich bei uns in Berlin. Was da alles los ist, hörst du gleich in RTL aktuell um 10.

0: Das sind Kaigo und Konrad mit Firestone, die 104.6 RTL Morgenshow hier. Berlins und Brandenburgs lustigste Morgenshow. 6.42 Uhr. Es steht eine XXL-Halbzeitshow mit verlängerter Pause beim WM-Finale an, ja, am Wochenende. Wir wollen von dir wissen, gut oder nicht. Es gibt eine große Diskussion zwischen Verena und mir. Ich bin nämlich absolut dagegen. Du sagst, Verena, findest es richtig gut. Und was sagt Janina?
1: Hallo, ich glaube, ich bin nicht die Einzige, die sich denkt, das muss doch nicht sein. Ja. Eine Halbzeitpause geht 15 Minuten, das reicht absolut aus. Jetzt noch tausende Acts dazwischen zu schieben, finde ich absolut unpassend. Mag ich nicht, möchte ich nicht und ich hoffe auch, dass das das letzte Mal war, dass das so sehr zelebriert.
0: Du sprichst mir sehr aus der Seele.
2: Bin ich in der Minderheit? Das gibt's doch gar nicht.
0: Danke dir, allerdings bin ich mir jetzt schon sicher, es wird nicht das letzte Mal sein. Also, Halbzeit oder Highlight? Wie ist es dir lieber beim WM-Finale? Schick uns deine Meinung. 030-884-8484. Die besten neuen Hits für deinen Freitag. Miles Smith und Niall Horan mit Drive Safe.

0: Das ist 104.6 RTL Morgencrew, Berlins und Brandenburgs lustigste Morgenshow.
1: Guten Morgen.
0: Mit mir Jan Lohan, schönen guten Morgen, schönen Freitag. Ja, gerade herrscht Wechselstimmung bei uns in der City. Ja. Und zwar nicht nur, was die Spitzenkandidaten der Parteien angeht, scheinbar auch beim Wetter.
1: Stimmt.
0: Also
1: ja.
0: Heute wird es unbeständiger. Mhm. Ich habe auf dem Ringradar schon so eine dicke, dunkelblaue Wolke gesehen,
1: ja,
0: die irgendwie auf unsere Region zurast.
1: Die zieht da von Westen so auf uns zu hin. Bringt auch ein bisschen Abkühlung mit sich. Also morgen nochmal 25 Grad ist der bessere Tag des Wochenendes. Am Sonntag dann nur noch 20 Grad. Mhm. Da ist auch ziemlich windig. Aber ist ja halt auch eine gute Seite, weil man kann so richtig draußen auch mal wieder Sachen machen. Es ist ja besser als 40 Grad im Schatten, wenn man nur verbrutzelt die ganze Zeit.
0: Voll, ja. Also ich habe mir vorgenommen, jetzt am Wochenende joggen zu gehen. Ich
1: wirklich?
0: Möchte bitte, dass du mich Montagmorgen darauf ansprichst, ob ich es wirklich gemacht habe.
1: Ja, ist Joggingwetter.
0: Jetzt hast du recht. Öffentlichen Druck. Also durchwachsenes Wetter hat auch andere Vorteile. Man kann mal wieder richtig durchlüften.
1: Stimmt,
0: ja. Auch was. Die Schlange an der Eisdiele ist nicht mehr so lang.
1: Auch das.
0: Man ärgert sich vielleicht auch nicht mehr so, wenn man 2 Stunden im Ferienstau steckt, weil es halt nicht so heiß ist.
1: Mhm.
0: Und vor allem muss man keine Angst haben, das ist, glaube ich, das Wichtigste von allen, dass die neuen Wachsfiguren von Tom und Bill Kaulitz bei Madame Tussauds schmelzen.
1: Absolut, ja. Gott sei Dank.
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3: 6.51 Uhr. Ich bin Benjamin Herrmann. Guten Morgen. Die Berliner CDU ist im neuen Berlin-Trend wieder auf Platz 2. Es ist die erste Umfrage nach dem Spitzenkandidatenwechsel von Kai Wegner zu Stefan Evers. Michael Bodlick.
4: Die CDU springt um 3 Prozentpunkte nach oben und ist wieder zweitstärkste Kraft mit 20%. Davor landet weiterhin sehr stabil die Linke mit 22, gefolgt von den Grünen mit 17, der AfD mit 16 und der SPD mit 12%. FDP und BSW würden mit je 3% den Einzug ins Abgeordnetenhaus verpassen. Möglich wären damit aktuell nur 3er-Koalitionen. Spannend sind auch die Zahlen, wenn Berlin den Regierenden direkt wählen dürfte. Dort landet Evers mit der CDU aus dem Stand ganz vorn. Dann folgt Linken-Kandidatin Ehralp, danach Krach mit der SPD. Aber 50% haben in der Umfrage auch gesagt, dass sie noch gar nicht wirklich wissen, wen sie im Herbst wählen werden oder dass sie sich noch umentscheiden könnten.
3: Morgen startet in Berlin das größte queere Straßenfest Europas. Im Schöneberger Regenbogenkiez findet das 32. lesbisch-schwule Stadtfest statt. Rund um den Neulendorfplatz werden mehr als 350.000 Besucher erwartet. Das Motto in diesem Jahr: gleiche Rechte für Ungleiche weltweit. Insgesamt gibt es 6 Bühnen, auf denen es politische Talks, Tanzshows, Diskussionsrunden und natürlich jede Menge Musik und Party geben wird. Also auch schon mal ein kleiner Vorgeschmack aufs nächste Wochenende. Dann findet der große CSD statt. Diesmal erstmals an 2 Tagen. Deutschland will mehr für die Gesundheit seiner Bürger tun, bevor sie überhaupt krank werden. Gesundheitsministerin Nina Wagen plant eine große Vorbeugeoffensive. Ihr Ziel: Krankheiten sollen gar nicht erst entstehen. Sie plant dafür zum Beispiel verpflichtende Einladungen zu Vorsorgeuntersuchungen für Kinder und Jugendliche. Konkret 2 Termine, einen für Grundschulkinder mit 7 oder 8 Jahren und einen für Jugendliche zwischen 12 und 14. Außerdem sollen über 60-Jährige einen speziellen Gesundheitscheck bekommen. Unterstützung bekommt die Idee von der Bundesärztekammer. Sie betont, wer früh in Vorsorge investiert, kann viele Krankheiten verhindern.
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3: Spanien bangt vor dem WM-Finale am Sonntag um Superstar Lamine Yamal. Der 19-Jährige kann wegen Oberschenkelproblemen aktuell nur einzelne Kraftübungen mitmachen. Trainer Luis de la Fuente hat zwar Entwarnung gegeben und sieht laut der Marca keinen Grund zur Sorge, trotzdem bleibt es ein Rennen gegen die Zeit. Am Sonntag steht das WM-Finale gegen Titelverteidiger Argentinien an. 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
0: 6.53 Uhr. Guten Morgen, ich bin Oliver Buchholz, live aus dem 104.6 RTL Verkehrslagezentrum. Vorsicht bitte auf der A11 Kreuz Uckermark in Richtung des Berliner Rings. Zwischen Lanke und Wandlitz steht ein Liegenbleiber auf der rechten Spur. Der muss jetzt erstmal auf den Standstreifen geschoben werden. Das Ganze wird natürlich auch noch ein bisschen dauern. Und dann muss ja auch noch der Abschlepper kommen. Das dauert auch noch ordentlich. Die Polizei hat schon alle möglichen Infos, ist auch schon auf den Weg. Also bitte schön vorsichtig fahren. Achtung, A11 Kreuz Uckermark Richtung des Berliner Rings, liegen bleibe auf der rechten Spur zwischen Lanke und Wandlitz. Geblitzt wird im Pankow auf der Maximilianstraße, hat Roland entdeckt. Dankeschön. Und Charlottenburg noch auf dem Spandauer Damm. Staus und Blitzer bitte an die 030 884 84110. 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
1: Guten Morgen, 21 Grad. Ja, sie kommen so langsam, die Regenwolken aus dem Westen. Aber es gibt auch immer noch mal freundliche Phasen heute bei maximal 28 Grad. Morgen am Samstag mal Wolken, mal Sonne, ab und zu auch so ein bisschen Regen, um die 25 Grad. Sonntag dann noch etwas unbeständiger und auch ziemlich windig bei bis zu 20 Grad.
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6: Es ist 6.57 Uhr.

0: Kurz nach sieben, du hast die 104.6 RTL Morgen Crew.
1: Hey,
0: Berlins und Brandenburgs lustigste Morgenshow. Neun mit mir, Jan Lohan. Und ich habe dir was mitgebracht. Immer noch, die begehrtesten Tickets Berlins kriegst du geschenkt. Du kannst aussuchen, zu wem du gehen möchtest.
1: Oliver Kauber aus Haselhorst. Du hast dir auf 104.6rtl.com Tickets für Geolino Live ausgesucht. Das große Familienfest am 25. Juli in den Gärten der Welt.
0: Also Oliver Kauber, wenn du dich jetzt gehört hast im Radio, ist das ein gutes Zeichen.
1: Ja.
0: Du kriegst von uns die Tickets geschenkt. Wenn du jetzt anrufst, 030 884

0: Minuten nach 7, 7.04 Uhr.
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0: Servus Larsen, Lush Live. 7:08 Uhr. Du hast die 104.6 RTL Morgencrew.
1: Guten Morgen.
0: Brandenburgs lustigste Morgenshow. Extrem viel los am Wochenende. Ja. Deshalb höchste Zeit. Für die Morgencrew Weekend Vibes. Was du nicht verpassen solltest. Tipp Nummer 1 heute Morgen, das Tegeler Hafenfest. Das vielleicht einzige Fest, bei dem man schon am Namen merkt, wo es stattfindet. Bei uns in der City. Am Tegeler See nämlich. Ja. Entlang der Greenwich Promenade gibt es bis Sonntagabend Live-Musik, Fahrgeschäfte, so einen größeren Kinderbereich, lecker Streetfood und noch viel mehr. Unter anderem mit dabei diesmal Isaac.
1: Wow.
0: Den kannst du am Wochenende live sehen. Oder auch DJ Tomic.
1: Geil.
0: Also wer zu diesem Beat ins Wochenende tanzen will, 14 Uhr geht das Hafenfest los. Heute vielleicht auch das letzte Hafenfest, weil die Kosten eben so sehr steigen. Deshalb lieber nochmal mitfeiern.
1: Ja, und wenn man schon mal im Partymodus ist, einfach weiterfahren nach Schöneberg. Da steigt ja morgen und übermorgen das sehr, sehr beliebte lesbisch-schwule Stadtfest. Mhm. Das europaweit größte Event dieser Art. Die Straßen um den Nollendorfplatz, die werden eine riesen Partymeile. Da ist Live-Musik, da ist Kabarett, da sind Foodtrucks, ganz, ganz viele bunte Themenwelten und es werden über 350.000 Besucher erwartet. Also richtig heftig, was los. Krass. Das lesbisch-schwule Stadtfest ab 11 Uhr geht's los morgen.
0: Und das ja mit den passenden Wetteraussichten. Also es könnte den einen oder anderen Regenbogen geben. Wer am Wochenende Bock auf Stars hat, der muss natürlich ins Olympiastadion, denn da steigt das Lollapalooza. Er hier ist mit dabei, Pitbull, also der sorgt für ordentlich Laune. Louis Capaldi auch.
1: Schön.
0: Dazu Sarah Larsen, Teddy Swims, Lily Allen, Tom Odell, viele, viele mehr. Also es wird ein fettes Festival.
1: Absolut. Und natürlich gibt es auch noch ganz viel drumherum. Zum Beispiel Kids Palooza. Es ist ein Festival im Festival für Kinder von 0 bis 14. Das ist immer richtig schön und süß gemacht. Mit einer extra Bühne, mit einem Bällebad, Krabbelwiese, Spielmobil und ganz vielen Sachen. Also die Kids sind wirklich immer richtig begeistert.
0: Ein IKEA Smallland als Open Air versteckt. Süße Idee. Es gibt auch noch einen Fashion Palooza, wo man sein Festival-Outfit pimpen und sich kreativ ausleben kann. Mhm. Mit Tanzworkshops, Yoga und so weiter. Also kurz gesagt, man kann auf dem Lolla wirklich 2 Tage Spaß haben, ohne auch nur eine Minute Musik von der Bühne gehört
1: Locker,
0: zu haben.
1: Ja.
0: Verena und ich sind übrigens auch auf dem Gelände. Ja. Wir haben am Sonntag ein Interview-Date mit Teddy Swims backstage. Mhm. Da bin ich schon ein bisschen aufgeregt.
1: Ja,
0: freu mich echt drauf. Und du kannst uns dabei unterstützen.
1: Und wie genau du das machen kannst, das hörst du gleich um kurz nach 7:30.
0: Schauen wir ins RTL-Verkehrslagezentrum. Das Wochenende ist also jetzt schon mal geplant. Oliver, erzähl mal, was ist denn gerade auf der A113 quasi auf dem Weg in Richtung Wochenende los?
2: Ja, Jan, da hatten wir heute Morgen tatsächlich einen etwas größeren

0: Ein Unfall mit mehreren Fahrzeugen. Zwischendurch war da alles gesperrt. Dann wurden einzelne Spuren wieder aufgemacht. Der Verkehr wurde einigermaßen durchgeleitet. Jetzt ist die ganze Unfallaufnahme durch. Man kommt auch wieder in diesem Bereich ordentlich durch. Allerdings gibt es immer noch Reinigungsarbeiten. Zuerst waren es 2 Spuren, die zu waren. Dann nur noch eine Spur. Jetzt sind alle Spuren in dem Bereich wieder frei. Aber jetzt wurde gerade die Ausfahrt Adlershof dicht gemacht. Das Ganze aufgrund von Reinigungsarbeiten. Und das wird auch noch ein klein wenig dauern. Achtung, Abfahrt Adlershof ist aktuell gesperrt. In diesem Bereich auf jeden Fall ein bisschen mehr Zeit mitbringen. Geblitzt wird in Pankow auf der Maximilianstraße, hatte Roland entdeckt. Dankeschön. Und Charlottenburg immer noch auf dem Spandauer Damm. Staus und Blitzer bitte an die 030 884 84110.
1: Und zum Wetter kurz. Maximal 28 Grad. Es wird wechselhafter. Sonne, Regen und Gewitter durcheinander.
2: Nach dem Rückzug von Kai Wegner als Spitzenkandidat gibt es jetzt die erste Umfrage zu seinem Nachfolger Stefan Evers. Und es hat sich einiges verschoben. Hörst du gleich in RTL aktuell um 7.20 Uhr.

0: Die besten neuen Hits. Teddy Swims, Mr. Know-It-All. Du hörst die 104.6 RTL Morgen.
1: Hallo, Morgen.
0: Berlins und Brandenburgs lustigste Morgenshow. Riesendiskussion heute bei uns in der Morgenshow.
1: Ja.
0: Sollte die Halbzeitpause beim WM-Finale jetzt am Sonntag verlängert werden, um da diese Riesenshow abzuziehen?
1: Definitiv.
0: Oder sollte der Fokus lieber auf Fußball bleiben? Definitiv. Also du merkst schon, wir haben zwei Meinungen. Larissa hat sich dazu gemeldet.
2: Also ich finde das ja richtig cool, dass diesmal so eine Art Halbzeitshow ist beim Fußball. Zumal er ja auch super Ex auftreten, unter anderem Robbie Williams. Das ist der Grund, warum ich mir das natürlich und selbstverständlich angucken werde. Ja, das Fußballspiel ist vielleicht auch ganz spannend, aber der Rest ist natürlich viel interessanter.
1: Larissa, danke dir für deine Meinung. Ich bin auch ganz stark dafür.
0: Ja, also bis jetzt hält sich das Feedback relativ die Waage. Deswegen gerne weiter anrufen. Schick uns deine Meinung ins Studio. Halbzeit oder Highlight? Was sagst du zum WM-Finale? 030 884 8484.

0: Die besten neuen Hits, Baby Rexha, New Religion, du hörst die 104.6 RTL Morgencrew.
1: Guten Morgen.
0: Berlins und Brandenburgs lustigste Morgenshow. Wir schauen auf die Trends und die Story hier könnte kitschiger gar nicht sein.
1: Ja, ein Foto geht gerade durchs Netz, was glaube ich ziemlich viele Leute für KI halten oder gehalten haben. Ein sehr junger Lionel Messi badet ein Baby und dieses Baby ist Spaniens Starspieler Lamine Yamal. Ich habe auch gedacht die ganzen Tage, was für ein blöder Fake, ey, das glaubt doch kein Mensch, aber das Foto ist echt tatsächlich. Jan, du als Fußballfan,
0: ja,
1: du weißt
0: Bescheid. Ja, ist wirklich so. Ja, das Foto ist aus dem Jahr 2007. Das war so ein Shooting für einen Wohltätigkeitskalender. Ja. Fußballstars zusammen mit Kindern und so kam es dann eben echt zufällig dazu, dass Messi Yamal badet. Und das ist krass. Also wenn man sich das heutzutage anguckt, jetzt stehen die am Sonntag im gleichen Finale und spielen gegeneinander.
1: Wie verrückt ist es denn, oder? Also nicht immer gleich denken, ach, ist KI. Manchmal sind die verrücktesten Bilder dann doch echt am
0: Tatsächlich,
1: Ende.
0: Tatsächlich, ja. Also ich habe es total nachvollziehen können, dass du das gedacht hast. Mehr Trends in der Stunde, 8.20 Uhr.
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3: 7.22 Uhr. Ich bin Benjamin Herrmann. Guten Morgen. Erste Umfrage nach dem Wegner aus. Der aktuelle Berlin-Trend des RBB zeigt die ersten Zahlen mit dem neuen CDU-Spitzenkandidaten Stefan Evers und es hat sich ordentlich was getan. Michael Bottlick.
4: Die CDU springt um 3 Prozentpunkte nach oben und ist wieder zweitstärkste Kraft mit 20%. Davor landet weiterhin sehr stabil die Linke mit 22, gefolgt von den Grünen mit 17, der AfD mit 16 und der SPD mit 12%. FDP und BSW würden mit je 3% den Einzug ins Abgeordnetenhaus verpassen. Möglich wären damit aktuell nur Dreierkoalitionen. Spannend sind auch die Zahlen, wenn Berlin den Regierenden direkt wählen dürfte. Dort landet Evers mit der CDU aus dem Stand ganz vorn. Dann folgt Linken-Kandidatin Ehralp, danach Krach mit der SPD. Aber 50% haben in der Umfrage auch gesagt, dass sie noch gar nicht wirklich wissen, wen sie im Herbst wählen werden oder dass sie sich noch umentscheiden könnten.
3: Die Löhne in Berlin und Brandenburg sind wieder gestiegen. Das zeigen neue Zahlen des Statistischen Landesamts. Christian Hoffmann.
5: In Berlin haben Beschäftigte im April vergangenen Jahres im Schnitt 27,42 Euro pro Stunde verdient. Vor zwei Jahren waren es noch 25,12 Euro. In Brandenburg lag der Schnitt bei 22,66 Euro. Davor waren es noch 20,54 Euro. Und wer in der Region verdient am meisten? In beiden Bundesländern sind das vor allem Männer. Bei den Stundenlöhnen ab 65 Euro dominieren sie klar.
3: Die Lage im Müritz-Nationalpark in Mecklenburg-Vorpommern ist weiter brenzlig, wortwörtlich. Seit 5 Tagen brennt es vor Ort. Ab heute sollen Bundeswehrhubschrauber beim Löschen helfen. Dafür müssen die Boote auf den Seen evakuiert werden und verschwinden. Seit gestern hat sich der Brand auf eine Fläche von mehr als 500 Fußballfeldern ausgeweitet. Besonders gefährlich macht das Gelände den Einsatz. Es befindet sich alte Munition im Boden. Immer wieder gibt es deshalb Explosionen. In Chats kommt mittlerweile in fast jedem Satz ein Emoji vor. Das belegt eine neue Bitkom-Umfrage. Welche dabei die beliebtesten sind, hat sich Ronny Thorau mal angeschaut.
6: Ja, da sind wir Deutschen mal entgegen dem Klischee gut gelaunt. Emojis rund um das Thema Lachen und Freude sind die beliebtesten. Also zum Beispiel diverse Arten von lachenden Smileys. Gefolgt von Emojis rund um das Thema Liebe und Herz. Und auf Platz 3 liegen Zustimmung oder Applaus. Also zum Beispiel das Emoji Daumen hoch, Klatschen oder Winken.
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0: 7 Uhr und 24 Minuten. Guten Morgen, ich bin Oliver Buchholz live aus dem 104.6 RTL Verkehrslagezentrum. Und wir haben direkt zwei neue Liegenbleiber auf der A10. Der erste steht auf dem südlichen Ring Richtung dem Schönefelder Kreuz zwischen Königs Wusterhausen und Schönefelder Kreuz. Achtung, der befindet sich jetzt auf dem Standstreifen, steht aber trotzdem noch so ein kleines Stückchen auf der rechten Spur. Polizei hat schon alle Infos, in dem Bereich bitte besonders vorsichtig fahren. Und dann steht einer richtig dick auf der rechten Spur auf der A10. Das Ganze jetzt in Richtung Fürstenwalde zwischen Rastplatz, Kranichberge und Ergner. Achtung, auf der rechten Spur steht der Liegenbleiber zwischen Rastplatz, Kranichberge und Ergner. Geblitzt wird in Schöneberg auf der Bülowstraße, hat Sabine entdeckt. Dankeschön, Charlottenburg auf dem Spandauer Damm und auch noch in Pankow auf der Maximilianstraße. Staus und Blitzer, bitte an die 030 884 84110. 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
1: Guten Morgen, 21 Grad. Es hat sich so ein bisschen eingedunkelt. Jetzt hier gerade von Westen ziehen so ein paar Regenwolken über Berlin drüber. Wird aber auch nochmal besser heute. Die Sonne kann nochmal rauskommen. 28 Grad werden es höchstens. Das Wochenende auch ziemlich wechselhaft. Morgen noch der bessere Tag. Mal Sonne, mal Wolken, mal Regen bis zu 25 Grad. Sonntag dann auch noch ziemlich windig bei nur noch 20 Grad.
7: Noch eingedunkelt dann. Ja, am Sonntag übrigens sind wir auf dem Lollapalooza.
1: Ja.
7: Mit Teddy Swims.
1: Genau.
7: Der ist Headliner und beantwortet uns exklusiv deine Fragen, Anni. Wie das genau funktioniert, das hörst du gleich um kurz nach halb.
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7: Wir haben es 7:28 Uhr.

0: Du gewinnst die begehrtesten Tickets Berlins hier auf 104.6 RTL. Du hörst die Morgencrew. Berlins und Brandenburgs lustigste Morgenshow. Du kannst dir sogar aussuchen, wo du hin möchtest. Ja. Sarah Connor, Mark Forster, viele, viele andere Stars. Oliver aus Hasselhorst ist jetzt bei uns am Telefon. Schönen guten Morgen.
1: Hi, Oliver.
2: Einen wunderschönen guten Morgen, ihr Lieben.
1: Morgen.
0: Du möchtest zu Geolino Live mit deiner Family in die Gärten der Welt am 25. Juli, ne?
2: Ich möchte da unbedingt hin und vor allen Dingen die Kinder.
0: Ja, das okay. Wart ihr schon mal da? Wissen die Kids, was die dann erwartet?
2: Wir waren bis jetzt jedes Jahr da, richtig?
1: Ah, cool.
0: Ach, perfekt.
2: Jedes Jahr übertrieben, die letzten 3 Jahre.
0: Cool, okay. Also ein super cooles Family-Event, ne? Dieses Jahr Live-Acts Leonie zum Beispiel, auch die Stars vom Bibi und Tina Musical sind mit dabei. Es gibt Kinderschminken, Bastelstationen, Walking-Acts, also ein wirklich schönes Ausflugserlebnis für die ganze Family. Und du kannst dir den 25. Juli mal in den Kalender eintragen. Ihr seid mit dabei, Oliver.
1: Glückwunsch.
2: Boah, super. Vielen lieben Dank. Das freut mich sofort. Das freuen sich die Kinder.
0: Sehr gut. Dann liebe Grüße an die Kids.
1: Ja, viel Spaß euch.
0: Und ein schönes Wochenende.
1: Ciao.
2: Danke, richtig auch, sehr mitgehört.
0: Ach, perfekt. Cool.
1: Mehr Tickets für Geolino Live gibt's jetzt im Vorverkauf bei ticketmaster.de.
0: Und mehr der begehrtesten Tickets Berlins nächste Stunde wieder. Einfach eintragen, wohin du willst, auf 104.6rtl.com und dann bei uns in der Show auf deinen Namen achten, um Punkt 8.

0: Taylor Swift und The Fate of Ophelia. 7.35 Uhr. Du hörst die 104.6 RTL Morgencrew.
1: Hey, morgen.
0: Berlin und Brandenburgs lustigste Morgenshow mit mir, Jan Lohan. Und auch wenn Taylor Swift am Wochenende nicht nach Berlin kommt, es wird trotzdem ein richtig lautes Wochenende in der City. Am Olympiastadion steigt nämlich das Lollapalooza Festival.
1: Ja, haben wir ja schon erzählt. Eben viele Stars dabei dieses Jahr. Pitbull zum Beispiel, Louis Capaldi, Lily Allen, Lord, Zara Larsson, Iliva, Tom Odell. Und jemand, auf den wir beide uns sehr freuen, Jan.
0: Voll.
1: Teddy Swims ist beim Lollapalooza. Coole Musik, cooler Typ. Und Jan und ich haben ein Interview-Date mit ihm, Backstage beim Lollapalooza. Und da wollen wir ihn natürlich auch mal so ein bisschen auf die Probe stellen.
0: Mr. Know-It-All, hörst du gerade? Diesen Namen gibt er sich ja wirklich in seiner Single.
1: Ja.
0: Mr. Alleswisser, wenn man so möchte. Und wir haben uns gedacht, wenn Teddy Swims wirklich alles weiß... Dann kann er doch bestimmt auch die größten und wichtigsten Fragen Berlins klären.
1: Ja, ist ja vollkommen klar, oder? Also für mich wäre es zum Beispiel, wie findet man am schnellsten einen Parkplatz in Berlin?
0: Ja, mich würde interessieren, was mache ich, wenn die S-Bahn mal wieder wegen einer Signalstörung ausfällt?
1: Ja, genau.
0: Das passiert ja gefühlt wöchentlich. Aber das reicht natürlich nicht. Deshalb schick uns gerne deine Fragen. Was soll dir Teddy Swims, Mr. Know-It-All, beantworten? 030 884 8484. Wir sammeln bis Sonntag und holen uns dann zu den besten Berlin-Fragen den exklusiven Lösungsvorschlag von Teddy Swims ab.
2: Hey, good morning. Hier ist Luisa. Meine Frage an Teddy Swims wäre, sag mal, hast du einen Tipp, wie man garantiert an der Tür in Bergheim vorbeikommt?
0: Das ist eine gute Frage. Ich glaube, das dürfte nicht nur viele Berliner, vielleicht auch Elon Musk interessieren.
1: Wahrscheinlich, ja.
0: Und ich glaube, Teddy Swims würde wahrscheinlich auch ohne Probleme reinkommen bei dem Outfit, was er trägt. Also,
1: Ja. Wie
0: kommt man garantiert ins Bergheim? Das ist notiert, wird von uns direkt an Teddy Swims weitergegeben. Bin sehr auf seine Tipps gespannt.
1: Ja, und wenn du auch noch eine Berlin-Frage hast, die dir unter den Fingernägeln brennt für Mr. Know-It-All, den Alleswisser Teddy Swims, dann schick sie uns per WhatsApp mit dem Stichwort Teddy an die 030 884 8484. Und mit ein bisschen Glück gibt's die Antwort von Teddy Swims persönlich dann Montag hier bei uns um kurz nach 6:30.
0: Wir haben es jetzt 7.37 Uhr, schauen ins 104.6 RTL Verkehrslagezentrum. Da sitzt Oliver Buchholz. Was gibt's Neues von der A10?
3: Ja, Jan, da haben wir auf jeden Fall gerade einen Liegenbleiber, der wirklich sehr, sehr ungünstig steht. Das Ganze in Richtung Dreieck Spreeau und der steht genau in der Ausfahrt Freienbrink. Also in diesem Bereich bitte unbedingt vorsichtig fahren. Achtung, Liegenbleiber auf der A10, das Ganze in Richtung Dreieck Spreeau. Da steht ein Liegenbleiber genau in der Ausfahrt Freienbrink. Und es wird auch genau dort noch geblitzt auf der A10 Richtung Dreieck Spreeau in dieser Ausfahrt Freienbrink. Frisch reingemeldet von Marco. Vielen lieben Dank. Und auch noch in Biesdorf auf der alten Treptower Straße. Staus und Blitzer, bitte an die 030 884 84110.
1: Und kurz zum Wetter noch. 28 Grad höchstens heute. Sonnige, aber auch regnerische Phasen und teilweise Gewitter.
0: In Berlin und Brandenburg sind die Gehälter gestiegen. Um wie viel? Und wer aktuell am meisten bekommt? Gleich in RTL aktuell um 10 vor.

0: 7.41 Uhr, die 104.6 RTL Morgencrew hier, Berlin zum Brandenburg.
1: Morgen.
0: Lustigste Morgenshow am Freitagmorgen.
2: Jo.
3: Hi, Ivi hier. Als Riesen-Arno-Fan sind das natürlich ganz schön große Fußstapfen, in die du treten musst, lieber Jan. Ich habe natürlich reingehört und muss sagen, ich bin positiv überrascht. Der Schlagabtausch ist toll, es ist witzig, es ist erfrischend. Also ich werde auf jeden Fall dranbleiben.
0: Ach schön, das
1: schön,
0: freut mich.
1: Ja, da freuen wir uns.
0: Ja, Woche Nummer 3 geht jetzt zu Ende.
1: Ja.
0: Ich bin neu in der Morgencrew und fühle mich wohler denn je. Das kann ich an der Stelle sagen. Und ich freue mich trotzdem aufs Wochenende.

0: 7.49 Uhr. Guten Morgen.
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2: Wir machen die Woche voll mit dem letzten Songverhörer heute Morgen. Yes. Willkommen bei Agathe Bauer.
0: Und wir haben eine Sprachnachricht bekommen. Hör mal.
3: Hey, liebe Morgencrew. Ich habe einen Agathe Bauer Song bei TikTok entdeckt. Und zwar David Guetta und Sia mit Titanium. Mhm. Und wenn man mal ganz genau hinhört, dann versteht man bei Sias ersten Worten nach 16 Sekunden ungefähr, wie schaut es aus? Hört mal rein. Ist okay. Richtig, richtig lustig.
2: Hören wir auf jeden
0: Machen
2: Fall.
0: Machen wir.
2: Das hier ist der Song. Kennt, glaube ich, jeder.
0: So, und dann bei 16 Sekunden, wie schaut es aus? Gucken wir mal, ob das stimmt. Aber
2: wenn du eine halbe Stunde im Café stehst und fragst, wie schaut es denn aus? Wo ist denn der Kaffee? Sehr stark. Ey, vielen Dank, ja, cool. Liebe Melanie, für diese Stelle.
0: Dankeschön. Und wenn du einen Songvorhörer für uns hast, dann schick uns einfach eine Sprachnachricht an die 030 884 8484.
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4: 7.50 Uhr. Ich bin Benjamin Herrmann. Guten Morgen. Erste Umfrage nach dem Wegner aus. Der aktuelle Berlin-Trend des RBB zeigt die ersten Zahlen mit dem neuen CDU-Spitzenkandidaten Stefan Evers und es hat sich ordentlich was getan. Michael Bottlick.
5: Die CDU springt um 3 Prozentpunkte nach oben und ist wieder zweitstärkste Kraft mit 20%. Davor landet weiterhin sehr stabil die Linke mit 22, gefolgt von den Grünen mit 17, der AfD mit 16 und der SPD mit 12%. FDP und BSW würden mit je 3% den Einzug ins Abgeordnetenhaus verpassen. Möglich wären damit aktuell nur 3er-Koalitionen. Spannend sind auch die Zahlen, wenn Berlin den Regierenden direkt wählen dürfte. Dort landet Evers mit der CDU aus dem Stand ganz vorn. Dann folgt Linken-Kandidatin Ehralp, danach Krach mit der SPD. Aber 50% haben in der Umfrage auch gesagt, dass sie noch gar nicht wirklich wissen, wen sie im Herbst wählen werden oder dass sie sich noch umentscheiden könnten.
4: Morgen startet in Berlin das größte queere Straßenfest Europas. Im Schöneberger Regenbogenkiez findet das 32. lesbisch-schwule Stadtfest statt. Rund um den Neulendorfplatz werden mehr als 350.000 Besucher erwartet. Das Motto in diesem Jahr: gleiche Rechte für Ungleiche weltweit. Insgesamt gibt es 6 Bühnen, auf denen es politische Talks, Tanzshows, Diskussionsrunden und natürlich jede Menge Musik und Party geben wird. Also auch schon mal ein kleiner Vorgeschmack aufs nächste Wochenende. Dann findet der große CSD statt. Diesmal erstmals an 2 Tagen. Online krank melden lassen, ganz ohne Arztkontakt, das soll bald nicht mehr möglich sein. Gesundheitsministerin Nina Wagen will Krankschreibungen per Online-Fragebogen stoppen. Sie spricht dabei von Missbrauch und hat neue Regeln angekündigt. Videosprechstunden mit Ärzten sollen dagegen weiterhin möglich bleiben, auch wenn die telefonische Krankschreibung wegfallen soll. Außerdem hat Wagen nochmal die Pläne verteidigt, künftig schon ab dem ersten Krankheitstag eine Krankmeldung zu verlangen.
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4: Der WM-Sieger wird in diesem Jahr zum ersten Mal auch Ringe bekommen. Die FIFA hat angekündigt, dass direkt nach dem Spiel der Kapitän und Trainer der Siegermannschaft eine vorläufige Version bekommen sollen. Später gibt es dann 30 Ringe für das ganze Team. Und auch Fans können zugreifen. 2000 Stück sollen in den freien Verkauf gehen. Zu welchem Preis ist aber noch nicht klar. Meisterringe sind vor allem aus dem amerikanischen Sport bekannt. Zum Beispiel aus der NFL und der NBA. 104.6 RTL, immer 10 Minuten früher, auf den Punkt informiert.
2: 7.52 Minuten. Guten Morgen, ich bin Oliver Buchholz, live aus dem 104.6 RTL Verkehrslagezentrum. Und hier wird immer noch gebaut. B1, B5 Richtung Mitte zwischen der Silvio-Meyer- und Proskauer Straße. Da gibt's nur eine freie Spur. Schuld daran ist ja der Wasserrohrbruch, der immer noch repariert werden muss. In diesem Bereich muss man sich auch noch ein klein wenig gedulden. Das Ganze wird noch bis zum 25. September dauern. Geblitzt wird weiterhin auf der A10 Richtung Dreieck-Spreeau in Höhe Freienbrink, hat Marco frisch reingemeldet. Dankeschön, Schönefeld auf der Hans-Grade-Allee und auch noch in Biesdorf, Alten-Treptower Straße. Staus und Blitzer bitte an die 030 884 84110. 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
0: 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Guten Morgen, 22 Grad, 28 Grad. Kriegen wir nochmal schön warm heute. Jetzt gerade zieht aber so ein ziemlich fettes Regengebiet über Berlin. Brandenburg besonders kriegt auch ein paar Gewitter ab. So ab dem späten Vormittag wird es dann aber wieder freundlicher. Das Wochenende auch wechselhaft. Morgen noch der beste Tag. Da haben wir einen Sonne-Wolken-Mix und so ein bisschen Regen. Maximal 25 Grad. Sonntag wird es dann auch noch sehr windig bei nur noch 20 Grad.
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1: XXL Halbzeitshow beim WM-Finale am Sonntag. Mit einer Überlänge, die vielen Fans mal wirklich so gar nicht schmeckt. Aber was sagst du denn dazu? Halbzeit oder Highlight? Wie ist es dir lieber? Deine Meinung 030 884 8484 hörst du gleich um kurz nach 8.
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1: 7:56 Uhr.

0: 8 Uhr in Berlin, Berlin und Brandenburg. Hier ist die 104.6 RTL Morgencrew. Berlins und Brandenburgs lustigste Morgenshow mit mir, Jan Lohan. Und ich habe dir ja zum Start meiner Show, bin ja jetzt erst seit 3 Wochen da, die begehrtesten Tickets Berlins mitgebracht. Du kannst aussuchen, wo du hin möchtest und wir schicken dich hin.
1: Enrico Hess aus Pankow. Du hast dir auf 104.6rtl.com Tickets für Vincent Weiss ausgesucht. Er spielt am 24. Juli in der Zitadelle Spandau.
0: Nächste Woche Freitag, Enrico. Wenn du das gehört hast, anrufen. Enrico Hess, dann gehören die Tickets dir. 030 884 8484.
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0: Die besten neuen Hits. Alex Warren, Fever Dream. 8 Uhr gleich 7. Du hast die 104.6 RTL Morgen.
1: Guten Morgen.
0: Berlins und Brandenburgs lustigste Morgenshow. Die Erkenntnis des Morgens. Oliver Buchholz kann Wassertropfen nachmachen.
2: Oh, willst du es nochmal hören?
0: Bitte. Ja.
2: Achtung, pass auf.
1: Oh,
2: verrückt,
1: wie geil
2: oder?
1: Ist das,
2: das ist
1: denn?
2: Und das ist nicht eingespielt.
0: Nee,
1: das
0: wirklich
1: ist echt.
0: Nicht. Ich
1: lieb
0: das. Mach noch einmal bitte.
1: Wow.
0: Okay, aber darum soll es gar nicht gehen. Ich war nur so
1: Wir alle.
0: Wir schauen uns mal ein anderes Thema an. Da gibt es deutlich kontroversere Meinungen. Aus Halbzeit wird Highlight jetzt am Wochenende. Ne? Die Pause im WM-Finale soll nämlich am Sonntag eine XXL-Länge bekommen. Du hast das bestimmt mitbekommen. Und vielen Fans schmeckt das mal so gar nicht.
1: Ja, und da bleibt nur eine Frage. Warum denn bitte nicht? Weil wann sieht man mal Justin Bieber, Shakira, Madonna, Coldplay, Post Malone und BTS auf einer Bühne? Mhm. Also besser geht es ja wohl nicht. Man könnte auch sagen, das größte Sportevent der Welt kriegt endlich die Halbzeitshow, die es verdient. Wie wär's denn damit? Oder?
0: Ich weiß nicht, ob ich das unterschreiben würde. Ich verstehe, warum man sagt, wir finden Star-Auflauf cool. Und ja, so eine Halbzeitshow habe ich bisher auch noch nicht gesehen. Mhm. Aber für mich geht's halt um Fußball. Und wenn dann nicht mehr 15, sondern 30 Minuten geht und das alles nur noch auf die Halbzeitshow verlagert wird, hat das für mich nicht mehr mit dem Fußball zu tun, den ich eigentlich kennen und liebe gelernt habe. Aber wir wollen das nicht nur beide, Verena, diskutieren. Wir haben uns auch Verstärkung aus der Group geholt. Oliver Buchholz und sein Wassertropfen hast du gerade schon gehört aus dem RTL-Verkehrslagezentrum. Benjamin Herrmann aus der RTL-Aktuell-Redaktion. Benni, du bist auch Fußballfan, ne? Also du kannst das ja auch nicht geil finden, dass der Infantino da wieder seine Show abzieht, oder doch?
3: Ich bin da tatsächlich relativ egal unterwegs, muss ich sagen.
1: Was?
3: Ja.
1: Okay.
3: Weil, also es ist erstmal ein extrem krasser Star-Auflauf, das muss man, also was die da zusammengestellt haben, finde ich krass.
1: So nämlich.
3: Ja. Und ich würde sogar sagen, wenn ich mir noch vorstellen würde, rein theoretisch, dass Deutschland im WM-Finale stehen würde, dann fände ich es, glaube ich, sogar ganz geil. Noch so eine Show, Deutschland im WM-Finale, dann fände ich das, glaube ich, wirklich geil.
0: So, zurück in der Realität, Deutschland ist nicht im WM-Finale.
1: Nee.
0: Ja. Olli, was sagst du denn?
4: Ja, ich bin einfach nur wegen einer Person total im Hype, einfach Post Malone. So, das ist so der, warum lachst du da? Also ich will, Post Malone ist so für mich der einzige Grund, warum ich halt dann dranbleiben werde.
1: Ja.
4: Ich hoffe halt, dass er die geilen Nummern spielt und nicht irgendwas, ja, Neu-Country-mäßiges, sondern halt so dieses alte Post Malone. Das wäre schon geil.
0: Also du merkst schon, das Thema scheint einen Nerv zu treffen. Da kommen viele Meinungen rein. Halbzeit oder Highlight, wie findest du denn das aus Sport? Plötzlich Show wird.
5: Mir ist das alles viel zu viel, was neben der Fußball-WM in den USA so alles passiert. Ich finde, der Fußball rückt total in den Hintergrund und das soll es einfach nicht sein. Daher finde ich das alles ein wenig too much.
6: Hallo, der Christian hier. Vielleicht bin ich ein bisschen altmodisch, aber ich sage, Fußball hat eine ganz normale Halbzeitpause verdient. Alles andere gehört sich nicht oder brauchen wir nicht. Bin ich raus.
7: Also ich muss sagen, ich finde die Idee mit der Halbzeitshow ganz in Ordnung. Ich bin auch neugierig, was sie sich da Schönes einfallen lassen haben und guck's mir auf jeden Fall an. Also ich finde es jetzt nicht unbedingt falsch, kann man auf jeden Fall machen.
8: Ich oute mich hier mal als Kommerzfußballer. Ich guck nur WM oder EM alles an, ist mir wirklich so was von egal. Aber jetzt extra für irgendeine Show die Halbzeitpause zu verlängern, nee. Wir haben Regeln beim Fußball, soweit ich das weiß, und da hat die Pause eine bestimmte Zeit und nee, da wird noch nicht verlängert.
0: So.
3: Rote Karte für die Show.
1: Nein, das eine wertet doch das andere auf, Leute.
0: Ich bin mir da nicht so sicher. Man muss sagen, die Halbzeitshow ist auch noch nicht alles. Ne? Also vor dem Finale wird es auch noch eine große Feier geben.
1: Ja.
0: Die soll anderthalb Stunden gehen. Unter anderem mit Laura Pausini, Nicole Scherzinger, Robbie Williams.
1: Genau.
0: Bin gespannt, ob der überhaupt noch Bock drauf hat, wenn England nicht dabei ist. Das ist aber ein anderes Thema. Also Sonntag, 7:30 geht der ganze Kram los. Anpfiff ist dann um 21 Uhr. Also, wenn du auch eine Meinung hast, gerne her damit. 030 884 8484. Wir haben es jetzt 8:10 Uhr und schauen gemeinsam mit Oliver Buchholz ins RTL-Verkehrslagezentrum.
4: Ja, Jan, da wird heute geputzt. Zwischen Bernau Nord und Dreieck Barnim ist jetzt die rechte Spur aufgrund von Reinigungsarbeiten gesperrt worden. Aber diese Reinigungstruppe ist eine von den ganz, ganz schnellen, denn gegen 11 Uhr wollen die schon fertig sein und dann wird die rechte Spur auch direkt wieder aufgemacht. Geblitzt wird in Pankow auf der Maximilianstraße, hat Roland entdeckt. Dankeschön, Biesdorf, Alten-Treptower Straße und noch in Schönefeld auf der Hans-Grade-Allee. Stau zum Blitzer. Bitte an die 030 884 84110.
1: Und kurz zum Wetter noch. Ab jetzt wieder unbeständiger Regen und Gewitter, aber auch Sonne heute. Bis zu 28 Grad werden's.
0: Berlin muss nach wie vor ordentlich sparen. Jetzt steht genau deshalb das kostenlose Schülerticket.

0: Leonie und Don't Worry, die 104.6 RTL Morgencrew hier
1: Berlins
0: und Brandenburgs lustigste Morgenshow. Ich bin froh, dass Verena rechtzeitig wieder hier sitzt. Du bist gerade in die Küche gerade. Was hast du da gemacht?
1: Ich musste mir gerade ein Brot schmieren mit Käse, weil ich habe mir extra gestern einen Käse gekauft, wollte den nach Hause nehmen, damit ich mir eine Stulle machen kann.
0: Hast du ihn vergessen?
1: Hab ich den hier vergessen. Jetzt musste ich mir hier so mit Tellern und so Sachen.
0: Aber ey, ich hoffe, das Studio, ist sauber.
1: Ich habe ein bisschen gekrümelt. Es geht noch.
0: Okay, alles klar, das habe ich nicht gesehen. Also, guten Start in deinen Freitag mit The Weeknd, Take My Breath.

0: The Weeknd, Take My Breath, am Freitagmorgen, 8 Uhr,
1: guten Morgen.
0: Gleich 22. Guten Start in diesen letzten Tag vom Wochenende. Du hast die 104.6 RTL Morgencrew, Berlins und Brandenburgs lustigste Morgenshow mit ein paar Trends.
1: Ja, ja, die lustigen Stories rund um Norwegens Fußballstar Erling Haaland reißen nicht ab. Aha. Haaland ist nämlich jetzt von Hollywood-Star Tom Holland, bekannt als Spider-Man, zum Essen eingeladen worden. Er hat aber nicht geantwortet. So, darüber hat sich Tom Holland dann lautstark öffentlich beschwert. Hat funktioniert. Haaland hat jetzt zugesagt, also die beiden gehen zusammen essen.
0: Verrückt.
1: Und Haaland hat sich dann auch entschuldigt. Er meinte, er hätte Tom Holland einfach nicht gekannt. Und hat deswegen nicht reagiert. Also gucken wir mal, was dabei rauskommt. Vielleicht sehen wir dann Haaland ja bald auch im Kino. Also wundern würde mich es nicht.
0: Warum hat er nicht gesagt, dass er einfach zu tun hatte bei der WM?
1: Keine Ahnung.
0: Wie kann man denn Tom Holland nicht kennen? Aber ich würde da beim Essen mitkommen, so ist nicht. Also,
1: ach ja, du, vielleicht haben
0: sie
1: noch einen Platz
0: frei. Ich würde sie nicht ignorieren.
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3: 8.23 Uhr. Ich bin Benjamin Herrmann. Guten Morgen. Berlins Sparzwang sorgt für neue Diskussionen. Verkehrssenatorin Ute Bonde stellt jetzt kostenlose Schülertickets und gratis Schulessen auf den Prüfstand. Christian Haffmann.
4: Die CDU-Politikerin sagte dem Tagesspiegel, nicht alle Schülerinnen und Schüler bräuchten diese Leistungen. Bei Sozialbedürftigen solle das Angebot bleiben. Bei gut verdienenden Familien setzt Bonde ein Fragezeichen. Der Hintergrund, Berlin steckt in einer Haushaltskrise. Das Land könne viel Geld sparen, so die Senatorin. Der Wegfall des Schülerticketzuschusses würde laut Bonde rund 106 Millionen Euro bis Ende 2027 einsparen.
3: Morgen startet in Berlin das größte queere Straßenfest Europas. Im Schöneberger Regenbogenkiez findet das 32. lesbisch-schwule Stadtfest statt. Rund um den Neulendorfplatz werden mehr als 350.000 Besucher erwartet. Das Motto in diesem Jahr, gleiche Rechte für Ungleiche, weltweit. Insgesamt gibt es 6 Bühnen, auf denen es politische Talks, Tanzshows, Diskussionsrunden und natürlich jede Menge Musik und Party geben wird. Also auch schon mal ein kleiner Vorgeschmack aufs nächste Wochenende. Dann findet der große CSD statt, diesmal erstmals an 2 Tagen. Online krank melden lassen, ganz ohne Arztkontakt, das soll bald nicht mehr möglich sein. Gesundheitsministerin Nina Baken will Krankschreibungen per Online-Fragebogen stoppen. Sie spricht dabei von Missbrauch und hat neue Regeln angekündigt. Videosprechstunden mit Ärzten sollen dagegen weiterhin möglich bleiben, auch wenn die telefonische Krankschreibung wegfallen soll. Außerdem hat Baken nochmal die Pläne verteidigt, künftig schon ab dem ersten Krankheitstag eine Krankmeldung zu verlangen. Der lachende Emoji mit den Tränen ist der beliebteste. Das zeigt jetzt eine Bitkom-Umfrage. Darin geht es auch darum, wann Emojis eigentlich genutzt werden und welche eher verwirrend sind. Ronny Tuchau.
5: Die Umfrage zeigt, Emojis sind zur digitalen Alltagssprache geworden. 9 von 10 Menschen nutzen sie. Die Mehrheit sogar in fast jeder oder jeder Nachricht an andere. Am beliebtesten sind positive Emojis, auch bei uns angeblich muffligen Deutschen. Lachende Smileys gehören für uns zu den beliebtesten Emojis. Gefolgt von Emojis rund um das Thema Liebe. Nicht jedes Emoji ist allerdings eindeutig. Fast die Hälfte der Befragten gibt zu, öfter mal verwirrt zu sein, wie ein Emoji wirklich gemeint ist.
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6: 8 Uhr und 25 Minuten. Guten Morgen, ich bin Oliver Buchholz, live aus dem 104.6 RTL Verkehrslagezentrum. Und da muss man jetzt unbedingt aufpassen. Auf dem Stadtring A100 in Richtung Wilmersdorf in Höhe der Detmolder Straße wurde jetzt die rechte Spur gesperrt. Da steht nämlich ein defekter PKW. Der wartet auf seinen Abschlepper, kommt da nicht weg. Die Polizei hat da alles dicht gemacht. In dem Bereich schön vorsichtig fahren. Achtung, Liegenbleiber auf dem Stadtring in Richtung Wilmersdorf, Höhe der Detmolder Straße. Geblitzt wird auf der A10 in Richtung Dreieck-Spree Au in Höhe Freienbrink hat Marco entdeckt. Dankeschön, Biesdorf, Alten-Treptower Straße noch und in Schönefeld auf der Hans-Grader-Allee. Staus und Blitzer, bitte an die 030 884 84110. 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
1: Guten Morgen, 22 Grad, 28 Grad höchstens heute, also ist deutlich wärmer als es aussieht. Gerade hängen nämlich so ein paar dicke Regen- und Gewitterwolken rum. Ab dem späteren Vormittag sollten die dann durchgezogen sein und dann wird es auch wieder etwas freundlicher. Am Wochenende geht's unbeständig weiter. Morgen Sonne, Wolken, Regen durcheinander bei bis zu 25 Grad. Sonntag wird es dann auch noch sehr windig bei nur noch 20 Grad.
0: Ja, und wer keinen Bock auf unbeständiges Wetter am Wochenende hat, der gewinnt gleich bei uns sportliche Indoor-Action. Was das heißt, hörst du um kurz nach halb.
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19: 8 Uhr und 28. Guten Morgen.

0: Die besten neuen Hits. Kato und John, Turn the Lights Off. Du hörst die 104.6 RTL
1: Morgen.
0: Berlins und Brandenburgs lustigste Morgenshow zum Start in den Freitag mit der Sparnachricht von der Lisa.
2: Guten Morgen, neue Morgencrew und insbesondere natürlich Jan. Ich bin Lisa aus Brandenburg und ich wollte nur einen Gruß da lassen und dir sagen, dass du das wirklich, wirklich top machst. Oh. Du bist witzig, es ist schön mit euch, wirklich mit der neuen Morgencrew in den Tag zu starten. Unsere ganze Familie hört euch weiterhin sehr gerne zu und dafür wollten wir uns mal bedanken. Bis dann, tschüss.
0: Super sweet, Lisa. Wir bedanken uns für deine Sparnachricht. Hab einen schönen Freitag und ein schönes Wochenende.

0: Sia und Chandelier, du hörst die 104.6 RTL Morgencrew.
1: Guten Berlin
0: Morgen. Ist Brandenburgs lustigste Morgenshow. Neu mit mir, Jan Lohan, 8.35 Uhr. Und falls du am Wochenende was unternehmen möchtest, bei dem Zickzackwetter lieber drin bleiben möchtest, gibt's Möglichkeiten. Wir schauen, ich musste mich kurz mal selber sortieren irgendwie. Wir schauen auf das, was los ist in Berlin und Brandenburg. Zum Beispiel geht's in meine City, nach Potsdam.
1: Ja.
0: Besser gesagt in den Filmpark Babelsberg. Da startet nämlich heute die Anime-Messe.
1: Cool.
0: 3 Tage lang dreht sich da alles um Animes, Mangas, die japanische Kultur. Da gibt's wirklich eine riesen Fangemeinde zu. Deshalb ist auch einiges geplant auf der Messe. Also es gibt Shows, Konzerte, Workshops, Meet and Greets, eine Japan-Disco, ein Cosplay-Wettbewerb und, Achtung, es gibt sogar einen Nudelschlürf-Wettbewerb.
1: Das ist ja ganz toll.
0: Weil in Animes halt ganz oft Nudeln geschlürft werden. Also endlich mal ein Freifahrtschein, um alle Tischmanieren sausen zu lassen.
1: Es wird Zeit. Gut.
0: Also die Anime-Messe im Filmpark Babelsberg dieses Wochenende. Tickets und Infos gibt's auf animemesse.de.
1: Wer noch ein bisschen mehr Action braucht als nur Nudelschlürfen, der kann mal im Ping-Pong-Park vorbeigucken. Das ist Deutschlands erster Indoor-Ping-Pong-Park mit professionellen Tischtennisplatten mitten im Wedding. In der Müllerstraße 46 ist das. Mhm. Da kann man sich richtig gut austoben im Tischtennis auf über 500 Quadratmetern. Also ist perfekt für Freizeitspieler, für Firmen, Events und Turniere natürlich. Und jetzt in den Sommerferien gibt es auch so einen Tischtennis-Ferien-Workshop für Kids. Das ist richtig cool, wenn die sich mal da so ein bisschen auspowern sollen. Alle Termine und Infos unter pingpongpark.de.
0: 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Also 030 884 8484, der Gewinner gleich bei uns in der Show.
1: So, 8.37 Uhr haben wir's. Perfekter Moment für eine Ansprache vom Morgenschuhkanzler.
2: Und jetzt Rambo Zambo, eine Eilmeldung. Sie hören unseren Bundeskanzler.
3: Ja, meine Damen und Herren, tragen Sie Sonnenschutz auf. Erst rot werden und dann blau machen gefährdet erst Ihre Haut und dann unseren Industriestandort. Tragen Sie wie ich am besten eine eincreme-kompatible Frisur. Eingeölte Resthaarinseln speichern das Öl sogar. Ja, da treibt einem der kleinere Koalitionspartner nicht nur den Schweiß auf die Stirn, sondern auch den Sonnenschutz. Läuft also in unserer Zusammenarbeit. Ich trage oft auch einen großen Hut. Meine Frau Charlotte sagt immer, je weniger man von mir sieht, desto besser steht die Union da. Mittags ist die Strahlung am intensivsten. Verzichten Sie also besser auf die Mittagspause. Halten Sie sich am besten nur im Büro auf. Dann haben Sie Rambozambo Sonnenschutz von 9 to 5 oder besser noch 6-7. Ja, in diesem Sinne, ich mach mal so.
0: 38. Wir schauen ins 104.6 RTL Verkehrslagezentrum. Olli Buchholz, was ist los auf den Straßen heute Morgen?
4: Jan, das Wichtigste zuerst, die 113 statt einwärts. Heute früh gab es da einen Unfall und weiterhin laufen dort noch die Aufräumarbeiten. Zwischen Tunnel Altklinike und Tunnel Rudower Höhe ist immer noch die rechte Spur gesperrt. Und dann schauen wir nochmal schnell zum Stadtring 100. Da wird ja auch noch fleißig gebaut und genau diese Bauarbeiten, die sorgen morgens immer wieder für etwas Stau. In Richtung Treptow liegt die aktuelle Passierdauer zwischen der Detmolder Straße und der Albuinstraße bei rund 10 Minuten. Geblitzt wurde im Pankow auf der Maximilianstraße, hat Roland entdeckt. Vielen lieben Dank und einen schönen Start in den Freitag. A10 Richtung Dreieck Spreeau in Höhe Freienbrink und noch in Biesdorf auf der alten Treptower Straße. Staus und Blitzer, bitte an die 030 884 84110.
1: Und zum Wetter kurz. Wir haben Sonne heute, aber auch Regen oder Gewitter zwischendurch bis zu 28 Grad.
0: Beim WM-Finale wird es neben der Halbzeitshow übrigens auch was anderes Neues geben. Ringe für den Sieger. Den bekommen aber nicht nur die Spieler, sondern auch Fans. Hörst du gleich in RTL aktuell um 10 vor.
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0: 8 Uhr gleich 46, du hörst die 104.6 RTL Morgencrew. Berlins und Brandenburgs lustigste Morgenshow, Freitagmorgen. Zeit für unsere Weekend-Vibes, präsentiert vom Funpool, dem Sportnetzwerk. Ariane aus Starnsdorf ist dran. Schönen guten Morgen.
1: Hi, Ariane.
2: Hallo, guten Morgen.
1: Guten Morgen.
0: Wann warst du das letzte Mal Tischtennis spielen, sag mal?
2: Ist doch gar nicht so lange her. Wir haben auf dem Schulhof in der Schule Tischtennisplatten und da haben wir die letzte Unterrichtsstunde quasi mit Tischtennisspielen verbracht.
0: Okay, entnehme ich, dass du Lehrerin bist, nicht Schülerin, ne?
2: Nein, ich bin Lehrerin, ganz genau.
1: Okay.
0: Dann kannst du dich richtig schön austoben. Du gewinnst einen Gutschein für den Ping-Pong-Park in Wedding. Glückwunsch.
1: Herzlichen Glückwunsch.
2: Oh, mega cool. Dann kann ich das endlich mal meinen Jungs beibringen.
1: Ja, könnt ihr für alles einlösen. Die Miete, Ping-Pong-Camps, Geburtstagsfeiern, was immer du möchtest. Also ganz viel Spaß und schönes Wochenende, Ariane.
2: Ja, vielen lieben Dank. Euch auch ein wunderschönes Wochenende.
1: Danke dir.
0: Danke dir.

0: besten neuen Hits. Temporary City, Self-Aware. Du hörst die 104.6 RTL Morgencrew.
1: Morgen.
0: Berlins und Brandenburgs lustigste Morgenshow. Die größte WM aller Zeiten. Sie ist fast vorbei.
1: Ja.
0: Morgen Spiel um Platz 3, Sonntag dann Finale. Und ich hatte mir tatsächlich, kann ich ja an der Stelle mal erzählen, vor der WM das Deutschland-Auswärtstrikot geholt.
1: Wirklich?
0: Sieht ein bisschen aus wie so ein Pyjama. Ich finde das super cool. Ich könnte es jetzt bei Kleinanzeigen reinstellen als fast ungetragen. Bei so vielen wenigen Spielen, die wir hatten.
1: Ja, jetzt kriegt man den Deutschland-Merch ja auf jeden Fall günstiger. Ja. Ne? Also wenn man überhaupt ein Trikot noch haben will.
0: Ja, das stimmt auch wiederum, ja.
1: Hier ist eine neue Folge unseres Content-Creators aus Neukölln. Hier ist Dominik sagt ab.
2: Hallo Adidas Shop.
3: Hallo, ich wollte einmal fragen, ob ihr das Deutschland-Trikot noch habt, das aktuelle.
2: Haben wir tatsächlich noch da, ja.
3: Ja? Okay, dann, weil ich war so am Überlegen, ich habe mich jetzt entschlossen, dass ich es nicht hole. Also ich wollte Bescheid sagen, dass ich jetzt heute nicht kaufe, für eure Planungssicherheit.
2: Ey, dann wissen wir Bescheid, dass du es nicht haben möchtest.
3: Ja, also falls ihr euch überlegt habt, das irgendwie wegzustellen, müsst ihr nicht, weil ich werde es heute nicht holen.
2: Ja, war tatsächlich auch nicht mehr viele da.
3: Ja.
2: Aber nach dem Spiel, ja.
3: Ja. Okay.
2: Genau.
3: Alles klar.
2: Wissen wir Bescheid. Danke.
3: Dankeschön. Dann schönen Tag noch. Tschüss.
2: Ja, gleichfalls. Ciao.
0: Ich hätte es genauso machen müssen wie Dominik.
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5: Es ist 8.50 Uhr. Ich bin Benjamin Herrmann. Guten Morgen. Berlins Sparzwang sorgt für neue Diskussionen. Verkehrssenatorin Ute Bonde stellt jetzt kostenlose Schülertickets und gratis Schulessen auf den Prüfstand. Christian Haffmann.
6: Die CDU-Politikerin sagte dem Tagesspiegel, nicht alle Schülerinnen und Schüler bräuchten diese Leistungen. Bei Sozialbedürftigen solle das Angebot bleiben. Bei gut verdienenden Familien setzt Bonde ein Fragezeichen. Der Hintergrund, Berlin steckt in einer Haushaltskrise. Das Land könne viel Geld sparen, so die Senatorin. Der Wegfall des Schülerticketzuschusses würde laut Bonde rund 106 Millionen Euro bis Ende 2027 einsparen.
5: Der Bundesgerichtshof entscheidet heute, ob Wohnungseigentümer Anspruch auf eine Klimaanlage haben. Geklagt hat ein Berliner Ehepaar, dem der Einbau durch eine Eigentümerversammlung verboten wurde. Das Berliner Landgericht hatte den beiden schon recht gegeben, eine Klimaanlage störe die Nachbarn nicht mehr als beim normalen Zusammenleben üblich. Die anderen Eigentümer sind dagegen in Revision gegangen. Sie befürchten Lärm, tropfendes Wasser und warme Abluft und damit auch sinkende Immobilienwerte. Deutschland will mehr für die Gesundheit seiner Bürger tun, bevor sie überhaupt krank werden. Gesundheitsministerin Nina Wagen plant eine große Vorbeugeoffensive. Ihr Ziel, Krankheiten sollen gar nicht erst entstehen. Sie plant dafür zum Beispiel verpflichtende Einladungen zu Vorsorgeuntersuchungen für Kinder und Jugendliche. Konkret 2 Termine, einen für Grundschulkinder mit 7 oder 8 Jahren und einen für Jugendliche zwischen 12 und 14. Außerdem sollen über 60-Jährige einen speziellen Gesundheitscheck bekommen. Unterstützung bekommt die Idee von der Bundesärztekammer. Sie betont, wer früh in Vorsorge investiert, kann viele Krankheiten verhindern. Die EU fordert von Deutschland, die Grenzkontrollen wieder zu beenden. Als Begründung nennt der EU-Migrationskommissar, dass die Zahl illegaler Einreisen in die EU deutlich zurückgegangen ist und die neuen, schärferen Asylregeln der EU greifen. Bundesinnenminister Alexander Dobrindt hat allerdings erst gestern angekündigt, an den Kontrollen festhalten zu wollen. Aktuell sind die bis September geplant.
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5: Der WM-Sieger wird in diesem Jahr zum ersten Mal auch Ringe bekommen. Die FIFA hat angekündigt, dass direkt nach dem Spiel der Kapitän und Trainer der Siegermannschaft eine vorläufige Version bekommen sollen. Später gibt es dann 30 Ringe für das ganze Team. Und auch Fans können zugreifen. 2000 Stück sollen in den freien Verkauf gehen. Zu welchem Preis ist aber noch nicht klar. Meisterringe sind vor allem aus dem amerikanischen Sport bekannt. Zum Beispiel aus der NFL und der NBA. 104.6 RTL, immer 10 Minuten früher, auf den Punkt informiert.
7: 8 Uhr und 53 Minuten. Guten Morgen, ich bin Oliver Buchholz, live aus dem 104.6 RTL Verkehrslagezentrum. Da hat's geknallt. Auf der A24, dem Berliner Ring in Richtung Pritzweig, zwischen Neuruppin und Herzsprung. Da gab's einen Unfall. Polizei, alle schon vor Ort, haben das Ganze jetzt schon auf den Standstreifen rüber verlegt. Aber trotzdem bitte in diesem Bereich immer noch schön vorsichtig fahren. Achtung, Unfallaufnahme läuft immer noch auf dem Standstreifen. Auf der A24, Berliner Ring in Richtung Pritzweig, zwischen Neuruppin und Herzsprung. Geblitzt wird in Schönefeld auf der Hans-Grade-Allee, hat Michael entdeckt. Dankeschön. Biesdorf, Alten-Treptower-Straße und auch noch in Pankow auf der Maximilian-Straße. Staus und Blitzer, bitte an die 030 884 84110. 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
1: Guten Morgen, 23 Grad, 28 Grad höchstens, ist zwar warm, kann aber auch immer mal regnen heute. Gerade ziehen ja auch immer noch einige Wolken durch. Im Laufe des Tages ist es aber auch noch mal freundlicher. Das Wochenende ziemlich wechselhaft, morgen Sonne und Wolken und ab und zu Regen bis zu 25 Grad. Das ist noch der bessere Tag. Sonntag dann nur 20 Grad und da auch noch ziemlich windig.
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0: Gleich für dich mehr Musik nonstop für dein Weekend-Warm-up. Yes. Perfekt, um sich schon mal warm zu tanzen. 5 nach 9 geht's los. Bleib dran.
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0: 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Neu
1: Morgen.
0: Mit mir, Jan Lohan. Endlich Freitag, endlich ja. Wochenende. Und irgendwie finde ich zumindest, vergeht so eine Woche ziemlich langsam, wenn es nur zwei WM-Spiele gibt. Dafür ist am Wochenende umso mehr los bei uns in der City. Wir hatten ja schon viele Tipps heute Morgen bei uns in der Show. Das Tempelhofer Hafenfest zum Beispiel, das geht bis Sonntag. Das lesbisch-schwule Stadtfest am Neuendorfplatz morgen und auch am Sonntag. Und natürlich nicht zu übersehen und wahrscheinlich auch nicht zu überhören, das Lollapalooza am Olympiastadion. Bei dem sind wir beide, Verena, ja,
1: ja
0: auch. Wir werden unter anderem mit Teddy Swims sprechen und ihn mit deinen Fragen löchern.
1: Genau.
0: Also mal gucken, ob Mr. Know-It-All wirklich bei allem helfen kann. Wenn du eine hast, eine Frage, einfach schicken per WhatsApp 030 884 8484. Was machst du sonst Schönes am Wochenende, Verena? Ich meine, wir sehen uns 24 Stunden nicht.
1: Ja, ja. Ja, ich habe eine Netflix-Doku angefangen über die Tour de France. Und erst dachte ich, ja, die hat sogar ganz viele Staffeln. Und erst dachte ich, naja, ist wahrscheinlich langweilig. Aber jetzt muss ich immer weiter gucken, weil jetzt mag ich die ganzen Fahrer so gerne. Mal wissen, was da noch passiert.
0: Ja, das kenne ich aus dieser Formel-1-Serie. Da ist das auch relativ ähnlich.
1: Muss ich auch noch sehen.
0: Ja, ich werde heute Abend eigentlich ganz entspannt machen, glaube ich. Mit ein paar Freunden bei mir in Potsdam einen Abend nach Pizza machen wir selber. Den Teig auch. Aber frag mich nicht, wie, den
1: das
0: macht ein Kumpel.
1: Du. Also,
0: nee. Ich
1: du isst einfach nur.
0: Ich esse die
1: okay.
0: am Ende. Ich
1: belege
0: sie, glaube ich, auch mit meinen Lieblingsgerichten. Und dann bin ich morgen bei mir in der City unterwegs, ein bisschen das mehr oder weniger schöne Wetter genießen. Und Potsdam als Stadt kann man auch immer mal hin.
1: Ja, da ist ja auch was los.
0: Ja, das
1: am
0: stimmt.
1: Wochenende jetzt. Da ist ja auf dem Luisenplatz das erste Brandenburger Bierfest.
0: Ja.
1: Und da kann man das ganze Wochenende lang die Biere von 12 verschiedenen Brandenburger Brauereien probieren. Also hast noch einen Programmpunkt mehr.
0: Hab ich. Der steht sogar auf der Liste, ob du es glaubst oder nicht.
1: Aha.
0: Und ich glaube, Alkohol ist generell irgendwie dieses Wochenende ein Thema. Es gibt nämlich auch ein Mango-Festival am Gleisdreieck.
1: Wirklich? Ich liebe Mangos.
0: Ich auch. Und es gibt nicht nur Mango-Gerichte, sondern auch ein Mango-Bier. Beziehungsweise eine ganze Mango-Bar.
1: Oh.
0: Und da auch Mango-Rumpunsch, Mango-Margaritas. Also ich bin kein Experte. Ich glaube, Stichwort Mango-Bier entspricht nicht dem Reinheitsgebot, aber es schmeckt.
1: Ich werde es lieben.
0: Das kann ich versprechen. Da gebe ich das Jan-Ehrenwort drauf. Wir haben es jetzt 9:11 Uhr, schauen rüber zu Oliver Buchholz ins Verkehrslagezentrum. Wo wird denn aktuell in Berlin und Brandenburg eigentlich geputzt?
2: Ja, Jan, du bist ja nicht am Putzen, du stehst ja im Studio. Ganz anders sieht's aus zwischen Bernau Nord und Dreieck Barnim. Da ist nämlich aktuell die rechte Spur aufgrund von Reinigungsarbeiten gesperrt worden. Aber diese Reinigungstruppe, die dort unterwegs ist, ist eine von den wirklich schnellen. Gegen 11 Uhr wollen die dann fertig sein mit den Reinigungsarbeiten und dann wird auch direkt die rechte Spur wieder aufgemacht. Geblitzt wird in Charlottenburg beim Spandauer Damm hat Janik entdeckt, Dankeschön. Dann auch auf der A10 in Richtung Dreieck Spreeauhöhe Freienbrink und immer noch in Biesdorf, Altentreptower Straße. Staus und Blitzer, bitte an die 030 884 84110.
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1: Schönen guten Morgen, 23 Grad, paar dicke Regenwolken im Moment. So ab dem späteren Vormittag wird es dann wieder trockener und freundlicher. 28 Grad kriegen wir höchstens.

0: Am Wochenende geht's durchwachsen weiter. Morgen 25 Grad, mal Sonne, mal Regen. Sonntag dann auch noch ziemlich windig und nass und nur noch um die 20 Grad.
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0: Die besten neuen Hits, Kaigo und Save My Love. Du hörst die 104.6 RTL Morgencrew, Berlins und Brandenburgs lustigste Morgenshow an diesem Freitag. Am Wochenende ist ja Tag der offenen Tür an der Universität der Künste, bei der UDK, wo man sich dann Modenschauen und Malereien und sowas geben kann.
1: Das ist immer schön.
0: Ja, und vor allem kann man da mal checken, was Berlins Nachwuchskünstler so machen, bevor die Sachen dann bei Etsy landen. Wenn du hingehen willst, gerne. Alle Infos gibt's im Netz unter udk-berlin.de. Das hier, Taylor's.

0: Grüß die 104.6 RTL Morgencrew, Berlins und Brandenburgs lustigste Morgenshow.
1: Morgen.
0: Am Freitagmorgen. Ja. So, morgen geht's endlich los, das Lollapalooza am Olympiastadion.
1: Ja.
0: Wir sind auch da.
1: Richtig.
0: Und haben ein Date am Sonntag mit Teddy Swims.
1: Ja, wir treffen ihn da für 10 Minuten und wir können ihn alles fragen. Und da haben wir uns überlegt, der hat ja gerade diesen Song Mr. Know-It-All, Mr. Ja. Alleswisser. Wenn er alles weiß, dann kann er uns doch auch mal hier bei unseren Problemen helfen, oder?
0: Ich meine, Berlin hat ein paar Probleme. Ja. Ich denke nur an die S-Bahn, die mal ausfällt, wenn wieder irgendeine Störung
1: Richtig.
0: Ist.
1: Richtig, nicht genug Parkplätze und so Sachen. Also.
0: Wenn du Berliner Probleme hast, schick uns die gerne mal, zum Beispiel per WhatsApp 030 884 8484. Dann stellen wir sie Teddy Swims und dann hörst du seine Antwort am Montagmorgen bei
1: Ganz
0: uns.
1: Genau.
0: Unter anderem um kurz nach 6:30.

0: NSYNC und Tearing Up My Heart. Du hörst die 104.6 RTL Morgen Crew.
1: Hallo,
0: am
1: Morgen.
0: Freitag. Wochenende steht vor der Tür.
1: Ja.
0: Und da sind wir auch morgen für dich am Start.
1: Natürlich.
0: Von 8 bis 12.
1: Ja.
0: Und schauen auf die größten Highlights fürs Wochenende.
1: Ja, da ist ja einiges los. Ne? Wir haben Lollapalooza, wir haben das Tegeler Hafenfest und. Also wir suchen da die besten Sachen raus und morgen erfährst du es.
0: Und das Beste ist, du musst dich heute nicht entscheiden. Du machst einfach morgen dein Radio an. Ab 8 sind wir da und geben dir ein paar Tipps.
1: Ja.
0: Gleich geht's weiter mit Juliane bei der Arbeit. Bis dahin die besten neuen Hits. Summer.

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2: 9.49 Uhr. Ich bin Benjamin Herrmann. Guten Morgen. Morgen startet in Berlin das größte queere Straßenfest Europas. Im Schöneberger Regenbogenkiez findet das 32. lesbisch-schwule Stadtfest statt. Rund um den Neulendorfplatz werden mehr als 350.000 Besucher erwartet. Das Motto in diesem Jahr: gleiche Rechte für Ungleiche weltweit. Insgesamt gibt es 6 Bühnen, auf denen es politische Talks, Tanzshows, Diskussionsrunden und natürlich jede Menge Musik und Party geben wird. Also auch schon mal ein kleiner Vorgeschmack aufs nächste Wochenende. Dann findet der große CSD statt. Diesmal erstmals an 2 Tagen. Krankheiten vorbeugen, statt sie nur zu behandeln. Diesen Plan verfolgt jetzt Gesundheitsministerin Nina Wagen. Sie will eine neue Präventionsoffensive. Thomas Brockt hat die Einzelheiten.
3: Wer krank ist, wird behandelt. Das ist klar. Ebenso wichtig aber ist es, Risiken zu senken oder früher zu erkennen. Prävention ist keine Nebensache, sagt Ministerin Wagen. Deshalb soll es zum Beispiel verpflichtende Einladungen für Kinder und Jugendliche zu Vorsorgeuntersuchungen geben. Und Ältere sollen bei der geplanten Pflegereform Anspruch auf einen Check-up 60 plus haben, damit sie möglichst lange selbstständig bleiben. Insgesamt sollen so auch die Kosten im Gesundheitsbereich gesenkt werden.
2: Der lachende Emoji mit den Tränen ist der beliebteste. Das zeigt jetzt eine Bitkom-Umfrage. Darin geht es auch darum, wann Emojis eigentlich genutzt werden und welche eher verwirrend sind. Ronny Tuchau.
4: Die Umfrage zeigt, Emojis sind zur digitalen Alltagssprache geworden. 9 von 10 Menschen nutzen sie. Die Mehrheit sogar in fast jeder oder jeder Nachricht an andere. Am beliebtesten sind positive Emojis, auch bei uns angeblich muffligen Deutschen. Lachende Smileys gehören für uns zu den beliebtesten Emojis. Gefolgt von Emojis rund um das Thema Liebe. Nicht jedes Emoji ist allerdings eindeutig. Fast die Hälfte der Befragten gibt zu, öfter mal verwirrt zu sein, wie ein Emoji wirklich gemeint ist.
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2: Mit ihrer Energie hätten die Spieler und Schiedsrichter bei der WM einen 3-Personen-Haushalt versorgen können. Die Deutsche Sporthochschule Köln und E.ON haben die Daten der bisherigen Spieler ausgewertet. Insgesamt sind fast 3 Millionen Kilokalorien verbrannt worden. Das entspricht etwa 3.500 Kilowattstunden und damit ungefähr so viel Strom, wie ein durchschnittlicher 3-Personen-Haushalt im Jahr verbraucht. Mitgerechnet wurden dabei die 90 Minuten und teilweise die Verlängerung. Wichtig dabei, der tatsächliche Energieumsatz kann je nach Spielintensität natürlich auch abweichen. 104.6 RTL, immer 10 Minuten früher, auf den Punkt informiert.
5: 9 Uhr und 52 Minuten. Guten Morgen, ich bin Oliver Buchholz, live aus dem 104.6 RTL Verkehrslagezentrum. Wir schauen mal direkt zum Stadtring A100. Da wird ja auch immer noch fleißig gebaut und genau diese Bauarbeiten, die sorgen morgens und auch den ganzen Tag über immer wieder für etwas Stau. In Richtung Treptow liegt die aktuelle Passierdauer zwischen der Detmolder Straße und Albuinstraße bei rund 10 Minuten. Das wird uns auch den ganzen Tag so begleiten, also man sollte auf jeden Fall immer so zwischen 10 und 15 Minuten mehr einplanen. Geblitzt wird in Rhein auf dem Saatwinkler Damm in Richtung Beuselstraße unter der Autobahnbrücke, gerade ganz frisch reingemeldet von Azaris. Vielen lieben Dank. Und noch in Biesdorf auf der alten Treptower Straße. Staus und Blitzer bitte an die 030 884 84110.
6: Guten Morgen, 25 Grad, 28 Grad sind maximal drin heute. Paar Regenwolken ziehen immer mal durch, jetzt gerade zum Beispiel. Aber wir haben auch noch trockenere und freundlichere Phasen heute. Am Wochenende ziemlich wechselhaft, morgen mal sonnig, mal regnerisch, 25 Grad. Sonntag dann auch noch ziemlich windig dazu bei nur noch 20 Grad.
7: Dann nehmen wir auf Sonderverlöse auf jeden Fall einen Regenschirm.
6: Ja, ne? Definitiv.
7: Schönes Wochenende.
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2: 10 Uhr in Berlin und Brandenburg. Du hast Juliane bei der Arbeit. 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

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Es ist Freitag, Wochenende. So viel los in Berlin, Berlin. Teglerhafenfest, Mango Festival am Gleisdreieck, wo es fast ausschließlich um diese leckere Frucht geht. Und Highlight natürlich das Lollapalooza. Ist schon cool, oder? Mit Pitbull, Louis Capaldi, Tandy Swims, so viel mehr. Dann mal Endspurt bei der Arbeit mit den besten neuen Hits.

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Entdecke neue Musik hier, beziehungsweise einen angesagten neuen DJ aus Rumänien. DJ Goja heißt der. Seine coolen Remixe gehen zurzeit viral. Vor allem der Track Michiko wird gerne auf Insta bei Sportreels benutzt. Super Sommer-Vibes, gleich nach Lola Young.

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0: 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Jetzt Louis Capaldi, Hold Me While You Wait.
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In fast jedem einzelnen Satz in Chats werden mittlerweile Emojis benutzt. Das zeigt eine neue Umfrage. Welche die meistbenutzten sind, hörst du gleich in 104.6 RTL aktuell. Erst noch die neue von David Guetta, Lady Gaga und Bradley Cooper und jetzt Alesso und

0: My Heart Goes Boom. 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
3: 10.52 Uhr. Ich bin Benjamin Herrmann. Guten Tag. Berlins Sparzwang sorgt für neue Diskussionen. Verkehrssenatorin Ute Bonde stellt jetzt kostenlose Schülertickets und gratis Schulessen auf den Prüfstand. Christian Haffmann.
4: Die CDU-Politikerin sagte dem Tagesspiegel, nicht alle Schülerinnen und Schüler bräuchten diese Leistungen. Bei Sozialbedürftigen solle das Angebot bleiben. Bei gut verdienenden Familien setzt Bonde ein Fragezeichen. Der Hintergrund, Berlin steckt in einer Haushaltskrise. Das Land könne viel Geld sparen, so die Senatorin. Der Wegfall des Schülerticketzuschusses würde laut Bonde rund 106 Millionen Euro bis Ende 2027 einsparen.
3: Krankheiten vorbeugen, statt sie nur zu behandeln. Diesen Plan verfolgt jetzt Gesundheitsministerin Nina Wagen. Sie will eine neue Präventionsoffensive. Thomas Bockt hat die Einzelheiten.
5: Wer krank ist, wird behandelt. Das ist klar. Ebenso wichtig aber ist es, Risiken zu senken oder früher zu erkennen. Prävention ist keine Nebensache, sagt Ministerin Wagen. Deshalb soll es zum Beispiel verpflichtende Einladungen für Kinder und Jugendliche zu Vorsorgeuntersuchungen geben. Und Ältere sollen bei der geplanten Pflegereform Anspruch auf einen Check-up 60 plus haben, damit sie möglichst lange selbstständig bleiben. Insgesamt sollen so auch die Kosten im Gesundheitsbereich gesenkt werden.
3: In Chats kommt mittlerweile in fast jedem Satz ein Emoji vor. Das belegt eine neue Bitkom-Umfrage. Welche dabei die beliebtesten sind, hat sich Ronny Thorau mal angeschaut.
6: Ja, da sind wir Deutschen mal entgegen dem Klischee gut gelaunt. Emojis rund um das Thema Lachen und Freude sind die beliebtesten. Also zum Beispiel diverse Arten von lachenden Smileys. Gefolgt von Emojis rund um das Thema Liebe und Herz. Und auf Platz 3 liegen Zustimmung oder Applaus. Also zum Beispiel das Emoji Daumen hoch, klatschen oder winken.
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3: Mit ihrer Energie hätten die Spieler und Schiedsrichter bei der WM einen 3-Personen-Haushalt versorgen können. Die Deutsche Sporthochschule Köln und E.ON haben die Daten der bisherigen Spieler ausgewertet. Insgesamt sind fast 3 Millionen Kilokalorien verbrannt worden. Das entspricht etwa 3.500 Kilowattstunden und damit ungefähr so viel Strom, wie ein durchschnittlicher 3-Personen-Haushalt im Jahr verbraucht. Mitgerechnet wurden dabei die 90 Minuten und teilweise die Verlängerung. Wichtig dabei, der tatsächliche Energieumsatz kann je nach Spielintensität natürlich auch abweichen. 104.6 RTL, immer 10 Minuten früher, auf den Punkt informiert.
7: Hallo, ich bin Oliver Buchholz, live aus dem 104.6 RTL Verkehrslagezentrum. Und da wird heute geputzt. Zwischen Berner Nord und Dreieck Barnim ist immer noch die rechte Spur aufgrund von Reinigungsarbeiten gesperrt worden. Aber die Reinigungstruppe, die ist echt schnell. Gleich um 11 Uhr wollen die dann fertig sein und die rechte Spur auch wieder aufmachen. Geblitzt wird in Biesdorf auf der alten Treptower Straße, hat Robert entdeckt. Dankeschön fürs Melden. Reinickendorf noch auf dem Saatwinkler Damm in Richtung Beuselstraße unter der Autobahnbrücke und auch immer noch in Schöneberg auf der Bülowstraße. Staus und Blitzer, bitte an die 030 884 84110. 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
8: 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Schwüle 26 Grad aktuell. Der erste Schwung Regen zieht Richtung Osten ab. Über Mittag kommt aber wohl schon der nächste, inklusive einzelner Gewitter. Zwischendurch auch mal Sonnenschein. 28 bis 30 Grad höchstens. Morgen erst viele Wolken, später freundlicher, bis zu 25 Grad. Sonntag wechselhafte 20 bis

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0: 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Es ist Freitag. Ramona, wie lange machst du noch? Kannst du früher gehen?
1: Nee, also wahrscheinlich erst 15:30, 16 Uhr, wo ich dann den Kleinen auch in der Kita abholen muss.
0: Okay. Ja, ziehst du noch richtig durch hier heute?
1: Ja, sind viele im Urlaub und viele krank.
0: Tatsächlich, ja. Auch
1: da
0: Mensch.
1: Müssen welche die anderen noch durchhalten.
0: Isa

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0: 104.6 RTL, Berlin zu Brandenburg Hit Radio, die besten neuen Hits. Olivia Dean gleich, Coldplay und die neue von Fastboy.
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2: Made in Berlin, Berlin. Dieser heiße neue Track hier von Fastboy. Tolle Sommersingle, die Hoffnung schenken soll, wenn man sich gerade irgendwie lost fühlt. Message: Am Ende ist es doch ein beautiful life.

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Die Gehälter sind wohl wieder gestiegen, in Berlin als auch in Brandenburg. Um wie viel und wer aktuell am meisten bekommt, das hörst du gleich in 104.6 RTL aktuell.

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1: 11.51 Uhr, ich bin Benjamin Herrmann, guten Tag. Die Löhne in Berlin und Brandenburg sind wieder gestiegen. Das zeigen neue Zahlen des Statistischen Landesamts. Christian Hafmann.
2: In Berlin haben Beschäftigte im April vergangenen Jahres im Schnitt 27,42 Euro pro Stunde verdient. Vor zwei Jahren waren es noch 25,12 Euro. In Brandenburg lag der Schnitt bei 22,66 Euro. Davor waren es noch 20,54 Euro. Und wer in der Region verdient am meisten? In beiden Bundesländern sind das vor allem Männer. Bei den Stundenlöhnen ab 65 Euro dominieren sie klar.
1: Die Lage im Müritz-Nationalpark in Mecklenburg-Vorpommern ist weiter brenzlig, wortwörtlich. Seit fünf Tagen brennt es vor Ort. Ab heute sollen Bundeswehrhubschrauber beim Löschen helfen. Dafür müssen die Boote auf den Seen evakuiert werden und verschwinden. Seit gestern hat sich der Brand auf eine Fläche von mehr als 500 Fußballfeldern ausgeweitet. Besonders gefährlich macht das Gelände den Einsatz. Es befindet sich alte Munition im Boden. Immer wieder gibt es deshalb Explosionen. Deutschland will mehr für die Gesundheit seiner Bürger tun, bevor sie überhaupt krank werden. Gesundheitsministerin Nina Wagen plant eine große Vorbeugeoffensive. Ihr Ziel, Krankheiten sollen gar nicht erst entstehen. Sie plant dafür zum Beispiel verpflichtende Einladungen zu Vorsorgeuntersuchungen für Kinder und Jugendliche. Konkret zwei Termine, einen für Grundschulkinder mit 7 oder 8 Jahren und einen für Jugendliche zwischen 12 und 14. Außerdem sollen über 60-Jährige einen speziellen Gesundheitscheck bekommen. Unterstützung bekommt die Idee von der Bundesärztekammer. Sie betont, wer früh in Vorsorge investiert, kann viele Krankheiten verhindern. Die Didelmaus feiert ihr Comeback in Berlin. Morgen eröffnet in der alten Potsdamer Straße in Mitte ein Flagship-Store. Es gibt neue Schreibblöcke der Comic-Maus. Jan Seifert.
3: Die ersten 100 sind limitiert. Das Netz rastet schon aus. Viele Fans haben ihre Sammlungen gepostet und alte Erinnerungen geteilt. Didel stammt vom deutschen Zeichner Thomas Götz, der eigentlich ein Känguru erschaffen wollte. Am Ende war es die Springmaus, die ein Jahrzehnt lang Federmappen, Stickeralben und Freundschaftsbücher zierte. Zeitweise war das ein Unternehmen mit Millionen Umsatz.
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1: Deutschland steht jetzt doch im WM-Finale. Schiedsrichter Bastian Dankert ist übermorgen als Videoassistent dabei. Insgesamt ist es schon sein 12. Einsatz beim Turnier. Er gehört damit zu den erfahrensten Videoschiedsrichtern der Welt. Das Finale selbst pfeift der Slowene Slavko Vincic. Für ihn ist es das erste WM-Endspiel seiner Karriere. Los geht's übermorgen ab 21 Uhr im ZDF. Spanien trifft auf Argentinien. 104.6 RTL, immer 10 Minuten früher, auf den Punkt informiert.
4: 11.54 Uhr, hier ist der 104.6 RTL Verkehrsreport. Vorsicht B5, Charlottenburg Richtung Nauen, Höhe Havelpark Dalgo, liegen Gegenstände auf dem linken Fahrstreifen. Dann 100 Stadtring in beiden Richtungen, 10 Minuten Stauhöhe, Baustelle Innsbrucker Platz. Und rausgeschaut auf die A10 südlicher Berliner Ring und westlicher Berliner Ring, Dreieck Potsdam Richtung Dreieck Havelland. Zwischen Glindow und Leest, 5 Kilometer Stau aktuell, hier 30 Minuten mehr einplanen. Geblitzt wird unter anderem Prenzlauer Berg Danziger Straße, Moabit Sickingen Straße und Schönefeld Hans-Grade Allee. Staus und Blitzer bitte melden unter 030 88484 110. 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Schwüle 26 Grad aktuell. Ganz schön drückend heute. Im Laufe des Tages kann es immer mal wieder schauern und gewittern. Zwischendurch scheint die Sonne. Besonders heftige Gewitter erwarten wir wohl am frühen Abend. 28 bis 30 Grad bis dahin. Morgen erst viele Wolken, später freundlicher bis zu 5.

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0: 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Die Mandy ist dran. Was machst du?
1: Wir sind tatsächlich schon an der Ostsee heute.
0: Ach guck, macht ihr schön Urlaub? Ja, mega. Ja. Das ist ja toll. Und ihr hört uns da. Wie super.
1: Voll cool.
0: Und lasst ihr euch schön den Wind um die Nase wehen?
1: Ja, geht. Ist ganz ruhig. Ist zwar bedeckt, aber...
0: Ach, wie toll.
1: Genau, Ostsee ist immer schön.
0: Besten neuen Hits für dich, Olivia Rodrigo, jetzt The Cure.

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1: 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Entdecke neue Musik von Krista Serendi gleich. Good Old Days heißt seine neue Single. Darin geht's nicht um gestern, sondern um jetzt. Dass genau jetzt vielleicht die Zeit ist, an die wir uns später noch erinnern werden. Erst gibt's Benson Boone, Sorry I'm Here for Someone Else. 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

0: 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Die neue von Christa Serendi war das auf 104.6 RTL. Berlin zum Brandenburgs Radio. Gleich Fergie, Kygo und Miley Cyrus.
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Wer mal wieder eine neue Fahrradtourstrecke sucht, wie wär's mal mit einer Runde um den BER? Ist jetzt komplett fertig asphaltiert. Da hatte ja lange noch ein Teilstück gefehlt. Also in diesem Sinne schönes Radeln auf rund 24 Kilometern. Besten neuen Hits, BTS.

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1: 12.52 Uhr, ich bin Philipp Ringe, guten Tag. Grünes Licht für Klimaanlagen vom Bundesgerichtshof, jetzt gerade zur Hitzezeit. Denn der musste jetzt entscheiden, ob man so ein Gerät einfach so auf seinem Balkon einbauen darf. Mehr von Jan Seifert.
2: Wer ein Klimagerät auf seinem Balkon einbauen will, hat ein Recht darauf. Die Hausgemeinschaft muss das grundsätzlich erlauben. Auslöser war ein Fall aus Pankow. Eine Familie wollte ein Splitgerät installieren. Die Eigentümerversammlung war mehrheitlich dagegen. Das Argument, der Lärm des Geräts, warme Abluft und Kondenswasser könnte benachbarte Wohnungen im Wert senken. Das hat der BGH nicht gelten lassen. Solche Geräusche seien kein ausreichender Grund, den Einbau zu verweigern.
1: Pyroknallerei hat am Abend einen ordentlichen Großeinsatz in Gropiusstadt ausgelöst. Gegen 20.40 Uhr düsten mehrere Polizeistreifen zum Käthe-Dorsch-Ring. Zeugen hatten vermeintlich Schüsse gehört. Beamte sperrten alles weiträumig ab, dann aber die Entwarnung. Es wurde nicht geschossen, sondern nur geknallt, und zwar mit Pyrotechnik. Dabei wurden aber auch mehrere Menschen verletzt, darunter sogar Kinder. Festgenommen wurde niemand. Tag 3 der Drogenrazzia in Ludwigsfelde. Heute sind Spezialisten nochmal vor Ort, um alle restlichen Stoffe aus der Halle zu räumen, sagt der Zoll. Demnach will man heute den Einsatz auch beenden. Entdeckt wurde das Drogenlabor in einem Industriepark. Dort wurde vor allem Crystal Meth hergestellt. Zoll und Polizei waren aber nicht nur dort im Einsatz. Auch an 14 weiteren Orten in Berlin und Brandenburg gab es Durchsuchungen. Mehrere Verdächtige wurden festgenommen. Bereits im Oktober vergangenen Jahres wurde in Nauen im Landkreis Havelland ein noch größeres Drogenlabor ausgehoben. Damals wurden 400 Kilo Drogen und tonnenweise andere Chemikalien gefunden. Sommer ohne Eis ist für die meisten Deutschen gar nicht mehr vorstellbar. Das zeigt jetzt eine neue Umfrage von Ferrero. Demnach holt sich mehr als die Hälfte der Befragten zumindest einmal pro Woche im Sommer ein Eis. Am beliebtesten ist dabei der Eisbecher, gefolgt vom Eis am Stiel.
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1: Zumindest ein Deutscher steht im Finale der Fußball-Weltmeisterschaft. Schiedsrichter Bastian Dankert wird nämlich am Sonntag als Videoassistent im Einsatz sein. Das hat die FIFA jetzt mitgeteilt. Das Finale ist übrigens sein insgesamt 12. Einsatz beim Turnier, davon mehrere als Videoassistent. Das Finale pfeifen wird übrigens der Slowene Slavko Vincic. Für den 46-Jährigen ist es sein erstes WM-Finale. Gespielt wird am Sonntag in East Rutherford in der Nähe von New York. Anpfiff ist um 21 Uhr. 104.6 RTL, immer 10 Minuten früher auf den Punkt informiert.
3: 12.55 Uhr, hier ist der 104.6 RTL Verkehrsreport mit den wichtigsten Meldungen. A100 Stadtring Richtung Treptow, aktuell 15 Minuten Stau ab Detmolder Straße. In der Gegenrichtung 10 Minuten mehr einplanen. Und dann A9 Berlin Richtung Halle Leipzig zwischen Niemeck und Köselitz, 7 Kilometer Stau aktuell. Hier dauert es mindestens 20 Minuten länger als sonst. Und noch A10 westlicher Berliner Ring, Dreieck Werder Richtung Dreieck Havelland zwischen Großkreuz und Leest, 4 Kilometer Stau. Hier auch mindestens 30 Minuten mehr einplanen. Geblitzt wird unter anderem Prenzlauer Berg-Danziger Straße, Moabit-Sickingen Straße und Schönefeld-Hansgrader Allee. Staus und Blitzer, bitte melden unter 030 884 8410. 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Schwüle 28 Grad, es ist irre drückend draußen. Nur vereinzelt Schauer oder Gewitter am Nachmittag, am frühen Abend soll aber voraussichtlich ordentlich was runterkommen. 30 Grad heute noch. Morgen erst viele Wolken, später freundlicher bis zu 25 Grad. Sonntag wechselhafte 20 bis 22.
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0: 104.6 RTL, Berlin zum Brandenburgs Hitradio, die besten neuen Hits. Gleich Coldplay, Lost Frequencies und die brandneue von Benson Boone.
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2: So haben wir Benson Boone noch nie gehört. So emotional, so im Zwiespalt. Auf der einen Seite hat er die beste Zeit seines Lebens, aber gleichzeitig vermisst er es, dass er das mit jemandem teilen kann. 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

0: 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Es ist Freitag, ja. 14 Uhr und Chris am Nachmittag am Start.
1: Das ist die Ruhe vor dem Sturm. Wir sollen ja noch ein kleines Unwetter kriegen nachher.
0: Oh ja, alles.
1: Extra mit kurzer Hose hier, dass wenn ich nachher auf dem Heimweg nass werde, dass ich nochmal zweites Mal geduscht habe.
0: Du, wer weiß, vielleicht kriegst du noch einen Feuerwehreinsatz heute
1: Abend. Wir gucken mal. Also, offizieller Wochenendstart bei mir. Ich habe nochmal Tickets für den Holland Park in der Show. Wird nice.
0: Happy Week.

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1: 13.49 Uhr. Ich bin Philipp Ringe. Guten Tag. Wichtiges Urteil vom Bundesgerichtshof, jetzt gerade zur Hitzezeit, denn der musste entscheiden, ob man grundsätzlich eine Klimaanlage auf seinem Balkon einbauen darf. Jan Seifert berichtet.
2: Wer ein Klimagerät auf seinem Balkon einbauen will, hat ein Recht darauf. Die Hausgemeinschaft muss das grundsätzlich erlauben. Auslöser war ein Fall aus Pankow. Eine Familie wollte ein Splitgerät installieren. Die Eigentümerversammlung war mehrheitlich dagegen. Das Argument, der Lärm des Geräts, warme Abluft und Kondenswasser könnte benachbarte Wohnungen im Wert senken. Das hat der BGH nicht gelten lassen. Solche Geräusche seien kein ausreichender Grund, den Einbau zu verweigern.
1: Die Drogenrazzia in Ludwigsfelde geht weiter. Es ist bereits Tag 3. Heute sind Spezialisten vor Ort. Die sollen alle restlichen Stoffe aus der Halle räumen, sagt der Zoll. Heute will man den Einsatz auch beenden. Entdeckt wurde das Drogenlabor in einem Industriepark. Dort wurde vor allem Crystal Meth hergestellt. Razzien gab es aber auch noch an mehreren anderen Orten in Berlin und Brandenburg. 7 Verdächtige wurden festgenommen. Rund 200 Polizisten und Fahnder waren am Mittwoch im Einsatz. So einen ähnlichen Fall gab es schon im Oktober vergangenen Jahres in Nauen, wenn auch deutlich größer. Damals entdeckten Ermittler 400 Kilo Drogen und tonnenweise Chemikalien. Polizei Großeinsatz in Gropiusstadt am Abend. Zeugen riefen die Polizei, weil sie vermeintlich Schüsse gehört hatten. Die düste mit mehreren Streifenwagen in den Käthe-Dorsch-Ring, sperrte erstmal alles weiträumig ab. Dann aber die Entwarnung, es wurde nicht geschossen, sondern nur geknallt, und zwar mit Pyrotechnik. Dabei wurden aber einige Menschen verletzt, darunter auch ein Kind. Die Polizei durchsuchte noch eine Wohnung, festgenommen wurde aber niemand. ICEs aus Italien könnten schon in ein paar Jahren hier in Deutschland von A nach B düsen. Denn die Bundesnetzagentur hat für das italienische Bahnunternehmen Italo grünes Licht gegeben. Die Deutsche Bahn muss also für den Konkurrenten Platz auf den Gleisen machen. Laut Plan ab 2028. Dann will Italo zum Beispiel Verbindungen von München nach Dortmund und nach Berlin anbieten. Sommer ohne Eis ist für die meisten Deutschen gar nicht mehr vorstellbar. Das zeigt jetzt eine neue Umfrage von Ferrero. Demnach holt sich mehr als die Hälfte der Befragten zumindest einmal pro Woche im Sommer ein Eis. Am beliebtesten ist dabei der Eisbecher, gefolgt vom Eis am Stiel. 104.6 RTL, immer 10 Minuten früher auf den Punkt informiert.
3: 13.52 Uhr, hier ist der 104.6 RTL Verkehrsreport. Stadtring 100 Richtung Treptow, 15 Minuten Stau aktuell ab Detmolder Straße. In der Gegenrichtung 10 Minuten mehr einplanen. Dann rausgeschaut auf die A10, den westlichen Berliner Ring, Dreieck Werder Richtung Dreieck Havelland. Hier mindestens 35 Minuten anstehen zwischen Großkreuz und Leest. Und A11 Berliner Ring Richtung Kreuz Uckermark zwischen Joachimsthal und Pfingstberg. Gefahr durch eine ungesicherte Unfallstelle auf dem linken Fahrstreifen. Hier besonders vorsichtig fahren. Die Polizei ist benachrichtigt. Ganz wichtig, an die Rettungsgasse denken für Einsatzfahrzeuge. Geblitzt wird unter anderem Mitte-Torstraße, Grunewald-Hagenstraße und Treptow-Spreestraße. Staus und Blitzer bitte melden unter 030 8848 110. 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
3: Ist das drückend. 28 Grad aktuell. Nur vereinzelt Schauer oder Gewitter im Laufe des Nachmittags. Am frühen Abend soll es dann aber zum Teil ziemlich krachen. Örtlich Unwettergefahr. Bis zu 30 Grad noch. Morgen erst viele Wolken, später freundlicher. Bis zu 25 Grad. Sonntag recht

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0: warm, 27 Grad in der Hauptstadt. Soll ja nachher noch ein krasses Unwetter geben hier bei uns. Na, bist du prepared, Anna?
1: Ich bin nicht prepared. Ich habe aber mit meiner Kollegin drüber gesprochen und die will genauso um 17 Uhr eigentlich mit dem Fahrrad los. Und ich habe jetzt versucht, dazu zu kriegen, vielleicht ein bisschen früher loszufahren, damit sie eben nicht genau in diesen Hagel-Regenschauer reinkommt. Ich guck mal, ob ich irgendwelche Pflanzen noch in Sicherheit bringen muss.
0: Sehr gut. Das könntest du bei mir im Garten auch machen. Und dann sag mir mal schnell den Namen von deiner Kollegin.
1: Silvia.
0: Silvia, wenn du das jetzt hörst, mach am besten jetzt schon Feierabend. Das ist offizieller Lauf von Chris am Nachmittag.
1: Okay, ich danke dir vielmals, ja?
0: Sommer hier mit den besten neuen Hits.

Gerade die sogar bei diesem schwül warmen 27 Grad Sport machen hier Training Season Dua Lipa und damit liebe Grüße an meinen Chef, der sich gerade wirklich Richtung Fitnessstudio verabschiedet hat. Wobei ich mich gerade frage, da gibt es eine gute Klima, oder? Dann würde ich wohl auch hin. Hantelbank nutzen ohne Hantel, also nur die Bank und die Klimaanlage, das wäre meins. Chris am Nachmittag hier auf 104.6 RTL, Berlin zum Brandenburg-Hitradio, jetzt mit der Cheerin.

0: Baby Doll, Dominik Falk mit den besten neuen Hits. Hier ist Berlin zur Brandenburg-Zentrale. 14. 21, der 104.6 RTL Verkehrsreport. Erstmal Achtung, die 115 statt einwärts, da ist ein Auto liegen geblieben, ein Transporter, steht auf der rechten Spur im Baustellenbereich, Höhe Kleinmachnow. Man kommt über den Standstreifen und links dran vorbei, das hat mir Anna gerade reingemeldet. Der Fahrer ist wohl auch irgendwie ausgestiegen und hat sich da unters Auto gelegt, also vielleicht ist da irgendwas kaputt an der Karre. Passt auf jeden Fall gut auf, es baut sich da auch schon ein bisschen Stau auf. Und dann gucken wir uns in der Hauptstadt mal den Stadtring an, A100. Ja, ist gut gefüllt, jetzt vor allem in Fahrtrichtung Wedding, einmal vor Schmargendorf, dann nochmal vorm Dreieckfunkturm, gute 15 Minuten extra. Und Achtung, A24 Richtung Berlin aus Hamburg kommt, zwischen Neuruppin Süd und Fair Berlin, da hat es gerade gescheppert, linke Spur ist betroffen, gut aufpassen, Autobahnpolizei rollt. G-Blitz für Niederschönhausen, Friedrich-Engels-Straße, Mitte-Torstraße und Lichterfelde-Königsberger-Straße. Der Verkehr nach einer halben Stunde und gleich, oh, richtig nice hier, Tayo Cruz mit Dynamite.
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0: Taylor Swift. 104.6 RTL über Leeds und Brandenburgs Hitradio. Weekend Vibes, nicht nur jetzt hier bei mir in der Show, auch morgen früh.
1: Mhm.
0: Bei Jan Lohan in der 104.6 RTL morgen. Crew auch samstags von 8 bis 12.
1: Und richtig.
0: Da ist ja einiges los dieses Wochenende.
1: Es wird krass voll. Also vor allem dank des Lollapaloosas am Olympiastadion. Line-up sieht super aus. Pitbull, Louis Capaldi, Teddy Swims zum Beispiel.
0: Ja.
1: Den treffen wir dann übrigens am Sonntag und dürfen mit ihm sprechen. Wir haben ihn mal zum Mr. Know-It-All, so heißt der neueste Song, gekürt und wollen von unserem Alles besser wissen, ob er Berliner Probleme lösen kann. Also das wird ein cooles Wochenende und auch nächste Woche ein guter Start in die neue Woche.
0: Wir freuen uns drauf. Also gönn dir Berlin zum Brandenburgs lustigste Morgenshow auch am Samstag und das hier ist Hausea. Ja.

Leonie auf 104.6 RTL, Berlin zum Brandenburg-Sitradio. Kollegen der Berliner Feuerwehr waren zusammen mit der Polizei heute im Großeinsatz in Hellersdorf. Da hat's leider richtig heftig gekracht auf der Hellersdorfer Straße. Was da passiert ist, alle Infos gleich in 104.6 RTL aktuell um 10 vor 3. Und jetzt habe ich die neue Olivia Rodrigo für dich. Das ist Drop Dead. Best neuen Hits hier.

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1: 14.51 Uhr, ich bin Philipp Ringel, guten Tag. Heftiger Crash auf der Hellersdorfer Straße, Ecke Kastanienallee am Vormittag. Ein Autofahrer ist dort mit einem Ehepaar zusammengekracht, als die beiden gerade die Straße überqueren wollten, sagt die Polizei. Wahrscheinlich hat sie der Fahrer beim Abbiegen übersehen. Beide wurden demnach schwer am Kopf verletzt, mussten sofort in ein Krankenhaus. Der Fahrer stand unter Schock, auch er kam in ein Krankenhaus. Nach dem Feuer im Jugendamt in Finsterwalde kommt der Angreifer jetzt erstmal in U-Haft. Das hat die Staatsanwaltschaft mitgeteilt. Der 35-Jährige hatte ja gestern eine Mitarbeiterin bedroht und dann in ihrem Büro Feuer gelegt. 4 Menschen mussten ins Krankenhaus. Der Mann wurde festgenommen. Zum Motiv ist noch nichts bekannt. Möglicherweise ein Sorgerechtsstreit. Wer eine Klimaanlage auf seinem Balkon einbauen will, hat auch grundsätzlich ein Recht darauf. Das sagt jetzt der Bundesgerichtshof. Der musste nämlich in einem Fall aus Berlin darüber entscheiden. Eine Familie wollte so ein Gerät installieren, die Hausgemeinschaft stellte sich aber quer. Denn benachbarte Wohnungen könnten wegen des Lärms an Wert verlieren, so ihr Argument. Dagegen hatte die Familie geklagt und auch schon in der Vorinstanz Recht bekommen. Jetzt haben auch die Richter in Karlsruhe gesagt, Lärm an sich ist kein Grund, den Einbau zu verbieten. Deutschland und Frankreich rücken noch etwas enger zusammen und wollen in Zukunft bei der nuklearen Abschreckung stärker zusammenarbeiten. Kanzler Merz und Frankreichs Präsident Macron haben dafür den Start einer gemeinsamen Nuklearkooperation beschlossen. Zoe Tassovali.
2: Auslöser ist vor allem die angespannte Sicherheitslage in Europa. Frankreich hatte seinen europäischen Partnern schon vor Jahren angeboten, enger bei der nuklearen Abschreckung zusammenzuarbeiten. Jetzt macht Deutschland diesen Schritt auch und es gab auch schon die erste gemeinsame Übung. Damit ist die Zusammenarbeit praktisch schon gestartet. Frankreich und Deutschland wollen damit ein Zeichen setzen und die Abschreckung in Europa stärken, sowie die Verteidigung innerhalb der NATO so ergänzen.
1: Auf deutschen Schienen düsen wahrscheinlich schon in ein paar Jahren italienische ICEs von A nach B, etwa von München nach Berlin. Denn die Bundesnetzagentur hat dem italienischen Bahnunternehmen Italo grünes Licht gegeben, die Strecken zu benutzen. Die Bahn muss also Platz machen für den Konkurrenten, mindestens ein Viertel auf bestimmten Strecken, heißt es. Der Plan bisher, ab 2028 will Italo auf dem deutschen Markt einsteigen. 104.6 RTL, immer 10 Minuten früher auf den Punkt informiert.
3: 14.53 Uhr, der 104.6 RTL Verkehrsreport. Es ist gut was los, vor allem auf den Brandenburger Autobahnen. Wir gucken uns erstmal kurz die Hauptstadt an. Stadtring A100 schluckt in beiden Richtungen jetzt gute 20, 25 Minuten. Das Ganze zwischen Jakob-Kaiser-Platz und im Moment im Tempelhofer Damm. Dann voll auch der Bereich Residenz, Marktstraße B96 ist das. Im Bereich Reinickendorf in beiden Richtungen gute 10 Minuten mehr. Jetzt raus nach Brandenburg A10, westlicher Berlin Ring in Fahrtrichtung Hamburg zwischen Großkreuz und Leest im Moment 23 Minuten mehr. In der Gegenrichtung kommen 22 Minuten obendrauf zwischen Potsdam Nord und Föben. Achtung, A11 Richtung Prenzlau. Es hat gekracht zwischen Joachimsthal und Pfingstberg. Da auf jeden Fall genug Platz in der Rettungsgasse lassen, dauert im Moment 20 Minuten länger in dem Bereich. Und A12 Richtung Berlin ist auch gut gefüllt zwischen Briesen und Fürstenwalde West. Im Moment 21 Minuten extra. Köblitz-Witte in Niederschönhausen, Friedrich-Engel-Straße in Mitte auf der Torstraße und Lichterfelde-Königsberger Straße. Staus und Blitzer bitte wie immer. Nani 030 88484 110.
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3: Das wird heftig heute. Wir haben schon schwülwarme 27 Grad in der Hauptstadt. Es hat sich schon ziemlich zugezogen. Und da kommt aus dem Südwesten einiges auf uns zu. Achtung, Unwetterwarnung für ganz Berlin und Brandenburg vom Deutschen Wetterdienst. Vor schweren Gewittern mit Starkregen, schweren Sturmböen, Hagel und stellenweise auch orkanartigen Böen. Die Hauptstadt soll so ab circa 17 Uhr getroffen werden, also pass wirklich gut auf dich auf, versuch vorher zu Hause zu sein. In der Nacht ziehen die Unwetterwolken dann ab bei 18 bis 16 Grad und das Wochenende bleibt wechselhaft, maximal 20 bis 26 Grad dann.
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0: vor 15 Uhr haben wir es in Berlin und Brandenburg. Das ist die Ruhe vor dem Sturm mit mir, Chris, am Nachmittag. Bis 19 Uhr bin ich hier. Und du gewinnst die begehrtesten Tickets Berlins hier bei uns. Mario Barth, Sarah Connor, Mark Forster. 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

0: Alesso, One Republic hier mit den besten neuen Hits. 104.6 RTL, Berlin zum Brandenburg Hit Radio, Chris am Nachmittag. Und boah, ist das schwül in der Hauptstadt. 27 Grad. Gina sitzt im Garten, kurz noch am Chillen vor dem Unwetter nachher. Ja? Schön mit einem Cocktail oder was gibt's?
1: Nee, tatsächlich eine selbstgemachte Limonade, so eine rote mit Eiswürfeln, ja.
0: Das ist aber auch genau. Ganz gut bei dem Wetter. Muss ja nicht immer mit Alkohol sein, ne?
1: Nee, aber Mojito haben wir auch.
0: Also, ach so. Hauptsache kalt und erfrischend nur mit Eiswürfeln.

0: Black Eyed Peas, 104.6 RTL, Berlin zum Brandenburg-Hit-Radio. Wir haben gerade dicken Staustress auf der A115 auswärts. Andrea.
1: Müssen wir noch lange stehen oder weiß jemand, was da passiert ist?
0: Da hat ein Auto gebrannt und ich weiß, dass die Feuerwehr schon da ist und auch schon löscht. Das hat mir der Christian eben reingemeldet. Aber ich kann ja natürlich nicht sagen, wie lange das Ganze noch dauert.
1: Dann spielen wir wenigstens gute Musik, wenn wir hier schon rumstehen.
0: So, das ist es positiv.
1: Okay. Natürlich, was soll ich jetzt machen? Soll ich jetzt heulen oder was? Nee. Aber hoffentlich brennt bald nicht mehr und ich kann nach Hause und mein Wochenende genießen.
0: Richtig, ich vor allem vor dem Unwetter gleich. Ich drücke dir die Daumen, ja?
1: Ja, ach, da war ich auch.
0: Ich habe Alex Warren für dich mit Fieber.

0: Taylor Swift, Posty. Ey, ich habe gute Nachrichten für Andrea und alle, die auf der 115. festhängen. Hier ist Berlin zum Brandenburg-Hitradio, 15.23 Uhr, der 104.6 RTL-Verkehrsreport. Ja, wir hatten ja ein brennendes Auto auf der A115 stadtauswärts, also Richtung Leipzig, Richtung Magdeburg. Das hatte mir Christian eben reingemeldet. Hat gebrannt in der Ausfahrt Potsdam-Babelsberg, beziehungsweise kurz davor. So, und jetzt gibt's das Update von Christian selbst. Er hat nämlich nochmal angerufen. Der ist jetzt vorne praktisch gewesen mit seinem Auto, direkt am brennenden Auto. Und die Autobahnpolizei hat die A115 wieder geöffnet. Also leider nicht komplett, aber zumindest eine Spur ist wieder offen. Du kommst ganz links dran vorbei und Christian sagt, auch die Ausfahrt Teltow ist wieder offen. Also da kannst du wieder abfahren Richtung Potsdam, Richtung Teltow. Passiert aber natürlich weiter oben, ist im Moment bei 33 Minuten. Da ist Durchhalten angesagt. Geblitzt wird Niederschönhausen, Friedrich-Engels-Straße, in Mitte auf der Torstraße und Lichterfelde, Königsberger Straße. Mehr Verkehr in einer halben Stunde und gleich habe ich die ganz neue Nico Santos für dich.
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passiert ja immer dann, wenn man nicht damit rechnet, dass man sich auf einmal verliebt in so einer warmen Sommernacht. Ja, und jetzt weiß man, eigentlich passt das überhaupt nicht mit uns, aber man kommt trotzdem nicht von dieser Person los. Darum geht's in Why Don't You Stay? Hier ist die nagelneue Nico Santos bei mir.

Auf Kaigo Khalid mit dem besten neuen Hits. 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Und jetzt Loi. Hier ist M.I.N.A.

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1: 15.50 Uhr, ich bin Philipp Ringe, guten Tag. 3 Tage Drogenrazzia in Ludwigsfelde und jetzt ist klar, was Polizei und Zoll da alles gefunden haben. Rund 30 Kilo Crystal Meth wurden sichergestellt und noch mehr Chemikalien, um wahrscheinlich weitere Drogen herzustellen. Durchsuchungen gab es daneben noch an vielen anderen Orten, auch in Berlin. In einer Wohnung wurden zum Beispiel fast 50 Kilo Cannabis, mehr als 30 Kilo Ketamin sowie 3 Schusswaffen beschlagnahmt. Insgesamt laufen jetzt gegen 12 Männer Ermittlungen. Die Hälfte sitzt bereits in Untersuchungshaft. Der mutmaßliche Anführer der Drogenbande soll ein 21-Jähriger aus Berlin sein. Mehr als 200 Einsatzkräfte waren insgesamt an der Razzia beteiligt. Heftiger Crash auf der Hellersdorfer Straße, Ecke Kastanienallee am Vormittag. Ein Autofahrer ist dort mit einem Ehepaar zusammengekracht, als die beiden gerade die Straße überqueren wollten, sagt die Polizei. Wahrscheinlich hat sie der Fahrer beim Abbiegen übersehen. Beide wurden demnach schwer am Kopf verletzt, mussten sofort in ein Krankenhaus. Der Fahrer stand unter Schock, auch er kam in ein Krankenhaus. Wer eine Klimaanlage auf seinem Balkon einbauen will, hat auch grundsätzlich ein Recht darauf. Das sagt jetzt der Bundesgerichtshof. Der musste nämlich in einem Fall aus Berlin darüber entscheiden. Eine Familie wollte so ein Gerät installieren, die Hausgemeinschaft stellte sich aber quer. Denn benachbarte Wohnungen könnten wegen des Lärms an Wert verlieren, so ihr Argument. Dagegen hatte die Familie geklagt und auch schon in der Vorinstanz Recht bekommen. Jetzt haben auch die Richter in Karlsruhe gesagt, Lärm an sich ist kein Grund, den Einbau zu verbieten. ICEs aus Italien könnten schon in ein paar Jahren hier in Deutschland von A nach B düsen. Denn die Bundesnetzagentur hat für das italienische Bahnunternehmen Italo grünes Licht gegeben. Die Deutsche Bahn muss also für den Konkurrenten Platz auf den Gleisen machen. Laut Plan ab 2028. Dann will Italo zum Beispiel Verbindungen von München nach Dortmund und nach Berlin anbieten. Es ist quasi Temi 2.0, denn vor der Küste von Schleswig-Holstein ist ein großer Wal unterwegs. Beim Deutschen Meeresmuseum gingen demnach gestern gegen 12 und 14 Uhr 2 Sichtungen vor Heiligenhafen ein. Wahrscheinlich ist es der Buckelwal, der in den letzten Wochen vor Dänemark gesehen wurde. Vermutlich ist der Wal krank, deshalb sollen Menschen unbedingt Abstand zum Tier halten. Im Frühjahr irrte ja bereits Buckelwal Timmy für mehrere Wochen durch die Ostsee. Eine private Rettungsaktion brachte den Wal dann in die Nordsee. Kurze Zeit später wurde der Wal tot vor der dänischen Insel Anholt entdeckt. 104.6 RTL, immer 10 Minuten früher auf den Punkt informiert.
2: 15.53 Uhr, der 104.6 RTL. Verkehrsreport, viel los auf den Autobahnen rund um Berlin. Bei uns in der Hauptstadt im Moment nur 15 Minuten mehr auf dem Stadtring in beiden Richtungen zwischen Dreieckfunkturm und Kreuz Schöneberg. Jetzt gehen wir raus auf die A115. Da nach wie vor Probleme Richtung Leipzig, Richtung Magdeburg. Es hat ein Auto gebrannt, kurz vor der Ausfahrt Potsdam-Babelsberg. Linke Spur ist offen, der Rest ist leider immer noch gesperrt. Passierdauer ist jetzt runtergegangen auf 15 Minuten, aber da brauchst du auf jeden Fall weiter Geduld. Dann Achtung, ganz neu, A24. Und zwar Hamburg Richtung Berlin. Da hat es gerade eben gekracht zwischen Neuruppin Süd und Fährberlin. Vorsicht, da ist noch nichts abgesichert. Betrifft da die linke Spur. Und wir haben noch ordentlich Stau, Reiseverkehr auf der A10, dem westlichen Berliner Ring Richtung Hamburg. Dauert es im Moment 21 Minuten mehr zwischen Großkreuz und Leest. In der Gegenrichtung kommen 24 Minuten oben drauf zwischen Potsdam Nord und Föben. Glitzwitz, Niederschönhausen, Friedrich-Engels-Straße, Mitte die Torstraße, Lichterfelde, Königsberger Straße. Staus und Blitzer bitte wie immer. Anni 030 88484 110.
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2: Schwülwarme 27 Grad und Achtung, es gibt eine Unwetterwarnung für ganz Berlin und Brandenburg vor schweren Gewittern mit Starkregen, schweren Sturmböen, Hagel und stellenweise auch Orkanböen. Das zieht aus dem Südwesten auf uns zu, soll die Hauptstadt hier so gegen 17 Uhr treffen. Also gut auf dich aufpassen. In der Nacht ziehen die Unwetterwolken dann ab bei 18 bis 16 Grad und das Wochenende bleibt wechselhaft. Maximal 26 Grad. Dann.
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0: 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Chris am Nachmittag und Christian freut sich, dass das Unwetter heute noch kommt und nicht morgen. Da ist nämlich fette Gartenparty angesagt, ne? Und Vorbereitungen laufen.
1: Und das ist auch der Grund, warum ich hier Unkraut zupfe. Da muss ich noch die Möbel rausstellen und dies und das. Genau.
0: Gibt es ein großes Partyzelt im Garten oder wie muss ich mir das vorstellen? Macht ihr das Open
1: Air? Ja, ein Pavillon haben wir hier mit einer Eckgarnitur drin. Dann stellen wir hier noch einen Tisch auf und ja, sind die Kinder 12, 14 Leute.
0: Bei welchem Polizeiabschnitt muss ich Bescheid sagen, dass wenn es lauter wird, dass sie nicht direkt rausfahren?
1: Ah, okay. Marlo, ich weiß, genau, irgendwo hier. Wo weiß ich noch nicht, weil wir wohnen erst seit einem halben Jahr hier. Aber gut, irgendwo hier wird.
0: Ich gebe es weiter an die Polizei in Potsdam. Der kommt zum Lollapalooza am Wochenende. Hier ist Teddy Swims mit Mr. Know It All.

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Gleich Tame Impala mit Dracula. Vorher Taylor.

0: Impala Janie mit Dracula, die besten neuen Hits auf Berlins und Brandenburgs Hitradio. 16:27, der 104.6 RTL Verkehrsreport. Hauptstadt läuft sehr gut, Stadtring mal ausgeklammert, da brauchst du noch gute 15 Minuten mehr in beiden Richtungen zwischen Dreieck-Funkturm und Kreuz Schöneberg. Und dann Achtung, die 115 stadtauswärts zwischen Kleinmachnow und Potsdam-Drewitz hat ja ein Auto gebrannt. Feuerwehreinsatz ist so gut wie beendet. Das ausgebrannte Auto steht jetzt auf dem Standstreifen. Es gibt da nur noch 5 Minuten Stop and Go im Moment. Und geblitzt wird in Niederschönhausen auf der Friedrich-Engels-Straße. Mitte habe ich die Torstraße und Falkensee. Schönwalder Straße hat mir Kevin gerade reingemeldet. Danke dir. Mehr Verkehr in einer halben Stunde. Und gleich habe ich unter anderem Harry Styles mit dem besten neuen Hit.
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0: Harry Styles mit den besten neuen Hits. 104.6 RTL, Berlins und Brandenburgs Hitradio. 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
1: Hi. Ja, nicht nur mit der Mucke, auch gute Laune haben wir morgen ordentlich am Start. Von 8 bis 12 erzählen wir dir, was am Wochenende so geht. Klar, du hast es gesagt, Chris, Lollapalooza ist eines der Highlights. Wenn ich mir so das Line-Up anschaue, passt das auch.
0: Überragend gut.
1: Pitbull ist mit dabei. Mr. Worldwide, Louis Capaldi, Teddy Swims, Sarah Larsen, alle mit dabei. Und was sonst noch am Wochenende geht, das klären wir dann morgen ab 8.
0: Also Berlin zu Brandenburgs lustigste Morgenshow an und ich bin ein bisschen traurig, ich bin auf dem JGA am Wochenende. Ich wäre so gerne auch beim
1: Du bist gar nicht in der City.
0: Nee, leider nicht. Also müsst ihr für mich mitfeiern. Ja.

104.6 RTL Berlin zum Brandenburg-Radio, die dicke Unwetterfront, jetzt genau vor der Landesgrenze Brandenburg-Sachsen-Anhalt, also zieht aus dem Südwesten weiter Richtung Berlin, warum das sehr ungemütlich und vor allem auch gefährlich werden soll. Gleich 10 vor 5, 104.6 RTL aktuell, die neuesten Wetterwarnungen. Jetzt Olivia Rodrigo hier mit den besten neuen Hits, The Cure.

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1: 16.48 Uhr. Ich bin Philipp Ringe. Guten Tag. Etliche Kilos Drogen und auch Waffen. Die große Drogenrazzia in Ludwigsfelde ist zu Ende. Und jetzt ist klar, was Polizei und Zoll da alles gefunden haben. Mehr von Jan Seifert.
2: Die weißen Schutzanzüge werden wieder eingepackt. Die schwer bewaffneten Einheiten in gepanzerten Wagen ziehen aus Ludwigsfelde ab. Die Fahnder haben rund 30 Kilo Crystal Meth und fast 50 Liter einer Flüssigkeit für die Zubereitung gefunden. Gleichzeitig gab es in einer Berliner Wohnung nach 80 Kilo Cannabis und Ketamin und Schusswaffen. Mutmaßlicher Chef der Bande, ein 21-jähriger Berliner, der drei Mexikaner für die Drogenherstellung angeheuert haben soll. 6 der insgesamt 12 Verdächtigen sitzen mittlerweile in U-Haft.
1: Kopf einziehen, denn heute kann es noch ziemlich ungemütlich werden. Der Deutsche Wetterdienst geht von schweren Gewittern in Berlin und Brandenburg aus, warnt vor Sturmböen mit bis zu 110 Kilometern pro Stunde. Ordentlich regnen kann es dabei auch, bis zu 60 Liter pro Quadratmeter und Hagel ist demnach auch möglich. Schuld daran ist Heath Cherry, das kommt von Belgien und zieht so langsam über Deutschland hinweg. Es rumpelt gewaltig in der Union. Gegen Jens Spahn gibt's jetzt sogar Rücktrittsforderungen aus den CDU-Reihen. Der Hintergrund, Spahn hatte ja mitgeteilt, dass er und sein Ehemann jetzt Eltern sind, dank einer Leihmutter aus den USA. Dabei ist das in Deutschland eigentlich verboten. Und die CDU hält daran auch fest. Thomas Thunfeld berichtet.
3: Das geht gar nicht, meint Daniel Peters, CDU-Landeschef in Mecklenburg-Vorpommern. Jens Spahn habe sich mit der Leihmutterschaft in den USA in voller Absicht über deutsches Recht hinweggesetzt. Deshalb, so Peters im Bild-Interview, sei Spahn als Vorsitzender der Unionsfraktion nicht mehr tragbar. Die CDU stehe für Glaubwürdigkeit und Klarheit, gerade in sensiblen ethischen Fragen. Und Spahn habe eine besondere Vorbildfunktion in der Partei.
1: Jede Menge Party am Wochenende in der City. In Schöneberg startet ja das größte queere Straßenfest Europas. Rund um den Neuendorfplatz werden mehr als 350.000 Besucher erwartet. Und vom Olympiastadion startet ja das Lollapalooza. Neu dieses Jahr, mehr als die Hälfte der Acts sind weiblich. Bei Musikfestivals ist das immer noch selten, heißt es von der Festivalleitung. Auf den Bühnen rund ums Olympiastadion stehen unter anderem Lord, Sarah Larsson und Lily Allen. 104.6 RTL, immer 10 Minuten früher auf den Punkt informiert.
4: 16.51, der 104.6 RTL Verkehrsreport bei uns in der City, in der Hauptstadt. Noch Stress auf dem Stadtring A100 Richtung Neukölln. Wegen dieser Baustelle zwischen Detmolder Straße und Albuinstraße noch 12 Minuten anstehen. In der Gegenrichtung, also Richtung Wedding, dauert es 5 Minuten länger zwischen Hohenzollern-Damm und dem Dreieckfunkturm. Raus nach Brandenburg, A10, der westliche Berliner Ring Richtung Hamburg. Da Baustellen und Reisestau zwischen Großkreuz und Leest plus 17 Minuten. In der Gegenrichtung ist ein bisschen voller, also Richtung Dreieck Werder zwischen Potsdam-Nord und Vöben. Da kommen 22 Minuten oben drauf. Und Achtung jetzt auf der A24, Hamburg Richtung Berlin. Da hat es gescheppert zwischen Neuruppin Süd und Färbelin. Achtung, linke Spur ist betroffen. Da gibt es auch ein bisschen Stop and Go. Schon. Geblitzt wird in Niederschönhausen, Friedrich-Engel-Straße, Mitte-Torstraße und Falkensee, Schönwalder-Straße. Danke an Kevin fürs Melden. Staus und Blitzer bitte wie immer. Nani 030 8848410.
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4: Puh, schwülwarme 27 Grad in der Hauptstadt. Vor diesem Unwetter kommt jetzt wirklich nochmal die Sonne raus. Aber da kommt aus Richtung Südwesten richtig was auf uns zu. Unwetterwarnung für ganz Berlin und Brandenburg. Du musst wirklich aufpassen. Es soll nachher schwere Gewitter geben. Mit Starkregen, schweren Sturmböen. Hagel, stellenweise auch Orkan. Das Unwetter hat jetzt gerade die Landesgrenze von Brandenburg erreicht. Also kurz hinter Sachsen-Anhalt jetzt. Passt da gut auf dich auf. In der Nacht ziehen die Unwetterwolken dann ab bei 18 bis 16 Grad. Und das Wochenende bleibt wechselhaft. Maximal 20 bis 26 Grad dann.
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1: 17 Uhr in Berlin und Brandenburg. Let's go. Hier ist der offizielle Wochenendstart. 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Und Chris am Nachmittag.
2: Ja, und ich hab Gina mit dabei. So, Feierabend eingeloggt, jetzt nochmal schnell in den Pool, ne, bevor das fette Unwetter hier ist.
3: Da werden wir dann schön reinspringen. Samstag feiern wir ganz großen 80. Geburtstag von meiner Oma. Also wir sind ein bisschen verplant am Wochenende.
2: Dann hoffe ich, der 80. Geburtstag fällt ein bisschen legerer aus, was Kleidung angeht.
3: Ja, doch, entspannt wird.
2: Nicht, dass ihr da alle zugeknöpft irgendwie auflaufen müsst bei der Wärme. Da hat man auch nicht so Bock drauf.
3: Alles entspannt, die Oma hat einen Caterer bestellt, ganz im Garten.
2: Müsst euch ja um nichts kümmern, das ist ja super.
3: Genau.
2: Ich bin leider in Hamburg am Wochenende auf dem Junggesellenabschied, sonst würde ich bei euch vorbeisneaken, wenn ich hier Catering höre.
3: Ja,
2: da sieht man mich doch auch gerne.
3: Hatte ich auch erst vor kurzem. Meine Schwester hat auch geheiratet. Hatten wir auch einen schönen Junggesellenabschied. Also lass die Sau raus.
2: Ja, mach ich. Wir hören uns dann hoffentlich am Montag wieder. Mal schauen.
3: Ja, genau.
2: Ich bin auf die Bahn angewiesen.
3: Ja, okay. Ja, wird auch lustig. Mit den richtigen Leuten.
2: Auf jeden Fall. Schönes Wochenende jetzt mit Read Nightcrawlers und
3: Friday.
2: Ja.

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Run, Run, River, David Guetta, Alok. Best neuen Hits hier im Wochenendstart. 104.6 RTL, Berlin zum Brandenburg-Hit-Radio. Chris hier. Da soll gleich ordentlich was

Avicii, Aloe Black im Wochenendstart. 104.6 RTL, Berlin zum Brandenburgser Radio. Ich cruise mit dir nach Hause. Und Taylor Swift ist auch dabei. Im Chainsmokers Mix.

0: Alesso, One Republic mit den besten neuen Hits. In Your Eyes, im Morgenstart. 17.24 Uhr. Der 104.6 RTL Verkehrsreport. Achtung, Falschfahrer auf der A10 östlicher Berliner Ring. Achtung, Falschfahrer A10 östlicher Berliner Ring. Vorsicht in beiden Richtungen. Da soll ein Motorrad unterwegs sein in der falschen Fahrtrichtung. Blauer Helm, blaue Lederkombi. Meldet mir die Autobahnpolizei rein. Das Ganze im Bereich Hohenschönhausen-Marzahn. Das kann sich schon verlagert haben, wenn er jetzt schnell fährt. Also da gut aufpassen. Falschfahrer als Motorrad unterwegs auf der östlichen A10. So, dann rein in die Hauptstadt. Das hat gerade einen Unfall gegeben in Althohenschönhausen, Gehrenseestraße bis Wartenberger Straße, war voll gesperrt zwischen Wollenberger Straße und Malchower Weg. Jetzt kommt gerade rein durch die Polizei vor einer Minute. Strecke ist wieder offen, es kann aber noch ein bisschen Stau geben. Und Achtung, neuer Unfall im Bereich des Dreiecks Nutetal auf der A10 bzw. A115 zwischen Samund und Michendorf. Hat es gerade eben gescheppert, rechte Spur ist betroffen, das Ganze in Fahrtrichtung Dreieck Potsdam. Und geblitzt wird Niederschönhausen, Friedrich-Engel-Straße, Mitte die Torstraße und Falkensee, Schönwalder Straße hat Kevin entdeckt. Danke dir. Mehr Verkehr in einer halben Stunde und gleich habe ich ganz frischen neuen Sommersound für dich.
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So, vom dicken Unwetter nochmal schnell ein bisschen Sommermucke ballern hier auf dem Heimweg. Und das ist DJ Goya, EDM, Deep House Producer aus Bukarest. Macht seit knapp 7 Jahren Musik und startet jetzt überall durch. Mit diesem nicen Hit hier, das ist Michiko.

0: Lola Young, 104.6 RTL, Berlin zum Brandenburg Radio. Und Lola passt ganz gut, denn es ist ja Lollapalooza am Wochenende bei uns in der Hauptstadt. Aber nicht nur das, es geht noch viel mehr. Jan Noah aus der 104.6 RTL Morgenschuh.
1: Es wird nicht langweilig in Berlin und drumherum. Wir erklären morgen ab 8 mal, was dann so in der City geht. Zum Beispiel geht es zu mir nach Potsdam. Oh. Auf dem Luisenplatz ist Brandenburger Bierfestival.
0: Bin das ja großer Potsdam-Fan, deswegen. Ja,
1: du bist eingeladen, nice. Komm vorbei. Also wir gehen in jedem Fall ein bisschen Bier trinken. Ansonsten gibt es aber auch das Tegeler Hafenfest. Wir haben das lesbisch-schwule nice. Stadtfest in Schöneberg. Ja. Also es steht viel an in Berlin und wo genau du hin musst, das hörst du morgen ab 8 bei uns.
0: Also Berlin zu Brandenburgs lustigste Morgenshow, auch am Wochenende an. Und jetzt Kaigo Khalid hier im Wochenendstart. Save my love. Die

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2: 17.51 Uhr. Ich bin Philipp Ringe. Guten Tag. Achtung, heute kann's noch richtig ungemütlich werden. Der Deutsche Wetterdienst sagt nämlich schwere Gewitter über Berlin und Brandenburg voraus und warnt auch vor Sturmböen mit bis zu 110 Kilometern pro Stunde. Starkregen kann's demnach auch geben mit bis zu 60 Litern pro Quadratmeter. Auch Hagel ist nicht ausgeschlossen. Grund ist Tief Cherry. Das kommt aus Belgien und zieht jetzt gerade über Deutschland hinweg. 3 Tage Drogenrazzia in Ludwigsfelde und jetzt ist klar, was Polizei und Zoll da alles gefunden haben. Rund 30 Kilo Crystal Meth wurden sichergestellt und noch mehr Chemikalien, um wahrscheinlich weitere Drogen herzustellen. Durchsuchungen gab es daneben noch an vielen anderen Orten, auch in Berlin. In einer Wohnung wurden zum Beispiel fast 50 Kilo Cannabis, mehr als 30 Kilo Ketamin sowie 3 Schusswaffen beschlagnahmt. Insgesamt laufen jetzt gegen 12 Männer Ermittlungen. Die Hälfte sitzt bereits in Untersuchungshaft. Der mutmaßliche Anführer der Drogenbande soll ein 21-Jähriger aus Berlin sein. Mehr als 200 Einsatzkräfte waren insgesamt an der Razzia beteiligt. Gute Nachrichten vom Tunnel am Alexanderplatz, denn der ist jetzt wieder offen. Die Sanierungsarbeiten sind soweit abgeschlossen, jetzt muss also keiner mehr die Unterführung umfahren. Die war ja für 4 Wochen gesperrt, in der Zeit wurde zum Beispiel dort die Entwässerungsanlage komplett erneuert. Die Union im Krisenmodus, denn jetzt gibt's sogar Rücktrittsforderungen gegen Unionsfraktionschef Jens Spahn. Der hat ja mitgeteilt, dass er und sein Ehemann Eltern sind. Eine Leihmutter aus den USA hat das Kind zur Welt gebracht. Und das ist in Deutschland eigentlich verboten und die CDU streckt dagegen. Mehr von Thomas Thonfeld.
3: Das geht gar nicht, meint Daniel Peters, CDU-Landeschef in Mecklenburg-Vorpommern. Jens Spahn habe sich mit der Leihmutterschaft in den USA in voller Absicht über deutsches Recht hinweggesetzt. Deshalb, so Peters im Bild-Interview, sei Spahn als Vorsitzender der Unionsfraktion nicht mehr tragbar. Die CDU stehe für Glaubwürdigkeit und Klarheit, gerade in sensiblen ethischen Fragen. Und Spahn habe eine besondere Vorbildfunktion in der Partei.
2: Auf deutschen Schienen düsen wahrscheinlich schon in ein paar Jahren italienische ICEs von A nach B, etwa von München nach Berlin. Denn die Bundesnetzagentur hat dem italienischen Bahnunternehmen Italo grünes Licht gegeben, die Strecken zu benutzen. Die Bahn muss also Platz machen für den Konkurrenten, mindestens ein Viertel auf bestimmten Strecken, heißt es. Der Plan bisher, ab 2028 will Italo auf dem deutschen Markt einsteigen. 104.6 RTL, immer 10 Minuten früher, auf den Punkt informiert.
4: 17.54 Uhr, der 104.6 RTL-Verkehrsreport. Also bei uns in der Hauptstadt wird es immer entspannter. Stadtring A100 Richtung Neukölln. Im Moment nur noch 9 Minuten extra zwischen Detmolder Straße und Albuinstraße. In der Gegenrichtung, also Richtung Wedding, kommen 4 Minuten obendrauf zwischen Hohenzollerndamm und Dreieckfunkturm. Draußen nach Brandenburg, da noch ein bisschen heftiger. Die A9 Richtung Halle-Leipzig zwischen Brück und Kleinmarzehn. Es hat gekracht in der Baustelle. Plus 45 Minuten und da ist auch gerade das dicke Unwetter schon. Das heißt, wenn du dann da raus bist, dann geht's eher zäh fließend weiter. Dann A13 noch Richtung Dresden. Da auch im Moment gute 10 Minuten extra zwischen Bessensee und Großköris. Und geblitzt wird in Niederschönhausen, Friedrich-Engels-Straße, in Mitte auf der Torstraße und in Falkensee auf der Schönwalder Straße. Danke an Kevin fürs Melden. Staus und Blitzer, bitte wie immer an die 030 88484 110.
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4: Ja, du merkst, es zieht sich immer mehr zu. Noch haben wir schwülwarme 27 Grad. Aber aus Richtung Südwesten wird es immer, immer dunkler. Und diese dicke Unwetterfront, die hat jetzt schon Brandenburg an der Havel erreicht. Auch den Raum, ja, südwestlich von Berlin, also nie mehr gerade Bad Belzig, da geht schon ordentlich ab. Und das zieht weiter Richtung Hauptstadt. Achtung, Unwetterdienst, der warnt vor schweren Gewitter mit Starkregen, Sturmböen, Hagel und stellenweise auch Orkan. Gut aufpassen. In der Nacht zieht das dann raus bei 18 bis 16 Grad. Das Wochenende bleibt wechselhaft. 20 bis 26 Grad sind drin.
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1: 18 Uhr in Berlin, Berlin und Brandenburg. Ich bring dich durchs Unwetter auf den Weg in den Freitag-Partyabend. Hier ist Chris am Nachmittag. 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Und ich starte hier die letzten Top 6 um 6 der Woche. Du kannst hier wieder Tickets klären für den Hollandpark direkt an der A10. Schick mir eine WhatsApp, Kenwood Schartmann an 030 884 8484. Und wir starten den Countdown natürlich mit Platz 6. Hier ist Alex Born, Fever Dream.
18: Berlin.

Drop Dead, Oliver Rodrigo auf der 5. Top 6 um 6 hier. 104.6 RTL, Berlins und Brandenburgs Hitradio. Und ich habe jetzt genau das Richtige für die Sommerferien. 4 Tickets für den Hollandpark, direkt an der A10. Und da gibt's wetterunabhängigen Freizeitspaß. Also auch wenn es jetzt heute mal so ein bisschen regnen sollte oder ein Unwetter durchzieht. Es gibt da zwei große Indoor-Spielhallen, die Kletterhalle zum Beispiel, ganz viele Indoor-Angebote. Also der Hollandpark, der ist auch bei Regen die perfekte Ferienadresse. Klärt ihr deine Tickets jetzt per WhatsApp? Kenwood Schartmann an 030 884 8484. Alle Infos checkst du nochmal aus auf www.hollandpark.de. Jetzt die 4 im Countdown. Harry Styles, American Girls.

0: Wochenende beim Lollapalooza. Bei mir auf der 2 in den Top 6 um 6. Teddy Swims, Mr. Know-It-All. Und der 4.6 RTL, Berlin zum Brandenburgs-Hitradio. Basti!
1: Na?
0: Chris hier.
1: Was geht?
0: Ey, ich habe Tickets für dich und die ganze Family. 4 Tickets für den Hollandpark, direkt an der A10.
1: Ja, richtig geil. Ja, cool, da freuen wir uns.
0: Da ist alles an einem Ort.

0: perfektes Tagesausflugsziel jetzt in den Sommerferien. Das ist eine Kombination aus Freizeitpark, Gartencenter und Markthalle. Also ganz viel Spaß euch im Hollandpark, ja?
1: Ja, cool. Werden wir haben. Vielen lieben Dank dir.
0: Und von mir die Eins des Tages.
1: Na, wie jetzt?
0: Ja, mit Move In to the Sun.

0: Move into the Sun, Yücel! Holt sich die letzte Eins der Woche in den Shop 6 um 6. Hier ist Berlin zum Brandenburg-Hit-Radio 1820, der 104.6 RTL-Verkehrsreport. Ja, bei uns in der Hauptstadt ziemlich entspannt im Moment, deswegen geht's direkt raus nach Brandenburg. Achtung, A2 Richtung Magdeburg, da liegen Gegenstände zwischen Brandenburg an der Havel und Wollin, linke Spur, mittlere Spur betroffen. Längster Stau, der noch auf der A9 Richtung Halle-Leipzig zwischen Brück und Klein-Marzehns, kommt im Moment noch 45 Minuten obendrauf. Durchhalten. Dann Achtung, A24 Richtung Berlin, neuer Unfall zwischen Neuruppin und Neuruppin Süd. Vorsicht, linke Spur betroffen, noch nichts abgesichert. Und Achtung, die 115 Richtung Leipzig und Magdeburg, da hat es gerade einen erwischt. Also da haben wir einen Liegenbleiber zwischen Kleinmachnow und Potsdam-Drewitz. Der steht auf der rechten Spur, da gut aufpassen. Külbitz wird Nikolaussee, B1, Potsdamer Chaussee, dann Mitte, Torstraße und Falkensee, Schönwalder Straße. Danke an Kevin fürs Melden. Mehr Verkehr in einer halben Stunde und gleich die besten neuen Hits in der Show von Tampa City unter anderem.
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Miley Cyrus, 104.6 RTL Berlin zum Brandenburg-Hit-Radio. Jetzt ist es da, das dicke Unwetter verhagelt auch den letzten Aufbau am Olympiastadion. Der ist ja ab morgen. Lollapalooza, ey. Mit welchen krassen Stars in der Hauptstadt, ne? Pitbull, Louis Capaldi, Teddy Swims zum Beispiel. Und die 104.6 RTL Morgenshow, die ist auch dabei. Was am Morgen von 8 bis 12. Berlin zum Brandenburgs lustigste Morgenshow mit Jan Noan. Natürlich auch am Samstag. Ja, und jetzt Sommersound gegen die dicken Regenwolken. Hier ist Beautiful Life, die nagelneue Fastboy. Besten

0: Bomba mit den besten neuen Hits. 104.6 RTL Berlin zum Brandenburg Hit Radio. Chris hier auf dem Weg in diesen Unwetterabend. Ja, dicke schwarze Wolken ziehen rein und Basti ist noch am See. Aber du bist irgendwo im Norden wahrscheinlich, ne?
1: Genau, nördlich von Berlin. Pankow raus, da Bandlitz die Ecke.
0: Ja gut, da ist es gerade noch entspannt, ne?
1: Ja, es sieht ja hier immer vorbei, das Gewitter.
0: Also, wobei, heute bin ich mir nicht so sicher. Also hier geht's jetzt gerade los am Kudamm. Ich drücke euch natürlich die Daumen, dass es trocken bleibt. Aber wenn es doch kommt, dann schnell raus aus dem Wasser, ne?
1: Es darf auch gerne mal regnen. Alles gut, ja, genau. Mit ein bisschen Vorlauf, das ist
0: ja nicht schlecht. Beobachte den Himmel. Dann, kommt gut in den Freitag-Partyabend. Von mir gibt's Purple Disco Machine, Sophie and the Giants hier.
1: Sehr cool.

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1: 18.50 Uhr, ich bin Philipp Ringel. Guten Abend. Kopf einziehen, denn heute kann es noch ziemlich ungemütlich werden. Der Deutsche Wetterdienst geht von schweren Gewittern in Berlin und Brandenburg aus, warnt vor Sturmböen mit bis zu 110 Kilometern pro Stunde. Ordentlich regnen kann es dabei auch, bis zu 60 Liter pro Quadratmeter, und Hagel ist demnach auch möglich. Schuld daran ist Tief Cherry, das kommt von Belgien und zieht so langsam über Deutschland hinweg. 3 Tage Drogenrazzia in Ludwigsfelde, und jetzt ist klar, was Polizei und Zoll da alles gefunden haben. Rund 30 Kilo Crystal Meth wurden sichergestellt und noch mehr Chemikalien, um wahrscheinlich weitere Drogen herzustellen. Durchsuchungen gab es daneben noch an vielen anderen Orten, auch in Berlin. In einer Wohnung wurden zum Beispiel fast 50 Kilo Cannabis, mehr als 30 Kilo Ketamin sowie 3 Schusswaffen beschlagnahmt. Insgesamt laufen jetzt gegen 12 Männer Ermittlungen. Die Hälfte sitzt bereits in Untersuchungshaft. Der mutmaßliche Anführer der Drogenbande soll ein 21-Jähriger aus Berlin sein. Mehr als 200 Einsatzkräfte waren insgesamt an der Razzia beteiligt. Wichtiges Urteil vom Bundesgerichtshof, jetzt gerade zur Hitzezeit, denn der musste entscheiden, ob man grundsätzlich eine Klimaanlage auf seinem Balkon einbauen darf. Konkret ging es dabei um einen Fall aus Berlin. Jan Seifert.
2: Wer ein Klimagerät auf seinem Balkon einbauen will, hat ein Recht darauf. Die Hausgemeinschaft muss das grundsätzlich erlauben. Auslöser war ein Fall aus Pankow. Eine Familie wollte ein Splitgerät installieren. Die Eigentümerversammlung war mehrheitlich dagegen. Das Argument, der Lärm des Geräts, warme Abluft und Kondenswasser könnte benachbarte Wohnungen im Wert senken. Das hat der BGH nicht gelten lassen. Solche Geräusche seien kein ausreichender Grund, den Einbau zu verweigern.
1: Jede Menge Party am Wochenende in der City. In Schöneberg startet ja das größte queere Straßenfest Europas. Rund um den Neulendorfplatz werden mehr als 350.000 Besucher erwartet. Und vom Olympiastadion startet ja das Lollapalooza. Neu dieses Jahr, mehr als die Hälfte der Acts sind weiblich. Bei Musikfestivals ist das immer noch selten, heißt es von der Festivalleitung. Auf den Bühnen rund ums Olympiastadion stehen unter anderem Lord, Sarah Larsson und Lily Allen. 104.6 RTL, immer 10 Minuten früher auf den Punkt informiert.
3: 18.52 Uhr, der 104.6 RTL Verkehrsreport. Ob Sie sich das richtig überlegt haben bei dem Wetter? Zieht gerade eine Demo durch Kreuzberg von der Skalitzer Straße bis zum Hermannplatz über Kotti, Hasenheide, Wiener Straße und auch Sonnenallee. Die wollen so gegen 21 Uhr fertig sein. Direkt draußen nach Brandenburg, A9, Achtung weiter Richtung Halle Leipzig, da ein Liegenbleiber in der Baustelle in der rechten Spur zwischen Niemeck und Kleinmarzehns. Das sorgt noch für über 35 Minuten Anstehen. Und Achtung auf der A12 Richtung Frankfurt-Oder, da ist gerade einer liegen geblieben zwischen Fürstenwalde-Ost und Briesen, und zwar auf der mittleren Spur. Passt gut auf. Geblitzt wird in Nikolassee auf der B1, Potsdamer Chaussee, in Mitte auf der Torstraße und immer noch in Falkensee auf der Schönwalder Straße, hat Kevin entdeckt. Danke dir. Staus und Blitzer bitte wie immer an die 030 884 84 110.
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3: Da ist die dicke Unwetterfront. Zieht jetzt aus Richtung Südwesten einmal komplett durch. Es gibt eine Unwetterwarnung für ganz Berlin und Brandenburg vom Deutschen Wetterdienst. Vor schweren Gewittern mit Starkregen, schweren Sturmböen, Hagel, stellenweise auch Orkan dabei. Also pass gut auf dich auf. Kühlt nach dem Unwetter dann auch deutlich ab. Also die Nacht nicht mehr ganz so schwül. Geht dann später runter auf 18 bis 16 Grad und das Wochenende bleibt wechselhaft bei maximal 20 bis 26 Grad. Viel Spaß mit Julia und bis Montagnachmittag.
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5: 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Dann bist du zu 100% safe.
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0: Chris am Nachmittag. 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

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Und jetzt bei mir, Kygo, Khaled und Griffin.

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2: Alex Warren habe ich für dich. Sein neuestes Werk heißt Passenger. Der Song handelt von Vertrauen und davon, das Steuer auch mal aus der Hand zu geben. Also übersetzt, ein Song für alle Kontrollettis und Perfektionisten.

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Ich bin Julia Porat, zweites Ferienwochenende. Die letzte Reisewelle war ja heute Nachmittag, morgen Vormittag geht's dann weiter. Also wenn du irgendwie kannst, fahr am besten jetzt. Vor allem mit Kleinkind vielleicht ganz praktisch.

0: Kelly, Rakim, Mondes.
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2: Ich bin Philipp Ringe und das sind die wichtigsten Meldungen aus Berlin und Brandenburg. Berlin startet in ein richtig großes Partywochenende. In Schöneberg startet Europas größtes queeres Straßenfest. Rund um den Neuendorfplatz werden mehr als 350.000 Besucher erwartet. Und vorm Olympiastadion legt das Lollapalooza-Festival los. Auf den Bühnen stehen unter anderem Lord, Sarah Larsson und Lily Allen. Volltreffer für Polizei und Zoll. Nach 3 Tagen Drogenrazzia ist jetzt klar, was dort alles in einer Halle in Ludwigsfelde gefunden wurde. Mehr von Jan Seifert.
3: Die Fahnder haben rund 30 Kilo Crystal Meth und fast 50 Liter einer Flüssigkeit für die Zubereitung gefunden. Gleichzeitig gab es in einer Berliner Wohnung 80 Kilo Cannabis und Ketamin und Schusswaffen. Mutmaßlicher Chef der Bande, ein 21-jähriger Berliner, der 3 Mexikaner für die Drogenherstellung angeheuert haben soll. 6 der insgesamt 12 Verdächtigen sitzen mittlerweile in U-Haft.
2: Das kostenlose Schülerticket steht auf der Kippe. Zumindest für Gutverdiener stellt es Verkehrssenatorin Bonde in Frage. Damit könne jede Menge Geld eingespart werden, sagte sie dem Tagesspiegel. Demnach 50 Millionen Euro pro Jahr. Scharfe Kritik kommt von der SPD. Spitzenkandidat Krach nennt die Idee einen Frontalangriff auf Familien, weil damit hunderttausende Eltern monatlich um hunderte Euro mehr belastet würden. Gute Nachrichten vom Tunnel am Alexanderplatz, denn der ist jetzt wieder offen. Die Sanierungsarbeiten sind soweit abgeschlossen, jetzt muss also keiner mehr die Unterführung umfahren. Die war ja für 4 Wochen gesperrt, in der Zeit wurde dort zum Beispiel die Entwässerungsanlage komplett erneuert. Und jetzt weitere Meldungen aus Deutschland und der Welt.
4: Ich bin Dirk Zeitler. Privatem Glück, politisch unter Druck. Für Jens Spahn wackelt der Posten des Unionsfraktionsvorsitzenden, nachdem er und sein Mann die Hilfe einer Leihmutter in den USA in Anspruch genommen haben. Nach Rücktrittsforderungen aus der CDU legte Spahn seine Zukunft im Amt in die Hände der Abgeordneten.
5: Das geht gar nicht, meint Daniel Peters, CDU-Landeschef in Mecklenburg-Vorpommern. Jens Spahn habe sich mit der Leihmutterschaft in den USA in voller Absicht über deutsches Recht hinweggesetzt. Deshalb, so Peters im Bild-Interview, sei Spahn als Vorsitzender der Unionsfraktion nicht mehr tragbar. Die CDU stehe für Glaubwürdigkeit und Klarheit, gerade in sensiblen ethischen Fragen. Und Spahn habe eine besondere Vorbildfunktion in der Partei. Peters ist Mitglied im CDU-Bundesvorstand und führt gerade einen Landtagswahlkampf. Thomas Thonfeld, Nachrichtenredaktion.
6: Deutschland und Frankreich rücken bei der Sicherheitspolitik noch enger zusammen. Bundeskanzler Merz und Frankreichs Präsident Macron haben eine vertiefte Zusammenarbeit vereinbart. Es gehe um konventionelle Fähigkeiten, weitreichende Präzisionsschläge und Raketenabwehr, um die Eskalationsmöglichkeiten unterhalb der nuklearen Schwelle zu erhöhen, heißt es in einem Papier des deutsch-französischen Verteidigungs- und Sicherheitsrates. Vor der schleswig-holsteinischen Ostseeküste ist möglicherweise erneut ein Buckelwal unterwegs. Das Deutsche Meeresmuseum hat 2 Sichtungsmeldungen erhalten. Ob es sich tatsächlich um das Tier handelt, das zuletzt vor Dänemark beobachtet wurde, ist allerdings noch unklar.
7: Die Sichtungen stammen aus dem Bereich vor Heiligenhafen. Nach Angaben des Deutschen Meeresmuseums reicht die Qualität der Fotos und Videos zwar nicht für eine eindeutige Bestimmung aus, Größe und Erscheinungsbild würden aber für einen Buckelwal sprechen. Vor der dänischen Ostseeküste war in den vergangenen Wochen immer wieder ein offenbar krankes Tier beobachtet worden. Die Behörden dort riefen dazu auf, Abstand zu halten. Im Frühjahr hatte die Rettungsaktion für den Timmy genannten Buckelwal für Schlagzeilen gesorgt. Das Tier war später tot aufgefunden worden. Thomas Bleskin, Nachrichtenredaktion.
6: Ein starkes Erdbeben hat Südmexiko erschüttert und war im Nachbarland Guatemala ebenfalls zu spüren. Nach Angaben der US-Erdbebenwarte ereignete sich das Beben der Stärke 7,3 rund 48 Kilometer vor der mexikanischen Pazifikküste. Eine Tsunami-Warnung wurde herausgegeben. Die Menschen wurden aufgerufen, sich von der Küste fernzuhalten.
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2: Es wird ordentlich voll in der Stadt. In Neukölln geht's los. Da gibt's zwischen 10 und 18 Uhr eine Kundgebung auf der Hasenheide zwischen Jahn- und Körtestraße. Und deshalb kann's da länger dauern. Genauso in Schöneberg. Europas größtes queeres Straßenfest startet ja. Und da geht's ab 11 Uhr los. Rundherum um die Motzstraße und den Neuendorfplatz, also mehr Zeit einplanen. Und nach Westend, denn es startet ja auch das Lollapalooza-Festival. Mehrere 10.000 werden hier pro Tag unterwegs sein vorm Olympiastadion. Wer dahin will, am besten direkt auf die Öffis setzen und ansonsten auch hier rundherum mehr Zeit einplanen. Und geblitzt wird in Charlottenburg auf der Bismarckstraße. 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
8: RTL Wetter. Heute Abend und in der Nacht viele Wolken und örtlich noch kräftige Schauer und Gewitter. Die ziehen dann Richtung morgen ab. Tiefstens 16 Grad. Und am Wochenende, also morgen erstmal stark bewölkt, im Laufe des Tages sonnig und trocken, bis zu 25 Grad. Und am Sonntag ja eher wechselnd bewölkt und auch einige Schauer, bis zu 22 Grad.
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Augen auf, wenn du heute on Tour bist. Es sind nämlich einige Stars in der City. Pitbull, Luis Capaldi, Sarah Larsson, Teddy Swims sind alle beim Lollapalooza dabei. Riesenfestival rund ums Olympiastadion. Und ich meine, irgendwo müssen die ja heute auch was essen und vielleicht einen Drink nehmen. Also links und rechts gucken, vielleicht triffst du ja jemanden. Und jetzt hier Miles Smith.

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Ich bin Julia Porath und wir entdecken neue Musik von Chris de Sarandi aus Großbritannien. Du kennst ihn garantiert von seinem Song Two Colors. Jetzt kommt er aber allein um die Ecke. In seinem Song Good Old Days geht es

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Der macht so Bock, David Guetta, Stick Figure, besten neuen Hits, 104.6 RTL, Berlins und Brandenburgs Hitradio. Schönen Freitagabend, die 104.6 RTL Morgencrew, Berlins und Brandenburgs lustigste Morgenshow, jetzt neu mit Jan Lohan, auch samstags von 8 bis 12 für dich am Start, mit den größten Highlights fürs zweite Ferienwochenende, von Anime-Messe bis Tegeler Hafenfest. Einschalten und mitfeiern. Und jetzt hier schon

4.6 RTL, Berlin zum Brandenburgs Hitradio, Friday Night mit mir, Julia Porath. Rein ins Wochenende, auch wenn du vielleicht noch Schicht hast, deine freie Zeit kommt auch und die besten neuen Hits, die pushen und machen auf jeden Fall gute Laune. Olivia Rodrigo, The Cure, hörst du nach den Backstreet Boys und jetzt Alex Warren.

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1: Ich bin Philipp Ringe und das sind die wichtigsten Meldungen aus Berlin und Brandenburg. Berlin startet in ein richtig großes Partywochenende. In Schöneberg startet Europas größtes queeres Straßenfest. Rund um den Neuendorfplatz werden mehr als 350.000 Besucher erwartet. Und vorm Olympiastadion legt das Lollapalooza Festival los. Auf den Bühnen stehen unter anderem Lorde, Sarah Larsson und Lily Allen. Volltreffer für Polizei und Zoll. Nach 3 Tagen Drogenrazzia ist jetzt klar, was dort alles in einer Halle in Ludwigsfelde gefunden wurde. Mehr von Jan Seifert.
2: Die Fahnder haben rund 30 Kilo Crystal Meth und fast 50 Liter einer Flüssigkeit für die Zubereitung gefunden. Gleichzeitig gab es in einer Berliner Wohnung 80 Kilo Cannabis und Ketamin und Schusswaffen. Mutmaßlicher Chef der Bande, ein 21-jähriger Berliner, der 3 Mexikaner für die Drogenherstellung angeheuert haben soll. 6 der insgesamt 12 Verdächtigen sitzen mittlerweile in U-Haft.
1: Das kostenlose Schülerticket steht auf der Kippe. Zumindest für Gutverdiener stellt es Verkehrssenatorin Bonde in Frage. Damit könne jede Menge Geld eingespart werden, sagte sie dem Tagesspiegel. Demnach 50 Millionen Euro pro Jahr. Scharfe Kritik kommt von der SPD. Spitzenkandidat Krach nennt die Idee einen Frontalangriff auf Familien, weil damit hunderttausende Eltern monatlich um hunderte Euro mehr belastet würden. Gute Nachrichten vom Tunnel am Alexanderplatz, denn der ist jetzt wieder offen. Die Sanierungsarbeiten sind soweit abgeschlossen, jetzt muss also keiner mehr die Unterführung umfahren. Die war ja für 4 Wochen gesperrt, in der Zeit wurde dort zum Beispiel die Entwässerungsanlage komplett erneuert. Und jetzt weitere Meldungen aus Deutschland und der Welt.
3: Ich bin Dirk Zeitler. Deutschland und Frankreich rücken bei der Sicherheitspolitik noch enger zusammen. Bundeskanzler Merz und Frankreichs Präsident Macron haben eine vertiefte Zusammenarbeit vereinbart, auch bei der nuklearen Abschreckung.
4: Merz spricht von einem neuen gemeinsamen Weg. Deutschland und Frankreich stünden gerade in diesen Zeiten eng zusammen. Und das sei für beide Länder von unschätzbarem Wert. Eine Schlüsselrolle spiele dabei auch die weitere Unterstützung der Ukraine. Gleichzeitig bleibt die neue Partnerschaft nicht nur ein politisches Signal. Deutschland macht erstmals bei einer französischen Nuklearübung mit. Dafür haben deutsche und französische Kampfjets bereits gemeinsam trainiert. Die Zusammenarbeit soll die Sicherheit in Europa zusätzlich stärken. Zoe Tassovali, Nachrichtenredaktion.
3: Privat im Glück, politisch unter Druck. Für Jens Spahn wackelt der Posten des Unionsfraktionsvorsitzenden, nachdem er und sein Mann die Hilfe einer Leihmutter in den USA in Anspruch genommen haben. Nach Rücktrittsforderungen aus der CDU legte Spahn seine Zukunft im Amt in die Hände der Abgeordneten. Leihmutterschaft ist hier in Deutschland verboten. Andy Burnham ist zum neuen Chef der britischen Regierungspartei Labour ernannt worden. Und am Montag soll der frühere Bürgermeister von Greater Manchester neuer Premierminister werden. Er tritt die Nachfolge von Keir Starmer an, der im Juni seinen Rücktritt erklärt hatte.
5: Andy Burnham wurde in einem Vorort von Liverpool geboren. Bereits als 15-Jähriger wurde er Mitglied in der Labour-Partei. 2001 zog er erstmals ins Parlament ein und später wurde er Minister unter Gordon Brown. Burnham scheiterte 2-mal im Rennen um den Parteivorsitz. Dann machte er sich als Bürgermeister von Greater Manchester einen Namen, vor allem mit dem Ausbau des Nahverkehrs und als starke Stimme für den Norden Englands. Jetzt will er für das ganze Land zuständig sein. Am Montag wird der 56-Jährige der 7. britische Premierminister innerhalb von nur 10 Jahren. Aus London, Philipp Detlefs.
3: Vor der schleswig-holsteinischen Ostseeküste ist möglicherweise erneut ein Buckelwal unterwegs. Das Deutsche Meeresmuseum hat 2 Sichtungsmeldungen erhalten. Ob es sich tatsächlich um das Tier handelt, das zuletzt vor Dänemark beobachtet wurde, ist allerdings noch unklar.
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1: Es wird ordentlich voll in der Stadt. In Neukölln geht's los. Da gibt's zwischen 10 und 18 Uhr eine Kundgebung auf der Hasenheide zwischen Jahn- und Körtestraße. Und deshalb kann's da länger dauern. Genauso in Schöneberg. Europas größtes queeres Straßenfest startet ja. Und da geht's ab 11 Uhr los. Rundherum um die Motzstraße und den Neulendorfplatz, also mehr Zeit einplanen. Und nach Westend, denn es startet ja auch das Lollapalooza Festival. Mehrere 10.000 werden hier pro Tag unterwegs sein vorm Olympiastadion. Wer dahin will, am besten direkt auf die Öffis setzen und ansonsten auch hier rundherum mehr Zeit einplanen. Und geblitzt wird in Charlottenburg auf der Bismarckstraße. 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
6: RTL Wetter. aktuell und in der Nacht dichte Wolken mit teils kräftigen Schauern und Gewittern über Berlin und Brandenburg. Bis zum Morgen beruhigt sich das. Tiefstwert liegt bei 16 Grad. Und wir blicken aufs Wochenende. Morgen am Samstag, ja, startet der Tag noch grau. Später setzt sich die Sonne durch und es bleibt trocken. Bis zu 25 Grad. Und der Sonntag wird dann wechselhafter mit Sonne, Wolken und auch einzelnen Schauern. Maximal 22 Grad.
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16: It's me, Davina.
17: Und Shania.
18: So, ihr Geldkulturerben, was kann ich heute gegen euch tun?
16: Papa, die haben die Einbrecher gecatcht, die euch ausgeraubt haben. Ihr solltet die auch mal ausrauben.
18: Tja, ihr Instagrazien, wenn ich diese Typen in die Finger kriegen täte, ja, die würde ich in einer Mietwohnung wohnen lassen und dann müssten die mit einem Mittelklassewagen in den Nordseeurlaub fahren.
16: Boah, Papa, das hat keiner verdient, egal wie bad der ist.
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Teddy Swims, best 9 Hits, 104.6 RTL, Berlins und Brandenburgs Hitradio. Grüße an alle, die gerade noch auf dem Weg zum Tegeler Hafenfest sind. Seit 14 Uhr wird da gefeiert, heute noch bis 22:30 und das ganze Wochenende natürlich. Und morgen tritt übrigens ESC-Star Isaac auf. Cool, oder? 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
2: Dominik Feig aus Florida gibt's jetzt. Lässiger Typ und chillige Musik. Nach White Keys ist sein Song Baby Doll neu auf unserer Playlist. Und damit einen guten Start ins Wochenende.

Tampa City, besten neuen Hits, 104.6 RTL, Berlins und Brandenburgs Hitradio. Ich bin Julia Porath und vor uns liegt das Finalwochenende bei der Fußball-WM. Spiel um Platz 3, morgen Abend 23 Uhr bei Magenta TV und WM-Finale dann am Sonntag 21 Uhr im ZDF. Ich bin schon gespannt.

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1: Ich bin Philipp Ringe und das sind die wichtigsten Meldungen aus Berlin und Brandenburg. Berlin startet in ein richtig großes Partywochenende. In Schöneberg startet Europas größtes queeres Straßenfest. Rund um den Neuendorfplatz werden mehr als 350.000 Besucher erwartet. Und vorm Olympiastadion legt das Lollapalooza-Festival los. Auf den Bühnen stehen unter anderem Lord, Sarah Larsson und Lily Allen. Volltreffer für Polizei und Zoll. Nach 3 Tagen Drogenrazzia ist jetzt klar, was dort alles in einer Halle in Ludwigsfelde gefunden wurde. Mehr von Jan Seifert.
2: Die Fahnder haben rund 30 Kilo Crystal Meth und fast 50 Liter einer Flüssigkeit für die Zubereitung gefunden. Gleichzeitig gab es in einer Berliner Wohnung 80 Kilo Cannabis und Ketamin und Schusswaffen. Mutmaßlicher Chef der Bande, ein 21-jähriger Berliner, der 3 Mexikaner für die Drogenherstellung angeheuert haben soll. 6 der insgesamt 12 Verdächtigen sitzen mittlerweile in U-Haft.
1: Das kostenlose Schülerticket steht auf der Kippe. Zumindest für Gutverdiener stellt es Verkehrssenatorin Bonde in Frage. Damit könne jede Menge Geld eingespart werden, sagte sie dem Tagesspiegel. Demnach 50 Millionen Euro pro Jahr. Scharfe Kritik kommt von der SPD. Spitzenkandidat Krach nennt die Idee einen Frontalangriff auf Familien, weil damit Hunderttausende Eltern monatlich um hunderte Euro mehr belastet würden. Gute Nachrichten vom Tunnel am Alexanderplatz, denn der ist jetzt wieder offen. Die Sanierungsarbeiten sind soweit abgeschlossen, jetzt muss also keiner mehr die Unterführung umfahren. Die war ja für 4 Wochen gesperrt, in der Zeit wurde dort zum Beispiel die Entwässerungsanlage komplett erneuert. Und jetzt weitere Meldungen aus Deutschland und der Welt.
3: Ich bin Diana Kramer. Die Elternschaft von Unionsfraktionschef Jens Spahn zieht weite Kreise, weil er und sein Mann die Hilfe einer Leihmutter in den USA in Anspruch genommen haben, was in Deutschland rechtlich nicht möglich ist. Es gibt Vorwürfe der Doppelmoral und bereits Rücktrittsforderungen. Spahn selbst hat sich jetzt erklärt, er wolle die Entscheidung über seine politische Zukunft im Amt in die Hand der Unionsfraktion legen, erklärte er im Podcast Ronsheimer.
4: Jens Spahn erklärte, er habe lange gerungen, sei zerrissen, das Leben sei manchmal nicht schwarz und weiß. Gefährlich ist für Spahn vor allem die Kritik aus Unionskreisen. Es ist unklar, wie viel Rückhalt Spahn von der Unionsfraktion erwarten kann. Indirekt deutete er im Podcast Ronsheimer an, im Zweifelsfall auf sein Amt auch verzichten zu wollen.
5: Für mich gibt's, das wird mir jede Stunde immer bewusster, nichts Wichtigeres als meine Familie.
4: Bundeskanzler Merz braucht seinen Fraktionschef eigentlich für die Stabilität der Regierung und die Reformvorhaben. Vielleicht steht ihm Spahn nun aber doch einmal zu oft in der Kritik. Onne Thorau, Berlin.
3: Deutschland und Frankreich wollen den europäischen Pfeiler der NATO und die Verteidigungsbereitschaft Europas wesentlich stärken. Beim deutsch-französischen Regierungstreffen in Brühl wurde vereinbart, die strategische Zusammenarbeit weiterzuentwickeln, im Rüstungsbereich enger zusammenzuarbeiten und mehr gemeinsame Übungen der Streitkräfte abzuhalten. Vor der schleswig-holsteinischen Ostseeküste ist möglicherweise erneut ein Buckelwal unterwegs. Das Deutsche Meeresmuseum hat 2 Sichtungsmeldungen vor Heiligenhafen erhalten. Droht ein ähnlicher Fall wie bei Buckelwal, Timmy?
6: Die Forscher können noch nicht bestätigen, dass das gesichtete Tier ein Buckelwal ist. Dafür ist das Bild- und Videomaterial, das ihnen vorliegt, qualitativ zu schlecht. Doch die Größe und das allgemeine Erscheinungsbild deuten darauf hin. Das Umweltministerium in Schleswig-Holstein ist nach eigenen Angaben darauf vorbereitet, sollte der Wal stranden. Das Land habe eine Meldekette etabliert, sagte eine Sprecherin. Bei einer möglichen erneuten Strandung werde man sich schnell mit Experten darüber abstimmen, was zu tun ist. Dirk Zeitler, Nachrichtenredaktion.
3: Über weite Teile des Landes sind heute teils schwere Gewitter gezogen. In Berlin legten ein Blitzeinschlag und ein umgestürzter Baum auf den Gleisen den S-Bahn-Verkehr teilweise lahm. Es kam auf mehreren S-Bahn-Strecken zu Verspätungen und Ausfällen.
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1: Es wird ordentlich voll in der Stadt. In Neukölln geht's los. Da gibt's zwischen 10 und 18 Uhr eine Kundgebung auf der Hasenheide zwischen Jahn- und Körtestraße. Und deshalb kann's da länger dauern. Genauso in Schöneberg. Europas größtes queeres Straßenfest startet ja. Und da geht's ab 11 Uhr los. Rundherum um die Motzstraße und den Neuendorfplatz, also mehr Zeit einplanen. Und nach West End, denn es startet ja auch das Lollapalooza Festival. Mehrere 10.000 werden hier pro Tag unterwegs sein vorm Olympiastadion. Wer dahin will, am besten direkt auf die Öffis setzen und ansonsten auch hier rundherum mehr Zeit einplanen. Und geblitzt wird in Charlottenburg auf der Bismarckstraße. 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
7: RTL Wetter. Jetzt am Abend und in der Nacht meist noch stark bewölkt. Dazu gibt es örtlich auch kräftige Schauer und Gewitter. Richtung Morgen wird es aber ein bisschen entspannter. Tiefstens 16 Grad und das Wochenende, ja, startet freundlich. Der Samstag beginnt zwar bewölkt, wird aber sonnig und trocken mit bis zu 25 Grad. Und am Sonntag wechseln sich dann Sonne und Wolken ab. Dazu sind immer wieder Schauer möglich, maximal 22 Grad.
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22 Uhr, Friday Night. 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Ich bin Julia Porat und an deiner Seite. 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

104.6 RTL, Berlin zu Brandenburgs Hitradio. Schönen späten Freitag und Augen auf, wenn du heute Abend on Tour bist. Sind nämlich einige Stars in der City. Pitbull, Louis Capaldi, Sarah Larsson, Teddy Swims sind alle beim Lollapalooza dabei. Riesenfestival ja rund ums Olympiastadion. Also vielleicht siehst du ja jemanden. Jetzt bei mir die besten neuen Hits. Hier sind One Republic.

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Ich bin Julia Porat und Fangirl von Benson Boone. Der hat einfach so eine mega Stimme. Sein neuester Song heißt Time of My Life. Brand new auf unserer Playlist. Hören die an. Direkt nach Isaac.

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Happy Friday! 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

104.6 RTL, Berlin zu Brandenburgs Hitradio. Ich bin Julia Porath, bei dir zu Hause, an der Seite unterwegs in Bus und Bahn, im Auto oder auch bei der Spät- und Nachtschicht. Ja, das gibt's ja auch. Dazu die besten neuen Hits. Kennst du schon Samba mit Homewrecker? Hörst du nach Katy Perry und jetzt Harry Styles. Ha, nur Highlights hier.

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1: Ich bin Philipp Ringe und das sind die wichtigsten Meldungen aus Berlin und Brandenburg. Berlin startet in ein richtig großes Partywochenende. In Schöneberg startet Europas größtes queeres Straßenfest. Rund um den Neuendorfplatz werden mehr als 350.000 Besucher erwartet. Und vorm Olympiastadion legt das Lollapalooza Festival los. Auf den Bühnen stehen unter anderem Lorde, Sarah Larsson und Lily Allen. Volltreffer für Polizei und Zoll. Nach 3 Tagen Drogenrazzia ist jetzt klar, was dort alles in einer Halle in Ludwigsfelde gefunden wurde. Mehr von Jan Seifert.
2: Die Fahnder haben rund 30 Kilo Crystal Meth und fast 50 Liter einer Flüssigkeit für die Zubereitung gefunden. Gleichzeitig gab es in einer Berliner Wohnung 80 Kilo Cannabis und Ketamin und Schusswaffen. Mutmaßlicher Chef der Bande, ein 21-jähriger Berliner, der 3 Mexikaner für die Drogenherstellung angeheuert haben soll. 6 der insgesamt 12 Verdächtigen sitzen mittlerweile in U-Haft.
1: Das kostenlose Schülerticket steht auf der Kippe. Zumindest für Gutverdiener stellt es Verkehrssenatorin Bonde in Frage. Damit könne jede Menge Geld eingespart werden, sagte sie dem Tagesspiegel. Demnach 50 Millionen Euro pro Jahr. Scharfe Kritik kommt von der SPD. Spitzenkandidat Krach nennt die Idee einen Frontalangriff auf Familien, weil damit Hunderttausende Eltern monatlich um hunderte Euro mehr belastet würden. Gute Nachrichten vom Tunnel am Alexanderplatz, denn der ist jetzt wieder offen. Die Sanierungsarbeiten sind soweit abgeschlossen, jetzt muss also keiner mehr die Unterführung umfahren. Die war ja für 4 Wochen gesperrt, in der Zeit wurde dort zum Beispiel die Entwässerungsanlage komplett erneuert. Und jetzt weitere Meldungen aus Deutschland und der Welt.
3: Ich bin Diana Kramer. Privat im Glück, politisch unter Druck. Für Jens Spahn wackelt der Posten des Unionsfraktionsvorsitzenden, nachdem er und sein Mann die Hilfe einer Leihmutter in den USA in Anspruch genommen haben. Denn in Deutschland ist Leihmutterschaft verboten und die CDU spricht sich klar gegen eine Legalisierung aus, so wie in der Vergangenheit auch Spahn selbst. Bundeskanzler Merz kündigte nun an, dass sich die CDU-Spitze mit dem Thema befassen wird.
4: Mir ist bewusst, dass dieses Thema in seiner ganzen Dimension menschlich, juristisch, gesellschaftlich, ethisch sehr viele Menschen im Augenblick in Deutschland aus diesem aktuellen Anlass bewegt. Wir haben dazu in Deutschland eine klare Rechtslage und alles Weitere werden wir in der nächsten Sitzung des Präsidiums der CDU Deutschlands besprechen.
3: Diese findet am Montag statt. Jens Spahn selbst wird an der Sitzung teilnehmen. Deutschland und Frankreich rücken bei der Sicherheitspolitik enger zusammen. Bundeskanzler Merz und Frankreichs Präsident Macron haben eine vertiefte Zusammenarbeit vereinbart, auch bei der nuklearen Abschreckung.
5: Merz spricht von einem neuen gemeinsamen Weg. Deutschland und Frankreich stünden gerade in diesen Zeiten eng zusammen. Und das sei für beide Länder von unschätzbarem Wert. Eine Schlüsselrolle spiele dabei auch die weitere Unterstützung der Ukraine. Gleichzeitig bleibt die neue Partnerschaft nicht nur ein politisches Signal. Deutschland macht erstmals bei einer französischen Nuklearübung mit. Dafür haben deutsche und französische Kampfjets bereits gemeinsam trainiert. Die Zusammenarbeit soll die Sicherheit in Europa zusätzlich stärken. Zoe Tassovali, Redaktion.
3: Nach den wiederaufgenommenen und gegenseitigen Angriffen zwischen den USA und dem Iran ist der Schiffsverkehr in der Straße von Hormuz wieder nahezu zum Erliegen gekommen. Nach aktuellen Daten passierten am Donnerstag lediglich 8 Schiffe die Meerenge. Vor Kriegsbeginn, Ende Februar, durchquerten im Schnitt mehr als 100 Schiffe täglich die Straße von Hormuz. Lidl und der Hersteller Jutro Tiefkühlkost rufen eine Beerenmischung der Marke Freschona zurück. Es könne nicht ausgeschlossen werden, dass in dem Produkt Noroviren enthalten sind, heißt es in einer Mitteilung. Die Bio-Tiefkühl-Beerenmischung wurde fast deutschlandweit bei Lidl verkauft. Kunden können das Produkt in den Märkten zurückgeben.
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1: Es wird ordentlich voll in der Stadt. In Neukölln geht's los. Da gibt's zwischen 10 und 18 Uhr eine Kundgebung auf der Hasenheide zwischen Jahn- und Körtestraße. Und deshalb kann's da länger dauern. Genauso in Schöneberg. Europas größtes queeres Straßenfest startet ja. Und da geht's ab 11 Uhr los. Rundherum um die Motzstraße und den Neuendorfplatz, also mehr Zeit einplanen. Und nach West End, denn es startet ja auch das Lollapalooza-Festival. Mehrere 10.000 werden hier pro Tag unterwegs sein vorm Olympiastadion. Wer dahin will, am besten direkt auf die Öffis setzen und ansonsten auch hier rundherum mehr Zeit einplanen. Und geblitzt wird in Charlottenburg auf der Bismarckstraße. 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
3: Heute Abend und in der Nacht viele Wolken und örtlich noch kräftige Schauer und Gewitter. Die ziehen Richtung morgen dann ab, tiefstens 16 Grad. Und am Wochenende morgen erstmal stark bewölkt, im Laufe des Tages aber sonnig und trocken, bis zu 25 Grad. Und am Sonntag wechselnd bewölkt und auch einige Schauer bis zu 22 Grad.
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23 Uhr, später Freitag in Berlin, Berlin und Brandenburg. Schönen Start ins Wochenende. Ich bin Julia Porat. 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

Taylor Swift, besten neuen Hits, 104.6 RTL, Berlin zum Brandenburg-Hit-Radio. Zweites Ferienwochenende, die letzte Reisewelle war ja heute Nachmittag, morgen Vormittag geht's weiter. Also wenn du irgendwie kannst, fahr am besten genau jetzt. Vor allem mit Kleinkind vielleicht ganz praktisch, wenn es denn durchschläft.

104.6 RTL, Berlin zum Brandenburgs Hitradio, Friday Night. 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
2: Von Nico Santos in Why Don't You Stay versprüht er wie so oft richtig gute Laune. Ein Song, der diesen Sommer auf der Playlist nicht fehlen darf. Neu bei uns. Hier ist er. Nico Santos.

104.6 RTL, Berlin zu Brandenburgs Hitradio, Friday Night im wahrsten Sinne. Du ziehst um die Häuser, von Bar zu Party, von Geburtstag in den Club oder du chillst einfach, weil du von der Woche total K.O. bist. Auch fein, die besten neuen Hits an deiner Seite. Benson Boone gibt's gleich nach Zane und Sia. Viel Spaß damit und Happy Weekend!

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1: Ich bin Philipp Ringe und das sind die wichtigsten Meldungen aus Berlin und Brandenburg. Berlin startet in ein richtig großes Partywochenende. In Schöneberg startet Europas größtes queeres Straßenfest. Rund um den Neuendorfplatz werden mehr als 350.000 Besucher erwartet. Und vorm Olympiastadion legt das Lollapalooza-Festival los. Auf den Bühnen stehen unter anderem Lorde, Sarah Larsson und Lily Allen. Volltreffer für Polizei und Zoll. Nach 3 Tagen Drogenrazzia ist jetzt klar, was dort alles in einer Halle in Ludwigsfelde gefunden wurde. Mehr von Jan Seifert.
2: Die Fahnder haben rund 30 Kilo Crystal Meth und fast 50 Liter einer Flüssigkeit für die Zubereitung gefunden. Gleichzeitig gab es in einer Berliner Wohnung 80 Kilo Cannabis und Ketamin und Schusswaffen. Mutmaßlicher Chef der Bande, ein 21-jähriger Berliner, der 3 Mexikaner für die Drogenherstellung angeheuert haben soll. 6 der insgesamt 12 Verdächtigen sitzen mittlerweile in U-Haft.
1: Das kostenlose Schülerticket steht auf der Kippe. Zumindest für Gutverdiener stellt es Verkehrssenatorin Bonde in Frage. Damit könne jede Menge Geld eingespart werden, sagte sie dem Tagesspiegel. Demnach 50 Millionen Euro pro Jahr. Scharfe Kritik kommt von der SPD. Spitzenkandidat Krach nennt die Idee einen Frontalangriff auf Familien, weil damit hunderttausende Eltern monatlich um hunderte Euro mehr belastet würden. Gute Nachrichten vom Tunnel am Alexanderplatz, denn der ist jetzt wieder offen. Die Sanierungsarbeiten sind soweit abgeschlossen, jetzt muss also keiner mehr die Unterführung umfahren. Die war ja für 4 Wochen gesperrt, in der Zeit wurde dort zum Beispiel die Entwässerungsanlage komplett erneuert. Und jetzt weitere Meldungen aus Deutschland und der Welt.
3: Ich bin Diana Kramer. Die Elternschaft von Unionsfraktionschef Spahn zieht weite Kreise, weil er und sein Mann die Hilfe einer Leihmutter in den USA in Anspruch genommen haben. Neben offener Kritik, dem Vorwurf der Doppelmoral, gibt es auch erste Rücktrittsforderungen. Spahn selbst hat sich erstmal zu dem Thema im Podcast Ronsheimer geäußert.
4: Ich stelle mich der Debatte. Ich muss nur die Balance schaffen. Ich hoffe, das trifft auf Verständnis auch bei den Hörerinnen und Hörern. Es ist und bleibt was sehr Privates. Ich möchte meine Familie schützen, auch meinen Sohn schützen. Und gleichzeitig weiß ich, dass ich eben nicht nur Privatmensch bin, ist mir auch klar.
3: Spahn sagte außerdem, am Ende könne nur die Fraktion über seine Zukunft entscheiden. Am Montag wird sich das CDU-Präsidium mit dem Fall beschäftigen. Bundeswirtschaftsministerin Katharina Reiche hat einen neuen Entwurf des Erneuerbare-Energien-Gesetzes vorgelegt. An einigen Punkten wurde nachgebessert. Unter anderem wurden die geplanten Einschnitte bei der Förderung neuer kleiner Solaranlagen abgemildert. Statt die feste Einspeisevergütung komplett abzuschaffen, soll es jetzt übergangsweise eine abgesenkte Vergütung für bis zu 36 Monate geben. Immer mehr Menschen wollen eine Klimaanlage zu Hause. Jeder 5. denkt angesichts der heißer werdenden Sommer darüber nach. Der Bundesgerichtshof in Karlsruhe hat nun die Rechte von Wohnungseigentümern diesbezüglich klargestellt.
5: Eine Hausgemeinschaft kann nämlich nicht pauschal sagen, eine Klimaanlage kommt überhaupt nicht in Frage. Auch nicht, wenn die Geräusche macht oder warme Abluft abgibt. Solche Beeinträchtigungen sind hinnehmbar, sagen die Richter. Konkret geht es um sogenannte Split-Anlagen, also solche, die eine Einheit drinnen und eine andere draußen auf dem Balkon haben. Der Verkauf solcher Anlagen ist in den vergangenen Jahren rasant gestiegen. Claudia Wächter, Nachrichtenredaktion.
3: Schwere Gewitter haben in Berlin zu einem Unfall eines S-Bahn-Zuges mit rund 100 Fahrgästen geführt. Eine S-Bahn der Linie S1 prallte am Abend am S-Bahnhof Sundgauer Straße gegen einen umgestürzten, herabhängenden Baum. Die Fahrgäste mussten ausharren, bis der Zug weiterfahren konnte. Verletzt wurde niemand, teilte die Bundespolizei mit. In Berlin-Pankow führte ein Blitzeinschlag zu Verspätungen und Ausfällen auf mehreren S-Bahn-Linien.
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1: Es wird ordentlich voll in der Stadt. In Neukölln geht's los. Da gibt's zwischen 10 und 18 Uhr eine Kundgebung auf der Hasenheide zwischen Jahn- und Körtestraße. Und deshalb kann's da länger dauern. Genauso in Schöneberg. Europas größtes queeres Straßenfest startet ja. Und da geht's ab 11 Uhr los. Rundherum um die Motzstraße und den Neuendorfplatz, also mehr Zeit einplanen. Und nach Westend, denn es startet ja auch das Lollapalooza-Festival. Mehrere 10.000 werden hier pro Tag unterwegs sein vorm Olympiastadion. Wer dahin will, am besten direkt auf die Öffis setzen und ansonsten auch hier rundherum mehr Zeit einplanen. Und geblitzt wird in Charlottenburg auf der Bismarckstraße. 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
6: RTL Wetter. Jetzt in der Nacht dichte Wolken mit teils kräftigen Schauern und Gewittern über Berlin und Brandenburg. Bis zum Morgen beruhigt sich das aber. Der Tiefstwert liegt bei 16 Grad und der Blick aufs Wochenende. Morgen am Samstag startet der Tag noch ziemlich grau. Später setzt sich die Sonne durch und es bleibt trocken bei bis zu 25 Grad. Und der Sonntag, ja, wird ein bisschen wechselhafter mit Sonne, Wolken und auch einzelnen Schauern. Maximal 22 Grad.
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7: Neuer Agathe Bauer Song und der kommt von Steffi. Guten Morgen.
16: Morgen, Steffi. Hi.
17: Guten Morgen. Ich habe euch von Alle Farben Little Hollywood mitgebracht.
7: Aha. Klingt so.
17: Bei circa 1:10 verstehe ich immer, denn wir gehen basteln.
7: Denn wir gehen basteln, okay. Wir gehen basteln. Ja.
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2: Ja,
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1: rein.
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3: 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Zwei Tickets für die Jubiläumsshow von Sebastian Fitzek. 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Krieg

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1: Ich bin Philipp Ringe und das sind die wichtigsten Meldungen aus Berlin und Brandenburg. Berlin startet in ein richtig großes Partywochenende. In Schöneberg startet Europas größtes queeres Straßenfest. Rund um den Neuendorfplatz werden mehr als 350.000 Besucher erwartet. Und vorm Olympiastadion legt das Lollapalooza-Festival los. Auf den Bühnen stehen unter anderem Lord, Sarah Larsson und Lily Allen. Volltreffer für Polizei und Zoll. Nach 3 Tagen Drogenrazzia ist jetzt klar, was dort alles in einer Halle in Ludwigsfelde gefunden wurde. Mehr von Jan Seifert.
2: Die Fahnder haben rund 30 Kilo Crystal Meth und fast 50 Liter einer Flüssigkeit für die Zubereitung gefunden. Gleichzeitig gab es in einer Berliner Wohnung 80 Kilo Cannabis und Ketamin und Schusswaffen. Mutmaßlicher Chef der Bande, ein 21-jähriger Berliner, der 3 Mexikaner für die Drogenherstellung angeheuert haben soll. 6 der insgesamt 12 Verdächtigen sitzen mittlerweile in U-Haft.
1: Das kostenlose Schülerticket steht auf der Kippe. Zumindest für Gutverdiener stellt es Verkehrssenatorin Bonde in Frage. Damit könne jede Menge Geld eingespart werden, sagte sie dem Tagesspiegel. Demnach 50 Millionen Euro pro Jahr. Scharfe Kritik kommt von der SPD. Spitzenkandidat Krach nennt die Idee einen Frontalangriff auf Familien, weil damit hunderttausende Eltern monatlich um hunderte Euro mehr belastet würden. Gute Nachrichten vom Tunnel am Alexanderplatz, denn der ist jetzt wieder offen. Die Sanierungsarbeiten sind soweit abgeschlossen, jetzt muss also keiner mehr die Unterführung umfahren. Die war ja für 4 Wochen gesperrt, in der Zeit wurde dort zum Beispiel die Entwässerungsanlage komplett erneuert. Und jetzt weitere Meldungen aus Deutschland und der Welt.
3: Ich bin Diana Kramer. Das Elternglück von Unionsfraktionschef Jens Spahn zieht weite Kreise, weil er und sein Mann die Hilfe einer Leihmutter in den USA in Anspruch genommen haben, was in Deutschland rechtlich nicht möglich ist. Es gibt Vorwürfe der Doppelmoral und erste Rücktrittsforderungen. Spahn selbst hat sich jetzt geäußert, er wolle die Entscheidung über seine politische Zukunft im Amt in die Hand der Unionsfraktion legen. Das sagte er im Podcast Ronsheimer.
4: Jens Spahn erklärte, er habe lange gerungen, sei zerrissen, das Leben sei manchmal nicht schwarz und weiß. Gefährlich ist für Spahn vor allem die Kritik aus Unionskreisen. Es ist unklar, wie viel Rückhalt Spahn von der Unionsfraktion erwarten kann. Indirekt deutete er im Podcast Ronsheimer an, im Zweifelsfall auf sein Amt auch verzichten zu wollen.
5: Für mich gibt's, das wird mir jede Stunde immer bewusster, nichts Wichtigeres als meine Familie.
4: Bundeskanzler Merz braucht seinen Fraktionschef eigentlich für die Stabilität der Regierung und die Reformvorhaben. Vielleicht steht ihm Spahn nun aber doch einmal zu oft in der Kritik. Bonnet Thorau, Berlin.
3: Deutschland und Frankreich wollen den europäischen Pfeiler der NATO und die Verteidigungsbereitschaft Europas wesentlich stärken. Beim deutsch-französischen Regierungstreffen in Brühl wurde vereinbart, die strategische Zusammenarbeit weiterzuentwickeln, im Rüstungsbereich enger zusammenzuarbeiten und mehr gemeinsame Übungen ihrer Streitkräfte abzuhalten. Vor der schleswig-holsteinischen Ostseeküste ist möglicherweise erneut ein Buckelwal unterwegs. Das Deutsche Meeresmuseum hat 2 Sichtungsmeldungen vor Heiligenhafen erhalten. Droht jetzt ein ähnlicher Fall wie bei Buckelwal, Timmy?
6: Die Forscher können noch nicht bestätigen, dass das gesichtete Tier ein Buckelwal ist. Dafür ist das Bild- und Videomaterial, das ihnen vorliegt, qualitativ zu schlecht. Doch die Größe und das allgemeine Erscheinungsbild deuten darauf hin. Das Umweltministerium in Schleswig-Holstein ist nach eigenen Angaben darauf vorbereitet, sollte der Wal stranden. Das Land habe eine Meldekette etabliert, sagte eine Sprecherin. Bei einer möglichen erneuten Strandung werde man sich schnell mit Experten darüber abstimmen, was zu tun ist. Dirk Zeitler, Nachrichtenredaktion.
3: Über weite Teile des Landes sind am Nachmittag und Abend teils schwere Gewitter gezogen. In Berlin legten ein Blitzeinschlag und ein umgestürzter Baum den S-Bahn-Verkehr teilweise lahm. Es kam auf mehreren S-Bahn-Strecken zu Verspätungen und Ausfällen.
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1: Es wird ordentlich voll in der Stadt. In Neukölln geht's los. Da gibt's zwischen 10 und 18 Uhr eine Kundgebung auf der Hasenheide zwischen Jahn- und Körtestraße. Und deshalb kann's da länger dauern. Genauso in Schöneberg. Europas größtes queeres Straßenfest startet ja. Und da geht's ab 11 Uhr los. Rundherum um die Motzstraße und den Neulendorfplatz, also mehr Zeit einplanen. Und nach Westend, denn es startet ja auch das Lollapalooza-Festival. Mehrere 10.000 werden hier pro Tag unterwegs sein vorm Olympiastadion. Wer dahin will, am besten direkt auf die Öffis setzen und ansonsten auch hier rundherum mehr Zeit einplanen. Und geblitzt wird in Charlottenburg auf der Bismarckstraße. 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Vorhersage nur auf 104.6 RTL. In der Nacht zum Teil noch kräftige Schauer und Gewitter und jede Menge Wolken. Das Ganze zieht dann in Richtung Osten weiter bei 18 bis 16 Grad. Am Tag dann erstmal weiter wolkig, später aber freundlicher und das bei 26 Grad maximal.
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1: Ich bin Philipp Ringe und das sind die wichtigsten Meldungen aus Berlin und Brandenburg. Berlin startet in ein richtig großes Partywochenende. In Schöneberg startet Europas größtes queeres Straßenfest. Rund um den Neuendorfplatz werden mehr als 350.000 Besucher erwartet. Und vorm Olympiastadion legt das Lollapalooza-Festival los. Auf den Bühnen stehen unter anderem Lorde, Sarah Larsson und Lily Allen. Volltreffer für Polizei und Zoll. Nach 3 Tagen Drogenrazzia ist jetzt klar, was dort alles in einer Halle in Ludwigsfelde gefunden wurde. Mehr von Jan Seifert.
2: Die Fahnder haben rund 30 Kilo Crystal Meth und fast 50 Liter einer Flüssigkeit für die Zubereitung gefunden. Gleichzeitig gab es in einer Berliner Wohnung 80 Kilo Cannabis und Ketamin und Schusswaffen. Mutmaßlicher Chef der Bande, ein 21-jähriger Berliner, der 3 Mexikaner für die Drogenherstellung angeheuert haben soll. 6 der insgesamt 12 Verdächtigen sitzen mittlerweile in U-Haft.
1: Das kostenlose Schülerticket steht auf der Kippe. Zumindest für Gutverdiener stellt es Verkehrssenatorin Bonde in Frage. Damit könne jede Menge Geld eingespart werden, sagte sie dem Tagesspiegel. Demnach 50 Millionen Euro pro Jahr. Scharfe Kritik kommt von der SPD. Spitzenkandidat Krach nennt die Idee einen Frontalangriff auf Familien, weil damit hunderttausende Eltern monatlich um hunderte Euro mehr belastet würden. Gute Nachrichten vom Tunnel am Alexanderplatz, denn der ist jetzt wieder offen. Die Sanierungsarbeiten sind soweit abgeschlossen, jetzt muss also keiner mehr die Unterführung umfahren. Die war ja für 4 Wochen gesperrt, in der Zeit wurde dort zum Beispiel die Entwässerungsanlage komplett erneuert. Und jetzt weitere Meldungen aus Deutschland und der Welt.
3: Ich bin Diana Kramer. Privat im Glück, politisch unter Druck. Für Jens Spahn wackelt der Posten des Unionsfraktionsvorsitzenden, nachdem er und sein Mann die Hilfe einer Leihmutter in den USA in Anspruch genommen haben. Denn in Deutschland ist Leihmutterschaft verboten und die CDU spricht sich klar gegen eine Legalisierung aus, so wie in der Vergangenheit auch Spahn selbst. Bundeskanzler Merz kündigte nun an, dass sich die CDU-Spitze mit dem Thema befassen wird.
4: Mir ist bewusst, dass dieses Thema in seiner ganzen Dimension, menschlich, juristisch, gesellschaftlich, ethisch, sehr viele Menschen im Augenblick in Deutschland aus diesem aktuellen Anlass bewegt. Wir haben dazu in Deutschland eine klare Rechtslage und alles Weitere werden wir in der nächsten Sitzung des Präsidiums der CDU Deutschlands besprechen.
3: Diese findet am Montag statt. Jens Spahn selbst wird an der Sitzung teilnehmen. Deutschland und Frankreich rücken bei der Sicherheitspolitik enger zusammen. Bundeskanzler Merz und Frankreichs Präsident Macron haben eine vertiefte Zusammenarbeit vereinbart, auch bei der nuklearen Abschreckung.
5: Merz spricht von einem neuen gemeinsamen Weg. Deutschland und Frankreich stünden gerade in diesen Zeiten eng zusammen. Und das sei für beide Länder von unschätzbarem Wert. Eine Schlüsselrolle spiele dabei auch die weitere Unterstützung der Ukraine. Gleichzeitig bleibt die neue Partnerschaft nicht nur ein politisches Signal. Deutschland macht erstmals bei einer französischen Nuklearübung mit. Dafür haben deutsche und französische Kampfjets bereits gemeinsam trainiert. Die Zusammenarbeit soll die Sicherheit in Europa zusätzlich stärken. Zoe Tassovali, Redaktion.
3: Nach den wieder aufgenommenen und gegenseitigen Angriffen zwischen den USA und dem Iran ist der Schiffsverkehr in der Straße von Hormuz wieder nahezu zum Erliegen gekommen. Nach aktuellen Daten passierten am Donnerstag lediglich 8 Schiffe die Meerenge. Vor Kriegsbeginn, Ende Februar, durchquerten im Schnitt mehr als 100 Schiffe täglich die Straße von Hormuz. Lidl und der Hersteller Jutro Tiefkühlkost rufen eine Beerenmischung der Marke Freschona zurück. Es könne nicht ausgeschlossen werden, dass in dem Produkt Noroviren enthalten sind, heißt es in einer Mitteilung. Die Bio-Tiefkühl-Beerenmischung wurde fast deutschlandweit bei Lidl verkauft. Kunden können das Produkt in den Märkten zurückgeben.
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1: Es wird ordentlich voll in der Stadt. In Neukölln geht's los. Da gibt's zwischen 10 und 18 Uhr eine Kundgebung auf der Hasenheide zwischen Jahn- und Körtestraße. Und deshalb kann's da länger dauern. Genauso in Schöneberg. Europas größtes queeres Straßenfest startet ja. Und da geht's ab 11 Uhr los. Rundherum um die Motzstraße und den Neulendorfplatz, also mehr Zeit einplanen. Und nach Westend, denn es startet ja auch das Lollapalooza-Festival. Mehrere 10.000 werden hier pro Tag unterwegs sein vorm Olympiastadion. Wer dahin will, am besten direkt auf die Öffis setzen und ansonsten auch hier rundherum mehr Zeit einplanen. Und geblitzt wird in Charlottenburg auf der Bismarckstraße. 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Vorhersage nur auf 104.6 RTL.
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1: In der Nacht zum Teil noch kräftige Schauer und Gewitter und jede Menge Wolken. Das Ganze zieht dann in Richtung Osten weiter bei 18 bis 16 Grad. Am Tag dann erstmal weiter wolkig, später aber freundlicher und das bei 26 Grad maximal.
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